0: Ich bin Diana Kramer. Der Kampf um den Titel ist entschieden. Spanien ist Fußball-Weltmeister. Im Endspiel der XXL-WM besiegten die Spanier Titelverteidiger Argentinien mit 1:0 nach Verlängerung. Das entscheidende Tor erzielte Ferran Torres in der 106. Minute. Im ZDF klang das nach dem Abpfiff so.
1: Schuss aus, vorbei. Spanien 1, Argentinien 0. Das Finale hat ein Ende nach Überlänge und das Finale hat einen verdienten Sieger. Und er heißt Spanien.
0: Für Spanien ist es der zweite WM-Titel nach 2010. Für Aufsehen im WM-Finale sorgte auch eine hochkarätig besetzte Show in der Halbzeitpause, unter anderem mit den Pop-Ikonen Madonna, Shakira und dem kanadischen Superstar Justin Bieber. Damit zurück nach Deutschland. Nach dem Rücktritt von Unionsfraktionschef Jens Spahn berät die CDU-Spitze heute Vormittag über das weitere Vorgehen. Neben dem Präsidium kommt auch der Vorstand der Unions-Bundestagsfraktion unter Vorsitz von Interimschef Alexander Hoffmann zusammen.
2: Bundeskanzler Merz will die Nachfolge von Spahn zügig regeln und hat dazu am Wochenende schon Gespräche mit CSU-Chef Söder geführt. Die beiden haben das Vorschlagsrecht für den Posten, doch gewählt wird der neue Chef oder die neue Chefin von der Fraktion. Und so warten auf Merz und Söder intensive Gespräche in den Gremien. Die Personalspekulationen laufen bereits auf Hochtouren. Als Kandidat Nummer 1 für den Fraktionsvorsitz gilt der bisherige Kanzleramtschef frei. Es sind aber auch andere Namen im Gespräch. Dirk Zeitler, Berlin.
0: Die USA verlegen inmitten des eskalierenden Iran-Kriegs, Medienberichten zufolge, mehr Kampfflugzeuge in den Nahen Osten. Das berichtet unter anderem das Wall Street Journal. Auch Tankflugzeuge befinden sich demnach auf dem Weg in die Region. Laut den Berichten könnte das als Zeichen für eine Vorbereitung auf eine mögliche Ausweitung der US-Angriffe verstanden werden. Ein schweres Erdbeben hat das zentrale Hochland von Peru erschüttert. Nach Angaben der Behörden kamen dabei mindestens 5 Menschen ums Leben. Laut US-Erdbebenwarte hatte das Beben eine Stärke von 5,5.
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4: Heute Nacht sind es 12 bis 8 Grad. Örtlich kann es regnen, aber eher selten, denn meistens sind nicht viele Wolken da. Morgen geht die neue Woche dann auch eher bewölkt los mit etwas Regen und 19 bis 23 Grad.
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5: A30 Osnabrück Bad Oeynhausen. Zwischen Bad Oeynhausen Ost und Kreuz Bad Oeynhausen 2 Kilometer Stau. Und A57 Krefeld Köln zwischen Dormagen und Köln-Worringen 1 Kilometer stockender Verkehr. Wir wünschen allen unterwegs gute Fahrt.
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4: Hallo in die Nachtschicht. Durchhalten!
6: Samba!
4: Hiermit sollte das ganz gut funktionieren. Bellini und Samba de Janeiro. Patrick Rickert hier. Eine schöne Nacht.

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3: Jedenfalls kommt Boogie zu mir und sagt, ey Margarita, ne? Wenn du hier was werden willst, dann musst du mal ein paar Schüsseln verkaufen. Ich sag, wir haben Tupper. Toiletten, du Vollheimer, ich muss jetzt Toiletten verkaufen, ey, Una, das ist scheiße. Also jetzt ja wirklich so marketingtechnisch, stellt euch mal vor, hier stehen Toiletten. Ne? Ich komme auf euch zu und sag einfach, wollen wir beide mal ein Geschäft machen? Das ist doch komisch, oder nicht? Ist doch komisch, ja? Wirklich. Und wir haben jetzt so japanische Toiletten einfach. Ich kannte das gar nicht, japanische Toiletten. Kennt ihr das? Japanische Toiletten ist total geil. Du brauchst kein Klopapier mehr. Ja, und wie geil ist das denn? Weil wir hatten doch alle schon mal Kacke am Finger, oder nicht? Ja, jetzt nicht so doll, aber mal so ein Streifschuss so. Dann, ihr kennt das doch, einmal zu dünnes Papier so, und dann packst du den Pott Nutella, oder? Ihr kennt das doch, oder nicht? Lass mich nicht hängen. Das kennen wir doch. Das kennen wir doch. Ich dann auch nicht.
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0: Das Wetter.
1: Es geht mit recht wenigen Wolken durch die Nacht, aber da, wo welche sind, kann es kurz mal regnen. Und genauso wechselhaft starten wir auch in die neue Woche. Der Montag ist wechselnd bewölkt mit einzelnen Schauern. Und dazu gibt es wieder 19 bis 23 Grad.
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2: Hier die aktuelle Verkehrslage. A30 Osnabrück, Bad Oeynhausen. Zwischen Bad Oeynhausen Ost und Kreuz Bad Oeynhausen. 2 Kilometer Stau. Weiterhin auf der A40 Essen, Dortmund. Zwischen Dortmund-Barob und Dortmund-Hombruch. 1 Kilometer stockender Verkehr. Und zusätzlich auf der A57 Krefeld-Köln. Zwischen Dormagen und Köln-Worringen. 1 Kilometer zähfließender Verkehr. Wir wünschen allen unterwegs gute Fahrt.
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1: Hallo, guten Morgen, ich bin Patrick Rickert und ich spiele uns Loreen mit Euphoria.

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1: Ich bin Diana Kramer. Spanien ist zum zweiten Mal Fußball-Weltmeister. Das Team siegte im WM-Finale gegen Titelverteidiger Argentinien mit 1:0. Den Siegtreffer schoss Ferran Torres erst in der Verlängerung.
2: Ein weinender Lionel Messi vor der blau-weißen Fankurve und jubelnde Spanier. Das sind die Abschlussbilder dieser WM. Der spanische Sieg hochverdient. Über das gesamte Spiel ist das Team dominant. Argentinien und Messi finden nicht statt, außer mit Fouls und Unsportlichkeiten. Die XXL-WM findet somit einen würdigen Sieger. Nach dem Spiel werden US-Präsident Trump und FIFA-Boss Infantino ausgepfiffen und überreichen dann

0: Hand in Hand den WM-Pokal. Trump will das Siegerpodest gar nicht mehr verlassen. Thomas Bremser, Sportredaktion.
1: Nach dem Rücktritt von Unionsfraktionschef Jens Spahn könnte es weitere Veränderungen in der Bundesregierung geben. Bundeskanzler Friedrich Merz hat im ZDF-Sommerinterview einen Kabinettsumbau nicht ausgeschlossen.
2: Wir sind jetzt zunächst einmal bis Anfang September in der sitzungsfreien Zeit. Die Fraktion ist, wenn notwendig, arbeitsfähig. Wir werden in den Parteigremien in den nächsten Tagen darüber sprechen. Und wir werden relativ bald einen Vorschlag machen, aber es drängt uns jetzt die Zeit nicht.
1: Zu einem möglichen Favoriten für die Spahn-Nachfolge wollte sich Merz nicht äußern. Im Gespräch für den Fraktionsvorsitz sind neben Kanzleramtschef Thorsten Frey auch CDU-Generalsekretär Carsten Linnemann und Innenminister Alexander Dobrindt. Das US-Militär hat nach eigenen Angaben die 9. Nacht in Folge Ziele im Iran angegriffen. Wie das für die Region zuständige Kommando CENTCOM auf der Plattform X mitteilte, sei das Ziel weiterhin, die militärischen Fähigkeiten des Iran weiter zu schwächen, die das Land für Angriffe auf Handelsschiffe und zivile Seeleute in der Straße von Hormuz einsetze. Im Streit um die für den weltweiten Energiehandel wichtige Meerenge eskalierte der Iran-Krieg seit Anfang des Monats wieder. Auf einem Dorffest in Egling im Landkreis Bad Tölz-Wolfratshausen sind 8 Menschen verletzt worden. Ein 16-Jähriger wurde von einem Unbekannten mit einem Messer attackiert und verletzt. Der Täter sei auf der Flucht, teilte die Polizei mit. Das Motiv für die Angriffe ist unklar. Die Polizei geht allerdings nicht von einem Terroranschlag aus.
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4: Nach einer doch recht frischen Nacht und auch noch einem frischen Morgen wird das ein sehr angenehmer Wochenstart. Bis zu 24 Grad sind heute drin, dazu ein Mix aus Sonne und Wolken, außer im Norden und Nordosten von NRW. Da ist dann schon mal hier und da ein kleiner Regenschauer mit dabei.
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6: Hier die aktuelle Verkehrslage. A30 Osnabrück-Bad Oeynhausen, zwischen Bad Oeynhausen-Ost und Kreuz Bad Oeynhausen, 2 Kilometer Stau. Weiterhin auf der A40 Essen-Dortmund, zwischen Dortmund-Barob und Dortmund-Hombruch, 1 Kilometer stockender Verkehr und zusätzlich auf der A57 Krefeld-Köln, zwischen Dormagen und Köln-Worringen, 1 Kilometer zähfließender Verkehr. Wir wünschen allen unterwegs gute Fahrt.
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4: Eine schöne Nacht wünsche ich euch. Ich bin Vera Körber und wenn ihr was zum Wachbleiben braucht, kein Problem, liefere ich euch jetzt. Das ist Tiffany Ares mit Vertigo. Kommt gut durch diese Nacht.

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0: Also Sommer ist ja eigentlich nicht so meine Kinosaison, aber hier muss ich eine Ausnahme machen. Die Odyssee, neuer Film von Christopher Nolan, ist in den Kinos und Filmexperte Jörg Albrecht verrät uns jetzt erstmal die Odyssee. Müssen wir, heißt das, wir müssen unser Altgriechisch aufpolieren?
1: Nee, da haben wir nochmal Glück gehabt. Müssen wir nicht. Ganz so originalgetreu, wie es seinerzeit Mel Gibson bei Die Passion Christi getan hat, wo er ja die Schauspieler aramäisch hat sprechen lassen, wollte es Christopher Nolan dann doch nicht machen. Da hat Homers die Odyssee auf Englisch verfilmt und wir bekommen das Epos über die Irrfahrten des König Odysseus von Ithaka natürlich auch synchronisiert auf Deutsch zu sehen.
2: Du bist Mann, der sein Schicksal selbst lenken will. Aber das kannst du nicht kontrollieren.
3: Niemand stellt sich zwischen mich und meine Heimat. Nicht einmal die Götter.
1: Die haben nämlich was dagegen, dass Odysseus zurückkehrt. Als Strafe für die Zerstörung Trojas und seinen Hochmut. Aber auf seiner Odyssee bekommen er und seine Männer es auch noch mit Sirenen und einem Zyklopen zu tun.
4: Ich glaube, es schläft.
0: Odysseus wird ja von Matt Damon gespielt und überhaupt ist dieser Film nur so mit Stars gespickt.
1: Ja, eine höhere Stardichte wird in diesem Jahr nur noch der neue Avengers haben. Wer ist alles dabei? Odysseus' Frau wird von Anne Hathaway gespielt, sein Sohn von Tom Holland. Und dann braucht jede Fantasy-Geschichte auch einen Bösewicht, denn dieser heißt Antinos. Er will die Macht in Ithaka an sich reißen und Odysseus' Frau zwingen, dass sie ihn heiratet. Gespielt wird Antinos von Robert Pattinson und das macht er richtig gut.
5: Dies ist dein Haus, das auf einen Herrn wartet. Ich will, dass du mich erwählst.
6: Ithakas König wird zurückkehren.
5: Nein, wird er nicht.
0: Also, es ist ganz klar, es steht außer Frage, dass uns großes Kino erwartet, oder?
1: Also, Homer hatte sich ja vor 2800 Jahren als gewaltiges Epos ausgedacht. Und Christopher Nolan wird dem wirklich zu 100% gerecht. Auch hier bringt er wieder seine Markenzeichen mit ein, nämlich das Ganze auf verschiedenen Zeit- und Realitätsebenen zu erzählen. Ich bin echt gespannt, ob sich das Publikum für die griechische Heldenreise begeistern kann. Vor 3 Jahren bei Oppenheimer, da hatte er ja noch Starthilfe durch Barbie. Diesmal gibt's kein Barbenheimer-Phänomen. Christopher Nolan muss es jetzt allein rocken.
0: Wir sind also sehr gespannt, neu in den Kinos. Christopher Nolans Die Odyssee. Dankeschön, Jörg Albrecht, fürs Vorstellen.

0: Das Wetter.
1: Ja, noch ist es doch recht kühl da draußen. Allerdings im Laufe des Tages wird es noch sehr, sehr angenehm. Sonne und Wolken wechseln sich ab. Dazu ist es meist trocken. Im Osten und im Nordosten von NRW kann es dann aber auch schon mal regnen. Bis zu 24 Grad sind heute im Laufe des Tages drin.
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3: Hier die aktuelle Verkehrslage. A30 Osnabrück, Bad Oeynhausen zwischen Bad

Oenhausen Ost und Kreuzbad Oenhausen. 2 Kilometer Stau. Weiterhin auf der A40 Essen Dortmund zwischen Dortmund-Barob und Dortmund-Hombruch. 1 Kilometer stockender Verkehr und zusätzlich auf der A57 Krefeld-Köln zwischen Dormagen und Köln-Worringen. 1 Kilometer zähfließender Verkehr. Wir wünschen allen unterwegs gute Fahrt.

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1: Ich bin Diana Kramer. Spanien ist Fußball-Weltmeister. Im Endspiel der XXL-WM entthronten die Spanier Titelverteidiger Argentinien um Superstar Lionel Messi mit einem 1:0-Sieg nach Verlängerung. Das entscheidende Tor erzielte Torres in der 106. Minute. Für Spanien ist es der zweite WM-Titel nach 2010. Zurück nach Deutschland. Nach dem Rücktritt von Unionsfraktionschef Jens Spahn will Bundeskanzler Friedrich Merz die Nachfolge schnell klären. Er schließt dabei einen Personalumbau in der Bundesregierung nicht aus. Es könnte eine Gelegenheit sein, noch einmal über die Aufstellung der Bundesregierung nachzudenken, sagte Merz im ZDF-Sommerinterview.
2: Als Kandidat Nummer 1 für den Fraktionsvorsitz gilt Kanzleramtschef Frei. Sollte er es werden, würde automatisch eine Kabinettsumbildung nötig. Das würde auch für Innenminister Dobrindt gelten, der ebenfalls für die Spahn-Nachfolge im Gespräch ist. Eine Hängepartie will Merz auf jeden Fall vermeiden. Wir werden relativ bald einen Vorschlag machen, sagte er im ZDF. Über das Wochenende führte der Kanzler Gespräche mit CSU-Chef Söder, der mit ihm zusammen das Vorschlagsrecht für den Fraktionsvorsitz hat. Aus Berlin, Dirk Zeitler.

0: Das Handwerk in Deutschland findet wieder mehr Nachwuchs. Nach Angaben des Zentralverbands sind in den ersten 6 Monaten des Jahres knapp 67.800 neue Ausbildungsverträge unterschrieben worden. Fast 5% mehr als im Vorjahreszeitraum.
1: Während viele Industriebetriebe Stellen abbauen und weniger ausbilden, schlägt das Pendel im Handwerk gerade in die andere Richtung aus. Dachdecker, Elektroniker oder Anlagenmechaniker werden dringend gebraucht. Und das spricht sich offenbar herum. Handwerkspräsident Dittrich sagt, junge Menschen setzen wieder stärker auf sichere Jobs, gute Verdienstmöglichkeiten und echte Karrierechancen. Trotzdem bleiben noch mehr als 20.000 Ausbildungsplätze im Handwerk unbesetzt. Zoe Tassovali, Redaktion.
0: Der US-Elektroautobauer Tesla setzt dank wachsender Nachfrage und einer Gewinnsteigerung auf einen rasanten Ausbau der Produktion im deutschen Werk in Grünheide bei Berlin. Für das Geschäftsjahr 2026 prognostizierte die Tesla-Gesellschaft eine deutlich steigende Produktionsmenge im Vergleich zum Vorjahr. Die Kapazitätsauslastung in Grünheide soll entsprechend steigen.
2: Das Wetter.
3: Nach einer doch recht frischen Nacht und auch noch einem frischen Morgen wird das ein sehr angenehmer Wochenstart. Bis zu 24 Grad sind heute drin, dazu ein Mix aus Sonne und Wolken, außer im Norden und Nordosten von NRW. Da ist dann schon mal hier und da ein kleiner Regenschauer mit dabei.
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5: A40 Essen-Dortmund zwischen Dortmund-Barob und Dortmund-Hombruch. 1 Kilometer Stau. Und A57 Krefeld-Köln zwischen Dormagen und Köln-Worringen. 1 Kilometer stockender Verkehr. Wir wünschen allen unterwegs gute Fahrt.
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3: Gute Nacht oder guten Morgen. Der ein oder andere muss ja vielleicht auch schon aufstehen, um zur Frühschicht zu gehen. Wie auch immer, ich hoffe, ihr macht es euch schön. Ich hoffe, ihr habt eine schöne Nacht oder einen schönen Wochenstart jetzt mit Alex Warren und Ordinary.

0: Machen wir uns nichts vor, Freunde. Das Schönste ist doch wirklich, die schönste Zeit im Jahr ist nicht Weihnachten, ist auch nicht Ostern, ist die Urlaubszeit, der Sommerurlaub, ganz klar. Für mich ist Urlaub ja immer am allerschönsten, ne? In ein anderes Land fahren, das Land erkunden, Menschen da kennenlernen. Das liebe ich. Was für Gedanken euch beim Wort Urlaub durch den Kopf gehen, das hören wir jetzt.
1: Ich denke immer an cooles Wasser.
2: Berge und Wald und Ruhe. Ich glaube, am liebsten gehe ich wandern, tatsächlich. Also das sage ich nicht nur so, sondern ich mache es wirklich.
3: Sonne, Sand, Strand, Meer, das ist Urlaub.
4: Auf jeden Fall Sonne, Meer und Strand, würde ich schon sagen. Ich bin jetzt nicht so der Typ für Berge und Wandern. Also darf auch, aber schon eher klassischer Strandurlaub.
5: Ja, entspannt. Solange das Wetter stimmt und die Gesellschaft stimmt, kann es eigentlich immer ganz entspannt werden.
0: Was auch immer für euch Urlaub bedeutet, Hauptsache ihr habt Spaß. Und deswegen wünsche ich euch jetzt ganz viel Spaß im Urlaub. Macht es euch gemütlich, entspannt oder geht eben auch wandern und erlebt was, wie auch immer.
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1: Ja, noch ist es doch recht kühl da draußen. Allerdings im Laufe des Tages wird es noch sehr, sehr angenehm. Sonne und Wolken wechseln sich ab. Dazu ist es meist trocken. Im Osten und im Nordosten von NRW kann es dann aber auch schon mal regnen. Bis zu 24 Grad sind heute im Laufe des Tages drin. NRW

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1: A57 Krefeld-Köln zwischen Dormagen und Köln-Worringen. 1 Kilometer Stau. Wir wünschen allen unterwegs gute Fahrt.
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2: Hallo, ich bin Vera Körber. Kommt gut durch die

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1: Ich bin Diana Kramer. Der Kampf um den Titel ist entschieden. Spanien ist Fußball-Weltmeister. Im Endspiel der XXL-WM besiegten die Spanier Titelverteidiger Argentinien mit 1:0 nach Verlängerung. Das entscheidende Tor erzielte Ferran Torres in der 106. Minute. Im ZDF klang das nach dem Abpfiff so.
2: Schuss aus, vorbei. Spanien 1, Argentinien 0. Das Finale hat ein Ende nach Überlänge und das Finale hat einen verdienten Sieger. Und er heißt Spanien.
1: Für Spanien ist es der zweite WM-Titel nach 2010. Für ziemlich viel Aufsehen im WM-Finale sorgte eine hochkarätig besetzte Show in der Halbzeitpause, unter anderem mit den Pop-Ikonen Madonna, Shakira und dem kanadischen Superstar Justin Bieber. Es war das politische Thema am Wochenende und heute wird es bei der CDU in Berlin viel zu besprechen geben. Nach dem Rücktritt von Unionsfraktionschef Jens Spahn berät die CDU-Spitze am Vormittag über das weitere Vorgehen. Neben dem Präsidium kommt auch der Vorstand der Bundestagsfraktion unter Vorsitz von Interimschef Alexander Hoffmann zusammen. Bundeskanzler Friedrich Merz will die Nachfolge von Spahn zügig regeln. In Deutschland wurde im vergangenen Jahr deutlich mehr verdient als noch ein Jahr zuvor. Das sogenannte Medianentgelt für einen Vollzeitbeschäftigten sei um 5,1% oder 203 Euro auf 4.217 Euro brutto monatlich gestiegen, teilte die Bundesagentur für Arbeit in Nürnberg mit.
3: Das deutliche Plus erklärt sich durch höhere Tarifabschlüsse, so die Bundesagentur. Noch immer verdienen Frauen weniger als Männer, rund 300 Euro weniger.

0: Grund dafür sind vor allem unterschiedliche Berufsfelder und Karrierepausen aufgrund familiärer Entwicklungen. Während Menschen ohne Berufsabschluss im Mittel 3.100 Euro erzielten, war das bei Vollzeitbeschäftigten mit Berufsabschluss rund 4.000 Euro. Tine Klimach, Redaktion.
1: Nochmal zum Fußball. Jürgen Klopp ist frei für das Bundestraineramt. Bis zu einer endgültigen Einigung müsse man sich zwar noch ein bisschen gedulden, sagte Klopp bei Magenta TV, aber er sprach von einer großzügigen Regelung mit seinem jetzigen Arbeitgeber Red Bull. Es gehe alles in die richtige Richtung, so Klopp.
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3: Nach einer doch recht frischen Nacht und auch noch einem frischen Morgen wird das ein sehr angenehmer Wochenstart. Bis zu 24 Grad sind heute drin, dazu ein Mix aus Sonne und Wolken, außer im Norden und Nordosten von NRW. Da ist dann schon mal hier und da ein kleiner Regenschauer mit dabei.
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4: Hier die aktuelle Verkehrslage. A3 Köln-Oberhausen zwischen Solingen und Mettmann, 1 Kilometer Stau, 25 Minuten Zeitverlust. Weiterhin auf der A30 Osnabrück-Bad Oeynhausen zwischen Bad Oeynhausen-Ost und Kreuz-Bad Oeynhausen, 2 Kilometer stockender Verkehr. Und zusätzlich auf der A57 Krefeld-Köln zwischen Dormagen und Köln-Worringen, 1 Kilometer zähfließender Verkehr. Wir wünschen allen unterwegs gute Fahrt.
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3: Guten Morgen, ich bin Vera Körber. Ich wünsche euch einen guten Start in die neue Woche. Ich glaube, ein bisschen was zum Wachwerden. Ist um so eine Uhrzeit an einem Montagmorgen nie verkehrt, oder? Lady Gaga jetzt für euch mit Abracadabra.

0: Far,
1: Lanzai, Pedro Capó, Georgie Noriega, Rec 808, Shadow Towers, Puerto Rico.
2: Welcome to the paradise.
3: Es ist sehr früh an diesem Montag, ne? Und da ihr ja anscheinend auch nicht im Urlaub seid und mir zuhört, haben wir ja was gemeinsam. Mal gucken, was heute so geht.
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3: Claudia Löhr weiß nämlich, was geht. Und auf jeden Fall bringt dieser Tag kein WM-Fußballspiel mehr.
5: Das stimmt, ja. Guten Morgen. Fühlt sich fast ein bisschen komisch an. Man hat sich ja wirklich dran gewöhnt. Wobei die meisten sagen ja, jetzt ist es dann auch mal gut. 39 Tage WM, es reicht. Wir blicken aber heute natürlich nochmal zurück auf die sportlichen Highlights und auch auf die bunten Geschichten drumherum. Da haben wir ja auch einiges erlebt und gemacht im Programm. Dann ist es aber auch gut.
3: Und es ist die erste Ferienwoche und wir starten direkt mal mit einer, wie ich finde, ziemlich coolen Aktion.
5: Ja, und zwar sind wir in dieser Woche auf einigen Campingplätzen für euch unterwegs. Kolleginnen und Kollegen haben sich einen Camper geschnappt und die fahren quer durchs Ländchen, übernachten mal hier, mal da. Es gibt ja wirklich wunderschöne Campingplätze hier bei uns in der Region. Ich bin sicher, sie werden viel erleben und ihr werdet es hier bei uns hören in dieser Woche.
3: Ja, und ich freue mich da auch schon sehr drauf und sage Dankeschön, Claudia Löhr.
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1: Ja, noch ist es doch recht kühl da draußen. Allerdings im Laufe des Tages wird es noch sehr, sehr angenehm. Sonne und Wolken wechseln sich ab. Dazu ist es meist trocken. Im Osten und im Nordosten von NRW kann es dann aber auch schon mal regnen. Bis zu 24 Grad sind heute im Laufe des Tages drin.
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2: A3 Köln-Oberhausen zwischen Solingen und Mettmann. 2 Kilometer Stau, 60 Minuten Zeitverlust. Und A57 Krefeld-Köln zwischen Dormagen und Köln-Worringen. 1 Kilometer stockender Verkehr. Wir wünschen allen unterwegs gute Fahrt.
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1: Morgen, ja, ich weiß, es ist Montag, es ist alles nicht schön. Da müssen wir jetzt aber alle gemeinsam.

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Ein kleines Bahnhofscafé in Hamburg. Schönes anders. Ich sitze hier und gucke auf die Uhr. Die Uhr an der Wand ist kaputt. Ich habe meinen Zug verpasst. Meine S-Bahn musste mitten auf der Strecke stehen bleiben. Technischer Defekt. Nun sitze ich hier für eine ganze Stunde fest. Ärgern könnte ich mich. Und wenn ich ehrlich bin, tue ich es auch. Wir sind so durchgetaktet und nun habe ich wegen weniger Sekunden meinen Zug verpasst. Ich habe ihn sogar noch abfahren sehen. Mir fällt was ein, was ein Freund von mir immer sagt. Ärgere dich nicht über Dinge, die du nicht ändern kannst. Leichter gesagt als getan. Aber heute, nach einem durchgetakteten Wochenende, das einfach war, wie es war, heute geht es. Also halte ich inne. Trinke den Cappuccino. Noch warm. Gut. Höre dem Geräusch im Café zu. Atme durch. Werde ruhiger. Entspannter und irgendwie auch erholter. Wer weiß, ob mir Gott nicht diesen Moment geschenkt hat, um nach einem anstrengenden Wochenende ein bisschen zur Ruhe zu kommen, bevor es zurück in den Alltag geht, denke ich, und steige etwas später in den Zug nach Hause.

0: Hendrik Meisel von der Evangelischen Kirche für Augenblick mal.
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1: Mit Malte Albrecht. Schönen guten Morgen. Die Fußball-WM ist vorbei und der neue Weltmeister heißt Spanien. Im Finale in East Rutherford setzten sich die Spanier in der Verlängerung mit 1:0 gegen Argentinien durch. Danny Hopper aus der Sportredaktion. Es war jetzt nicht das ganz große Finale. Der Sieg der Spanier war am Ende aber hochverdient.
2: Auf jeden Fall wird auch ganz deutlich, wenn man sich die Statistik anschaut. Den ersten Torschuss der Argentinier gab es erst in der 115. Minute. Zeigt, wie abgemeldet die argentinische Offensive und auch Superstar Lionel Messi waren. Ihnen fiel nichts ein gegen die spanischen Passmaschinen um Rodri, der auch zum Spieler des Turniers gekürt wurde. Den Siegtreffer erzielte allerdings ein anderer, nämlich Ferran Torres in der 106. Minute und er stürzte Argentinien damit ins Tal der Tränen. Trainer Lionel Scaloni brach anschließend weinend die Pressekonferenz ab und eilte von der Bühne und auch Messi stand der Schmerz ins Gesicht geschrieben, während die Spanier ihren zweiten WM-Titel feierten.
1: Schon lange nur noch zuschauen konnte das deutsche Team bei der WM. Seit gestern Abend wissen wir aber, der Weg für Jürgen Klopp als neuer Bundestrainer ist frei.
2: Ja, das hat Klopp selbst kurz vor dem Anpfiff des Finales bei Magenta TV gesagt. Demnach hat er sich mit Red Bull geeinigt. Dort ist er ja eigentlich noch bis 2029 als weltweiter Fußballchef unter Vertrag. Da habe man jetzt aber eine Regelung gefunden, sagte Klopp, ohne natürlich Details zu nennen. Jetzt soll es weitere Gespräche mit dem DFB geben. Da sei noch nichts final, betonte Klopp, aber es gehe alles in die richtige Richtung. Also da dürfte es jetzt schnell gehen. Er soll wohl noch in dieser Woche als neuer Bundestrainer vorgestellt werden.
1: Dankeschön, Danny. Und damit zu weiteren Themen an diesem Morgen. Die Union will so schnell wie möglich entscheiden, wer Nachfolger des zurückgetretenen Fraktionschefs Spahn werden soll. Heute kommen das CDU-Präsidium und der Vorstand der Bundestagsfraktion zusammen. Als Kandidat Nummer 1 für den Fraktionsvorsitz gilt Kanzleramtschef Frei. In Deutschland widerrufen immer mehr Menschen ihre Kriegsdienstverweigerung. Das berichtet das RND unter Berufung auf das Bundesamt für Familie. Demnach sind im ersten Halbjahr schon mehr als 400 Verzichtserklärungen eingegangen. Wer seine Verweigerung zurückzieht, unterliegt im Verteidigungsfall wieder der uneingeschränkten Wehrpflicht. Arbeitnehmer in Deutschland werden wieder ein bisschen seltener krank. Die Krankheitsfälle im Job sind im ersten Halbjahr leicht zurückgegangen. Das zeigt eine Auswertung der Krankenkasse DAK Gesundheit. Im Schnitt waren Erwerbstätige 9,6 Tage arbeitsunfähig geschrieben. Im ersten Halbjahr 2025 waren es noch 9,9 Tage. Die häufigste Ursache für Fehlzeiten sind inzwischen psychische Erkrankungen wie Depressionen. Deutlich seltener führen dagegen Erkältungen und andere Atemwegserkrankungen zu Krankschreibungen. Und das waren die Nachrichten mit Malte Albrecht.
3: Heute Morgen braucht man tatsächlich eine dünne Jacke bei uns in der Stadt. An der Radio Essen Wetterbude in Frillendorf, da haben wir gerade 13 Grad. Es ist heute meistens bewölkt mit ein bisschen Sonne zwischendurch. So ein paar Regentropfen können auch

0: dabei sein. Die Höchstwerte am Nachmittag, die liegen dann bei 21 Grad. Morgen gibt es ein bisschen mehr Sonne und es wird auch ein kleines bisschen wärmer sein. Und hier ist jetzt für euch der Radio Essen Verkehrsservice. Da gibt es tatsächlich schon eine Meldung heute Morgen von der A52 Essen in Richtung Düsseldorf zwischen Harzopf und Kettwig. Da steht ihr so ein paar Minuten und Achtung, da ist ein Auto mit einer Panne auf dem linken Fahrstreifen. Bitte fahrt vorsichtig.
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0: Und auf geht's in Sommerferienwoche Nummer 1. Viele haben ja schon frei, aber eben auch nicht alle. Also schön, dass ihr auch schon wach seid. Hier ist Christian Barnier. Guten Morgen.
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0: Guten Morgen, hier ist Radio Essen. 6:10 haben wir es gleich. Drei mutige Lebensretter hier bei uns aus Essen. Die bekommen heute eine Medaille verliehen, nämlich die Rettungsmedaille vom Land NRW. Ministerpräsident Hendrik Wüst, der übernimmt das höchstpersönlich, diese Auszeichnung. Ja, ich glaube, an die Geschichte dahinter können sich viele von euch noch erinnern. Fast 2 Jahre ist das her. Ein Mann hat damals Wohngebäude in Brand gesetzt, ist dann später in Katernberg in ein Lebensmittelgeschäft gefahren und hat Menschen auch noch mit einer Machete bedroht. Tarek Sado, der hat gemeinsam mit weiteren Helfern Menschen aus einem brennenden Haus an der alten Essener Straße geholt.
1: Ich war mit meinem Freund unterwegs, im Weg zum Fitnessstudio, und der hat ein Handtuch vergessen gehabt und deswegen sind wir wieder zurück Richtung alten Essen gefahren und haben das brennende Haus gesehen und keine Sekunde gezögert, sind sofort ausgestiegen, haben sofort geholfen und ja, haben Menschenleben gerettet. Wir haben die ganze erste Etage leergeräumt.
0: Ja, für die Retter war sofort klar, was zu tun ist.
1: Da haben wir nicht viel nachgedacht, da haben wir einfach nur geholfen. So viel Zeit war da nicht. Ging es wirklich um Leben und Tod.
0: Ja, eine unglaublich tolle Leistung. Also wirklich gut, dass Tarek und die anderen Helfer zur Stelle gewesen sind. Und dafür gibt es heute Abend die Rettungsmedaille vom Land NRW. Der Täter, der das Haus in Brand gesteckt hat, der sitzt übrigens im Gefängnis, wird dort auch noch ziemlich lange bleiben. Hier ist Radio Essen.

Radio Essen weckt euch heute mit den 90ern aus dem Jahr 1999. TLC und No Scrubs. Guten Morgen um 6:15. Jetzt Musik, ja irgendwas zwischen melancholisch und bittersüß. Holly Humberstone, ihre aktuelle Single To Love Somebody.

0: 20 nach 6. Guten Morgen bei Radio Essen. Es ist entschieden.
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0: Spanien zum zweiten Mal Fußball-Weltmeister. Das Team hat das WM-Finale gegen Argentinien gewonnen mit 1:0. Thomas Bremse aus der Radio Essen Sportredaktion ist da. Guten Morgen.
3: Guten Morgen.
0: War das denn verdient?
4: Absolut verdient. Ich habe, glaube ich, kaum ein Spiel gesehen als neutraler Fußballfan, bei dem ich mich so sehr gefreut habe. Spanien hoch überlegen. Der erste Torschuss der Argentinier, Achtung, in der 120. Minute. Nicht zu sehen, außer Foulspiele, Nicklichkeiten und Provokationen, selbst noch nach Spielende. Auch Fußballfan und Sänger Robbie Williams sah das so bei Magenta TV.
5: It was just Spain. Argentina really didn't turn up.
4: Es hat nur Spanien gespielt. Argentinien ist gar nicht aufgetaucht.
0: Ja, also herzlichen Glückwunsch. Spanien ist Fußball-Weltmeister und da wird jetzt richtig gefeiert.
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0: 5:30. Guten Morgen bei Radio Essen.
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0: Guten Morgen hier bei Radio Essen. 6:30 haben wir es. Zeit für die ersten Nachrichten aus der Stadt für heute, für die neue Woche. Und die hat jetzt Madeleine Gehrig.
1: Guten Morgen.
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3: Er hat zwei Häuser in Katernberg und Altenessen angezündet, ist mit einem Auto in einen Laden gefahren und hat Menschen mit einer Machete bedroht. Ein Essener hat damit vor 2 Jahren für Angst und Schrecken gesorgt. Es gab damals aber auch Menschen, die geholfen haben, und 3 von ihnen werden jetzt ausgezeichnet. Tarek Sado erinnert sich zurück.
4: Ich war mit meinem Freund unterwegs, im Weg zum Fitnessstudio, und der hat ein Handtuch vergessen gehabt, und deswegen sind wir wieder zurück Richtung Altenessen gefahren und haben das brennende Haus gesehen und keine Sekunde gezögert, sind sofort ausgestiegen, haben sofort geholfen und ja, haben Menschenleben gerettet. Wir haben die ganze erste Etage leergeräumt.
3: Heute Abend verleiht Ihnen deswegen Ministerpräsident Wüst die Rettungsmedaille des Landes NRW. Schülerinnen und Schüler bei uns in Essen haben jetzt Sommerferien, deswegen ist auch bei der Ruhrbahn weniger los. Einige Fahrten fallen aus. Anna Fier aus den Radio Essen Nachrichten, um welche Linien geht's da?
5: Bei den Straßenbahnen ist nur die 107 betroffen. Da fallen zum Beispiel für ein paar Stunden die Fahrten zwischen den Haltestellen Abzweig Katernberg-Schleife und Essen Hauptbahnhof weg. Bei den Bussen gibt's auf insgesamt 8 Linien weniger Fahrten. Zum Beispiel auf der Linie 144 zwischen Krai und Stadtwald und der 145 zwischen Harzopf und Heisingen. Da fällt der 5-Minuten-Takt weg. Dieser abgespeckte Fahrplan gilt immer montags bis freitags und das bis zum Ende der Sommerferien.
3: Eine Übersicht zum Ferienfahrplan findet ihr auf radioessen.de. Musik, eine Tombola, Kickerturniere, die Buden hier bei uns im Ruhrgebiet bereiten sich aktuell wieder auf den Tag der Trinkhallen vor. Der ist Ende August, da werden die Buden zu richtigen Event-Locations. In Essen macht zum Beispiel der Bredeneyer Treff mit. Die ganze Übersicht gibt's auf radioessen.de. Und das ist wichtig in der Welt. Spanien ist zum 2. Mal Fußball-Weltmeister. Beim Finale gegen Argentinien stand es gestern Abend am Ende 1:0 für Spanien. Das Tor ist aber erst in der Verlängerung gefallen.
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3: Ja, die Fußball-WM ist vorbei, aber ihr könnt euch schon auf das nächste große Sportevent freuen, dieses Mal hier bei uns in Essen. Am Ende der Sommerferien ist auf dem Kennedyplatz wieder der Soccer World Cup. Das sind die meisten

0: Meisterschaften im Kleinfeldfußball. Dabei spielen zwei Mannschaften mit jeweils 6 Spielern gegeneinander. Die Tickets für den Soccer World Cup könnt ihr jetzt schon bekommen. Und das waren die Radio Essen Nachrichten mit Madeleine Gerig. 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
1: Heute Morgen brauchen wir fast schon einen warmen Kakao oder einen Kaffee. Also kühl ist es tatsächlich. 14 Grad haben wir an der Radio Essen Wetterbude in Huttrop. Heute gibt es viele Wolken in Essen, aber auch mal ein bisschen Sonne zwischendurch. Viel Regen ist nicht

0: Und hier ist jetzt für euch der Radio Essen Verkehrsservice. Es gibt tatsächlich schon eine Meldung so früh am Montagmorgen von der A52 Essen in Richtung Düsseldorf. Achtung, zwischen Harzopf und Kettwig, da hat es einen Unfall gegeben. Es ist blockiert, der linke Fahrstreifen, die Standspur ebenfalls. Und es staut sich zurück zwischen Rüttenscheid und Kettwig. 3 Kilometer Stau, ihr braucht 20 Minuten länger. Ansonsten kommt ihr heute Morgen noch prima durch.
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0: Einen schönen Start in diesen Montag wünsche ich. Hier ist Christian Barnier. Guten Morgen.
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0: Und ich habe jetzt so einen richtigen Wachmach-Song für euch. So ein richtig schön positives Stück. Entspannt und fröhlich von Matt Simons. Open Up.

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2: Wir haben endlich Sommerferien. 20 vor 7 inzwischen hier bei Radio Essen. Guten Morgen. Und auch wir bei Radio Essen machen sowas wie Ferien. Aber wir sind natürlich trotzdem für euch am Start. Wir machen Sommerradio. Ab heute gibt's hier 6 Wochen lang jede Menge Aktionen, Ausflugstipps und, immer von 10 bis 18 Uhr. Und das machen wir von Radio Essen nicht alleine, sondern zusammen mit einigen Nachbar-Lokalradios. Sommerradio-Reporterin Lena Berg, guten Morgen, du bist für uns unterwegs und du hast in den nächsten Wochen ordentlich was vor.
3: Ja, mein Kalender ist wirklich doll voll mit Aktionen. Es wird auf jeden Fall sportlich. Für euch radel ich nämlich den Ruhrtal-Radweg ab. Einmal die vollen 230 Kilometer von der Quelle in Winterberg bis nach Duisburg durch. Ich schnuppere in die schönsten Schrebergärten und teste Campingplätze für euch. Außerdem gehe ich mit euch auch ins Freibad, bringe Eis vorbei und wer ein bisschen Abenteuer braucht, gar kein Problem. 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
2: Also ihr hört es schon, wir haben wirklich jede Menge vor mit euch. 6 Wochen Sommerradio hier bei Radio Essen. In den Kurzurlaub schicken wir euch übrigens auch noch, immer kurz vorm Wochenende. Also auch in den Ferien bitte immer schön Radio Essen hören.

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0: diese Woche oder wenn einfach mal nach Feierabend noch so ein bisschen Zeit übrig ist, wie wär's denn mit einem Besuch im Werkschwimmbad auf Zollverein? Denn mal so eine Runde durchschwimmen kann man auch durchaus, wenn die Temperaturen jetzt nicht bei über 30 Grad liegen.
1: Super, heute ist das Wasser wesentlich angenehmer als sonst die Jahre. Wärmer, wir haben noch ca. 22 Grad, perfektes Wetter.
2: Man kann halt immer rein, raus und man hat halt viel mehr Platz für sich selber.
3: Das ist sehr gut, sehr angenehm. Sehr, sehr herrlich.
0: Das Werkschwimmbad auf Zollverein, so ein hübsches kleines Becken direkt neben dem Kokereicafé. Das gibt es ja schon seit einigen Jahren inzwischen. Am Wochenende war Saisonstart. Ja, und wer das Werkschwimmbad kennt, der wird sich wundern, dass das jetzt irgendwie alles viel heller ist drumherum. Dieses alte braune Holz ist weg. Jetzt ist der Boden um das Becken komplett neu gemacht, die Treppe auch.
4: Es ist hier alles sehr neu gemacht worden. Die Holzverkleidung ist neu, die Treppe ist neu. Also es ist schon sehr nett gemacht hier auf jeden Fall.
3: Ich finde das mega. Macht noch eine ganz andere Atmosphäre. Ich finde das super, dass es so neu gemacht wurde und so hell.
0: Das Werkschwimmbad auf Zollverein ist geöffnet jeden Tag bis zum 1. September. Der Eintritt, der ist frei. Und noch ganz wichtig, der legendäre Arschbomben-Contest, der ist dieses Jahr am 29. August. 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
0: 10 vor 7. Peace out. Peace out.

0: Gleich wird's sommerlich bei Radio Essen. Musik von Los Lobos, von den Wölfen auf Deutsch und La Bamba. 7:04, hier ist Radio Essen. Guten Morgen, gleich.
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1: Mit Malte Albrecht. Guten Morgen. Spanien jubelt, Argentinien weint. Die Fußball-WM ist vorbei und der neue Weltmeister heißt Spanien. Die Spanier setzten sich im Finale in East Rutherford gegen Argentinien mit 1:0 in der Verlängerung durch. Für die Spanier ist es der zweite WM-Titel. Danny Hoppe aus der Sportredaktion. Man muss aber sagen, es war eine ziemlich zähe Angelegenheit.
2: Ja, und der ein oder andere, der heute früh raus musste, dürfte auch abgebrochen haben. Viel Spektakel und Torszenen gab es nämlich nicht. Die Spanier haben das gemacht, was sie schon das ganze Turnier gemacht haben, den Ball und den Gegner laufen lassen. Und dann irgendwann zugeschlagen. Diesmal war es Fernand Torres in der 106. Spielminute. Die Argentinier mussten die Verlängerung zu 10 antreten, weil Enzo Fernandes kurz vorher mit Gelb-Rot vom Platz geflogen war. Aber auch vorher schon waren Lionel Messi und die argentinische Offensive komplett abgemeldet. Den ersten Schuss aufs Tor der Spanier gab es erst in der 115. Minute. Das sagt eigentlich alles. Von daher war es kein schöner, aber ein hochverdienter Sieg der Spanier. Kurz vor Anpfiff des Finales gab es übrigens auch noch Neuigkeiten, was die deutsche Nationalmannschaft angeht. Der Weg für Jürgen Klopp als neuer Bundestrainer ist frei, hat er selbst bei Magenta TV bestätigt.
3: Alles geht in die richtige Richtung. Also ich habe eine Einigung und eine Regelung mit Red Bull gefunden.
2: Dort ist Klopp ja eigentlich noch als weltweiter Fußballchef unter Vertrag. Jetzt soll es weitere Gespräche mit dem DFB geben und dann dürfte Klopp wohl noch in dieser Woche als neuer Bundestrainer vorgestellt werden.
1: Danke, Danny. Und das sind weitere Nachrichten an diesem Morgen. Das US-Militär hat nach eigenen Angaben wieder Ziele im Iran angegriffen, die 9. Nacht hintereinander. Es gibt Berichte über Explosionen in mehreren Gebieten des Landes. Der Iran bombardierte daraufhin wieder Ziele in Jordanien, Kuwait, Bahrain und Syrien. Die iranischen Revolutionsgarden griffen außerdem 2 Öltanker an, die versucht haben sollen, durch die Straße von Hormuz zu fahren. Nach dem Rücktritt von Unionsfraktionschef Spahn berät das CDU-Präsidium heute, wer Spahns Nachfolger werden soll. Außerdem kommt der Vorstand der Bundestagsfraktion zusammen. Bundeskanzler Merz will die Personalie zügig klären und hat darüber am Wochenende schon mit CSU-Chef Söder gesprochen. Zu Personalspekulationen wollte Merz aber bisher nichts sagen. Im letzten Jahr haben wir in Deutschland spürbar mehr verdient. Das zeigen Zahlen der Bundesagentur für Arbeit. Demnach lag das mittlere Bruttogehalt von Vollzeitbeschäftigten bei rund 4.200 Euro im Monat. Das sind gut 5% mehr als im Jahr davor. Das heißt, weil die Inflation deutlich niedriger war, blieb am Ende auch wirklich mehr auf dem Konto übrig. Grund für das erfreuliche Plus sind vor allem die höheren Tarifabschlüsse. Frauen verdienen allerdings noch immer weniger als Männer. Der Unterschied ist zwar kleiner geworden, liegt aber immer noch bei im Schnitt 309 Euro im Monat. Und das waren die Nachrichten mit Malte Albrecht.
4: Im Südostviertel zeigt das Thermometer an der Radio Essen Wetterbude gerade 15 Grad an. Es ist heute meistens grau, so ein bisschen Regen ist auch dabei. Ein paar Sonnenstrahlen sehen wir auch zwischendurch. Also viel Abwechslung haben wir heute bei 21 Grad. Morgen wird sonniger sein und ein kleines bisschen wärmer. Ja, von wegen, nichts los in den Schulferien. Hier ist der Radio Essen Verkehrsservice.

0: mit zwei Staus. Die 40 von Essen nach Dortmund zwischen dem Dreieck Bochum-West und Bochum-Zentrum. 2 Kilometer, eine Viertelstunde plus. Und dann die A52 von Essen nach Düsseldorf zwischen Essen-Süd und Essen-Kettwig. 4 Kilometer Stau. Ihr braucht 40 Minuten länger. Nach einem Unfall ist der linke Fahrstreifen da immer noch blockiert. Außerdem im Essener Stadtverkehr parallel zur A52 ein Stau, und zwar auf der Raterstraße in Richtung Flughafen. Da braucht ihr 10 Minuten länger.
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0: Und im Studio ist für euch Christian Banier. Guten Morgen. Die Fußball-WM, sie ist vorbei. Spanien ist Weltmeister. Und wir schauen gleich hier bei Radio Essen in ein paar Minuten nochmal auf diese Halbzeitshow, die es so ja auch noch nie gegeben hat.
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0: vielleicht fahrt ihr in diesen Sommerferien ja auch noch zu den Weltmeistern.
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0: Ja, so klang das gestern Abend bei Magenta TV. Spanien hat gewonnen gegen Argentinien in der Verlängerung. Spanien war auch klar die bessere Mannschaft, muss man sagen. So, so viel zum Sportlichen. Ja, und dann gab es ja zum ersten Mal die Halbzeitshow, also so wie wir das sonst vom Super Bowl kennen, vom American Football. Unter anderem mit Madonna, mit BTS, mit dem Sänger von Coldplay, Chris Martin, mit Justin Bieber und natürlich mit Shakira. Das hat sich alles so angehört.

0: Show. Die Fans und Spieler sind da wirklich geteilter Meinung. Ich finde, warum denn nicht? Ist doch auch mal eine schöne Abwechslung. Jetzt hier bei Radio Essen um 7:10. Shakira. Gestern hat sie ihren WM-Song natürlich auch in der Halbzeitshow gesungen, haben wir gerade gehört. Jetzt wieder hier bei Radio Essen. Dai Dai.
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0: 20 nach 7, guten Morgen und herzlichen Glückwunsch natürlich an den neuen Fußball-Weltmeister Spanien. Damit ist diese WM auch vorbei. Manche sagen sogar, sie ist endlich vorbei.
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2: So, die WM ist vorbei. Und alle Deutschen jetzt so, hä? Das ist doch schon seit 3 Wochen so. Nee, Freunde, die Welt hat noch fleißig weitergespielt. Also nicht die ganze Welt, Italien zum Beispiel nicht. Die haben ja von Anfang an Rückgrat bewiesen und gesagt, boah, Trump, die FIFA, das ist uns ein bisschen zu viel Mafia. Basta. Ich habe ein ganz anderes Problem. Ich habe mir so viele fast originale Deutschland-Trikots bestellt und die kommen jetzt erst an. Hat jemand Interesse? Gerade werden ja selbst die echten so verramscht wie Weihnachtsdeko an Silvester. Mal gucken, vielleicht mache ich Topflappen raus. Oder im August läuft ja auch die Weltmeisterschaft in rhythmischer Sportgymnastik. Vielleicht werde ich da ein paar Deutschland-Trikots los. Mal eine ganz andere Frage. Kann ich eigentlich 30 Grad Wäsche auch bei über 30 Grad zum Trocknen aufhängen? Und immer dran denken, Fußball ist die schönste Nebensache der Welt, aber irgendwie auch nebensächlich.
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0: Sie war gerade mal 13 Jahre alt, als sie diesen Song herausgebracht hat. Jojo und Leave Get Out ist auch schon wieder 20 Jahre her. 7:55 haben wir es. Guten Morgen hier bei Radio Essen.
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0: Guten Morgen, 7:30 haben wir es und jetzt gibt's hier bei uns die Radio Essen Nachrichten mit Martin Gierig. So, jetzt darfst du.
1: Guten Morgen.
0: So, war mein Fehler. Jetzt geht's los.
1: Alles gut.
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3: Sie sind mit Leitern durch die Fenster eines brennenden Hauses geklettert und haben Menschen herausgeholt. Dafür bekommen drei Essener heute die Rettungsmedaille des Landes NRW von Ministerpräsident Wüst. Tarek Sado erinnert sich an den Tag vor 2 Jahren zurück.
4: Da haben wir nicht viel nachgedacht. Da haben wir einfach nur geholfen. So viel Zeit war da nicht. Ging es wirklich um Leben und Tod.
3: Ein Mann hatte damals 2 Häuser in Katernberg und Altenessen angezündet, ist mit einem Auto in einen Laden gefahren und hat Menschen mit einer Machete bedroht. Sein Motiv: Wut und Rache nach der Trennung seiner Frau. Er wurde zu einer lebenslänglichen Haftstrafe verurteilt. Vollsperrung bei Kettwig. Straßen NRW macht da die August-Thyssen-Straße neu. Deswegen ist sie jetzt für rund eine Woche gesperrt. Schülerinnen und Schüler hier bei uns in Essen haben jetzt Sommerferien und deswegen ist auch bei der Ruhrbahn weniger los. Einige Fahrten fallen aus. Anna Vier aus der Radio Essen Nachrichtenredaktion, um welche Linien geht's da?
5: Bei den Straßenbahnen ist nur die 107 betroffen. Da fallen zum Beispiel für ein paar Stunden die Fahrten zwischen den Haltestellen Abzweig-Katernberg-Schleife und Essen-Hauptbahnhof weg. Bei den Bussen gibt's auf insgesamt 8 Linien weniger Fahrten. Zum Beispiel auf der Linie 144 zwischen Krai und Stadtwald und der 145 zwischen Harzopf und Heisingen. Da fällt der 5-Minuten-Takt weg. Dieser abgespeckte Fahrplan gilt immer montags bis freitags und das bis zum Ende der Sommerferien.
3: Den ganzen Ferienfahrplan findet ihr auf radioessen.de. Und das ist wichtig in der Welt. Der neue Fußball-Weltmeister ist Spanien. Beim Finale gegen Argentinien gestern stand es am Ende 1:0. Das Tor fiel aber erst in der Verlängerung. Spanien ist damit zum 2. Mal Fußball-Weltmeister.
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3: Ja, die Fußball-WM ist vorbei, aber ihr könnt euch schon auf das nächste große Sportevent freuen, dieses Mal hier bei uns in Essen. Zum Ende der Sommerferien ist auf dem Kennedyplatz wieder der Soccer World Cup. Das sind die Meisterschaften im Kleinfeldfußball. Dabei spielen 2 Mannschaften mit jeweils 6 Spielern gegeneinander. Tickets könnt ihr ab sofort kaufen. Und das waren die Radio Essen Nachrichten mit Madeleine Gehrig. 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
0: An unserer Radio Essen Wetterbude in Borbeck, da haben wir jetzt gerade 15 Grad. Die Wolken, die werden wir heute nicht so richtig los. So ein bisschen Sonne ist im Laufe des Tages aber auch mal mit dabei. Genau wie allerdings auch ein bisschen Nieselregen. Also eine bunte Abwechslung heute. Bis zu 21 Grad werden es. Mehr kriegen wir nicht. Morgen dann mehr Sonne und auch ein bisschen wärmer. Hier ist jetzt für euch der Radio Essen Verkehrsservice mit 2 Staus. Der eine Stau ist auf der A40 von Essen nach Dortmund zwischen dem Dreieck Bochum West und Bochum Zentrum. 2 Kilometer steht ihr da, das dauert 20 Minuten. Und dann der längste Stau heute Morgen auf der A52 von Essen nach Düsseldorf zwischen Essen Süd und Kettwig. 4 Kilometer Stau, 40 Minuten Zeitverlust. Da ist der linke Fahrstreifen immer noch blockiert nach dem Unfall.
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1: Hier ist für euch Christian Barnier. Guten Morgen. Die Fußball-WM, sie ist vorbei. Und was wird denn jetzt bitteschön aus unserem Orakel, der sympathischen Henne Elke im Essener Tierheim? Ja, beim Finale, da hat sie endlich mal wieder richtig gelegen. Und sie hat mir allerdings verraten, ja, sie hat schon neue berufliche

0: 20 vor 8. Guten Morgen bei Radio Essen. Die Fußball-WM ist vorbei, Spanien ist Weltmeister. Und was macht sie jetzt? Unser Radio Essen WM-Orakel, die dicke Elke, das schlauste Huhn im Tierheim an der Grillostraße, hat ja die Ergebnisse der Deutschlandspiele und auch vom Finale für uns und für euch getippt. Jetzt beim Finale lag sie auch endlich mal wieder richtig. Ja, und jetzt, wo die WM vorbei ist, hat die Elke umgeschult. Das haben wir schon ganz exklusiv erfahren. Unser Radio Essen Stadtreporter Kostas Mitzalis hat Elke mit ihrer Chefin, mit der Tierpflegerin Ela, am Hühnerstall getroffen und mit den beiden Ladies übers Wetter geredet.
1: Ja, sie ist jetzt unser Wetterorakel. Ich hoffe, das macht sie ein bisschen besser als bei der Fußball-WM.
2: Und sie hat einen Azubi, ne?
1: Ja, genau. Das ist die Anna. Die macht das jetzt zum ersten Mal. Und ich denke, die macht das auch ganz gut.
2: Der Gockel Konstantin meckert schon von hinten. Du bist die Übersetzerin. Wie wird das Wetter Montag?
1: Sonne, bewölkt, bisschen Regen. Das volle Programm.
2: Früher hieß das heiter bis wolkig, ne? So, wenn die nicht wussten, was sie beim Wetter sagen sollen.
1: Genau, heiter sind wir ja hier sowieso immer. Anders geht's ja gar nicht.
2: Was meinst du, hat Elke wirklich meteorologische Kenntnisse?
1: Ja, auf jeden Fall, hundertprozentig, ja. Ein Talent muss auch dieses Huhn haben.
2: Irgendeins?
1: Ja. Eier legen lassen wir mal vorne weg, das kann sie sehr gut. Wetter, 3 Wochen Intensivkurs und jetzt kann sie Wetter.
0: Ja, schön. Also sie kann jetzt Wetter. Unser WM-Orakel hat umgeschult und ist jetzt das Wetter-Orakel im Tierheim. Elke, das dickste und schlauste Huhn im Essener Tierheim im Nordviertel, hat also wieder einen verantwortungsvollen Job bekommen. Die Elke macht jetzt die Wetterprognose. Für heute stimmt's ja sogar, aber keine Sorge jetzt. Also wir von Radio Essen machen Schluss auch an dieser Stelle. Unseren Wetterbericht werden wir weiterhin ohne die Henne Elke anfertigen. Die Trefferquote bei der WM, die war dann doch einfach zu schlecht. 20 vor 8. Guten Morgen bei Radio Essen.

Musik, die nach Sommerferien klingt, von Jennifer Lopez und Let's Get Loud hier bei Radio Essen. 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

0: 5 vor 8. Guten Morgen.
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1: Mit Malte Albrecht. Guten Morgen. Es war ein Finale der großen Emotionen. Am Ende jubelten die Spanier über ihren zweiten WM-Titel. Sie setzten sich gegen Argentinien in der Verlängerung mit 1:0 durch. Das entscheidende Tor erzielte Ferran Torres in der 106. Minute. Danny Hopper aus der Sportredaktion. Es war alles andere als ein spektakuläres Finale. Trotzdem hatte es einiges zu bieten.
2: Ja, wie du schon gesagt hast, es wurde ziemlich emotional. Argentinien-Superstar Lionel Messi vergoss bittere Tränen auf dem Rasen. Sein Trainer Lionel Scaloni musste die anschließende Pressekonferenz unter Tränen abbrechen und verließ die Bühne. Dann gab es vor der Siegerehrung auch noch ein Pfeifkonzert von Teilen des Publikums, nämlich als US-Präsident Trump und FIFA-Chef Infantino den Rasen betraten, um gemeinsam den WM-Pokal zu überreichen. Trump ließ es sich auch nicht nehmen, am rechten Rand des Siegerfotos der Spanier zu posieren.
1: Auch sonst hat Trump mit Blick auf die WM ja wieder mit Superlativen um sich geworfen.
2: Ja, es sei wunderschön gewesen. Er glaube nicht, dass es jemals so etwas wie diese WM gegeben habe. Die Stadien seien vor lauter Fans übergequollen. Auch Infantino dürfte mehr als zufrieden sein, denn die WM hat offenbar deutlich mehr Gewinn abgeworfen als ursprünglich geplant. Eigentlich war die FIFA von 11 Milliarden Dollar ausgegangen. Jetzt rechnet der Weltverband wohl mit Rekordeinnahmen von 15 Milliarden Dollar. Das hat der englische Guardian gemeldet. Infantino dürfte sich mit seiner XXL-WM von 48 Teams also bestätigt fühlen. Er denkt ja schon darüber nach, die WM nochmal zu erweitern auf 64 Mannschaften. Da dürften ihn auch die Pfiffe vom Finale ziemlich kalt lassen.
1: Danny, danke dir. Und nun weitere Nachrichten. Nach dem Rücktritt von Unionsfraktionschef Spahn will Bundeskanzler Merz die Nachfolge schnell klären. Er schließt dabei einen Personalumbau in der Bundesregierung nicht aus, das sagte er am Abend im ZDF-Sommerinterview. In Berlin beraten heute das CDU-Präsidium und der Vorstand der Bundestagsfraktion über das weitere Vorgehen. E-Autos sind in den letzten 5 Jahren deutlich billiger geworden. Das ergab eine Studie des Fraunhofer Instituts für System- und Innovationsforschung. Demnach sanken die Listenpreise seit 2020 inflationsbereinigt um 18%. Bei Verbrennern stiegen die Preise dagegen leicht um 2% an. Geld vom Staat bleibt oft liegen. Viele Kinder und Jugendliche aus ärmeren Familien nutzen das sogenannte Bildungs- und Teilhabepaket nicht. Die Bertelsmann-Stiftung hat das mal nachgerechnet. Demnach beantragen mehr als 8 von 10 Anspruchsberechtigten den monatlichen Zuschuss nicht. Dabei geht es um 15 Euro im Monat, zum Beispiel für das Mitmachen bei Sport und Kultur. Als Gründe nennt die Stiftung vor allem komplizierte Anträge und zu viele Nachweispflichten. Sie fordert deshalb, dass die Unterstützung künftig einfacher und möglichst automatisch ausgezahlt wird. Und das waren die Nachrichten mit Malte Albrecht.
3: Im Westviertel zeigt das Thermometer an der Radio Essen Wetterbude gerade 16 Grad. Über unserer Stadt hängen viele Wolken. Tagsüber wird es meistens bewölkt bleiben mit so ein bisschen Sonne zwischendurch. Auch Regen ist mal mit dabei, aber wirklich nur so ein ganz feiner, gemeiner Nieselregen. Maximal sind heute 21 Grad drin. Morgen ist es sonniger und noch mal ein bisschen wärmer. Im Radio Essen Verkehrsservice habe ich 2 Staus auf den Autobahnen. Die 40 Dortmund in Richtung, Essen in Richtung Dortmund. So ist es zwischen dem Dreieck Bochum West und Bochum Zentrum. 2 Kilometer Stau, das dauert eine Viertelstunde. Und dann der längste Stau heute Morgen, die 52 von Essen nach Düsseldorf. Zwischen Rüttenscheid und Kettwig, 3 Kilometer steht ihr da. Das dauert 20 Minuten. Aber ich habe eine gute Nachricht. Und zwar ist die linke Spur ja eine ganze Zeit gesperrt gewesen nach einem Unfall. Die ist jetzt offenbar wieder frei. Also wird sich der Stau auch gleich auflösen. Essener Stadtverkehr. Da gibt es eine Meldung noch von der Rather Straße, also parallel zur A52, zu dem Stau da in Richtung Flughafen. Da steht ja eine gute Viertelstunde. Und dann habe ich noch einen Blitzer reinbekommen. Guten Morgen, wer ist dran?
4: Hier ist die Sonja. Guten Morgen. Auf dem Nottebaumskamp in Richtung Steglitz.

0: kurz vor der Brücke steht so ein hässlicher Caddy, der macht ganz teure Fotos. Bitte vorsichtig fahren oder Zunge rausstrecken. Tschüss.
1: Da habt ihr jetzt die Wahl. Danke, Sonja.
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1: Hier ist Christian Banjan und schönen Start in die Woche wünsche ich.
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1: Jetzt mit dem Song, zu dem Michael Jackson zum ersten Mal seinen weltbekannten Moonwalk aufgeführt hat. 1983 ist das gewesen. Billie Jean, jetzt hier für euch.

0: Lasst uns hier bei Radio Essen über drei wirklich mutige Männer aus unserer Stadt sprechen. Sie haben Leben gerettet und bekommen deswegen heute auch eine Medaille verliehen. Und zwar die Rettungsmedaille vom Land NRW. Ministerpräsident Henrik Wüst übernimmt das persönlich. Ich glaube, an die Geschichte hinter dieser Medaille können sich viele von euch noch erinnern. Das ist jetzt 2 Jahre ungefähr her. Ein Mann hat damals Gebäude in Brand gesetzt, ist dann später in Katernberg in ein Lebensmittelgeschäft gefahren und hat Menschen mit einer Machete bedroht. Tarek Sado, der hat gemeinsam mit weiteren Helfern Menschen aus einem brennenden Haus an der alten Essener Straße geholt.
1: Ich war mit meinem Freund unterwegs, im Weg zum Fitnessstudio, und der hat ein Handtuch vergessen gehabt und deswegen sind wir wieder zurück Richtung alten Essen gefahren und haben das brennende Haus gesehen und keine Sekunde gezögert, sind sofort ausgestiegen, haben sofort geholfen und ja, haben Menschenleben gerettet. Wir haben die ganze erste Etage leer geräumt.
0: Ja, für die Retter ist sofort klar gewesen damals, was zu tun ist.
1: Da haben wir nicht viel nachgedacht, da haben wir einfach nur geholfen. So viel Zeit war da nicht, ging es wirklich um Leben und Tod.
0: Tja, eine unglaubliche Leistung. Also gut wirklich, dass Tarek und die anderen Helfer zur Stelle gewesen sind an diesem Tag. Dafür gibt es heute Abend völlig verdient die Rettungsmedaille vom Land NRW. Der Täter, der das Haus damals in Brand gesteckt hat, der sitzt übrigens im Gefängnis, wird da wohl auch noch sehr, sehr lange bleiben. Guten Morgen, hier ist Radio Essen. 7:50 haben wir es durch. Kommt gut raus.

0: Taylor Swift bei Radio Essen. Opelei, Taylor Swift, die ist ja dafür bekannt, für ihre Tänzer und Tourmitarbeiter ausgelassene Poolpartys zu veranstalten.
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0: Dann könnte sie ja eigentlich auch mal zu Essens ja ungewöhnlichstem Schwimmbad kommen, wie ich finde. Also wenn ihr frei habt diese Woche oder wenn es einfach mal nach Feierabend so ein bisschen Zeit noch übrig ist und ihr Lust habt rauszugehen und schwimmen zu gehen, wie wäre es mit einem Besuch im Werkschwimmbad auf Zollverein? Das ist auf jeden Fall immer eine schöne Idee. Und diese Woche ist es vielleicht auch nicht ganz so voll, denn mal durchschwimmen kann man ja auch bei unter 30 Grad.
2: Super, heute ist das Wasser wesentlich angenehmer als sonstige Jahre. Wärmer, da haben wir ca. 22 Grad. Perfektes Wetter.
3: Man kann halt immer rein, raus und man hat halt viel mehr Platz für sich selber.
4: Das ist sehr gut, sehr angenehm. Sehr, sehr herrlich.
0: Das Werkschwimmbad auf Zollverein, so ein hübsches kleines Becken direkt neben dem Kokereicafé. Am Wochenende jetzt war Saisonstart. Das Werkschwimmbad auf Zollverein ist bis zum 1. September jeden Tag geöffnet. Der Eintritt, der ist frei und noch ganz wichtig, der legendäre Arschbomben-Contest ist dieses Jahr am 29. August. Jetzt wisst ihr Bescheid. 20 nach 8. Guten Morgen.

0: 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Guten Morgen bei Radio Essen.
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0: Die 90er mit Depeche Mode hier bei Radio Essen. Enjoy the Silence. 8:30 haben wir es inzwischen. Und das heißt, wir haben jetzt die Nachrichten für euch vorbereitet mit Madeleine Gehrig.
1: Guten Morgen.
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1: Viele Menschen haben Angst, mit dem Fahrrad durch Essen zu fahren, und das soll sich ändern, findet das Bürgerbündnis Radentscheid. Es sammelt deswegen noch bis heute Unterschriften. Damit will der Radentscheid den letzten Beschluss des Stadtrats zur Verkehrspolitik kippen. Der Rat hatte unter anderem entschieden, dass weniger Fahrradstraßen gebaut und stattdessen erstmal Straßen saniert werden sollen. Bisher hat der Radentscheid über 16.000 Unterschriften dagegen gesammelt. Das sind schon deutlich mehr als nötig. Wenn der Rat seine Meinung trotzdem nicht ändern will, könnte es zu einem Bürgerentscheid kommen, bei dem dann alle Essener abstimmen sollen. Er hat zwei Häuser in Katernberg und Altenessen angezündet, ist mit einem Auto in einen Laden gefahren und hat Menschen mit einer Machete bedroht. Ein Essener hat damit vor 2 Jahren für Angst und Schrecken gesorgt. Es gab damals aber auch Menschen, die geholfen haben, und 3 von ihnen werden jetzt ausgezeichnet. Tarek Sado erinnert sich zurück.
3: Ich war mit meinem Freund unterwegs, im Weg zum Fitnessstudio, und der hat ein Handtuch vergessen gehabt, und deswegen sind wir wieder zurück Richtung Altenessen gefahren und haben das brennende Haus gesehen und keine Sekunde gezögert, sind sofort ausgestiegen, haben sofort geholfen und ja, haben Menschenleben gerettet. Wir haben die ganze erste Etage leergeräumt.
1: Heute Abend verleiht Ministerpräsident Wüst ihn deswegen die Rettungsmedaille des Landes NRW. Der Täter von damals sitzt übrigens im Gefängnis lebenslänglich. Und das ist wichtig in der Welt. Spanien kann sich freuen, das Land ist gestern Abend zum 2. Mal Fußball-Weltmeister geworden. Gegen Argentinien stand es am Ende 1:0. Das Tor fiel aber erst in der Verlängerung. Das Spiel war sportlich ziemlich unspektakulär.
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1: Spektakulär wird es zum Ende der Sommerferien aber wieder hier bei uns in Essen. Auch dann geht's um Fußball, um die Weltmeisterschaft im Kleinfeldfußball. 48 Teams spielen dann auf dem Kennedyplatz, immer 6 gegen 6. Die Spielfelder sind sehr klein, entsprechend schnell und spannend sind die Spiele. Tickets könnt ihr ab sofort online kaufen. Und das waren die Radio Essen Nachrichten mit Madeleine Gehrig. 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
0: In Rüttenscheid, da haben wir gerade an der Radio Essen Wetterbude 16 Grad. Die Sonne kämpft sich heute immer mal wieder durch die Wolken. Es bleibt meistens trocken. Am Nachmittag wird es angenehm warm mit 21 Grad. Morgen ist es dann sonniger und wärmer. Im Radio Essen Verkehrsservice haben wir nur noch einen Stau. Der ist auf der A40 von Essen nach Dortmund zwischen dem Dreieck Bochum West und Bochum Zentrum. 2 Kilometer steht ihr da. Das dauert eine Viertelstunde. Die gute Nachricht ist von der A52. Die ist nach dem Unfall wieder frei in Richtung Düsseldorf. So ein bisschen voller ist es noch rund um Kettwig. Das löst sich aber gerade alles auf. Im Essener Stadtverkehr, da kommt ihr prima durch. Unsere 5000 Radio Essen Verkehrsmelderinnen und Verkehrsmelder haben einen Blitzer entdeckt. Sonja ist es gewesen, um genau zu sein. Und der Blitzer steht auf dem Nottebaumskamp in Richtung Steele. Und zwar kurz vor der Brücke. Kommt gut an.
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0: Mit Christian Wannier. Guten Morgen. Und ich muss zugeben, wir sind heute schon so ein bisschen aufgeregt irgendwie bei Radio Essen, denn wir haben was ganz, ganz Neues für euch vorbereitet. 6 Wochen lang, und Start ist heute in ziemlich genau 1,5 Stunden. Unser Sommerradio. Eine ganz große gemeinsame Sommerferiensendung mit 5 anderen Ruhrgebietslokalradios.

0: Aus der Nachbarschaft. Wir tun uns alle zusammen für die nächsten Wochen. Jeden Tag jetzt von 10 bis 18 Uhr. Und was es da so alles für euch gibt. Und das ist wirklich eine ganze Menge. Das erfahrt ihr bei mir in ein paar Minuten.
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0: heute, da ist es soweit. Wir drücken den Startknopf hier bei Radio Essen für unser Sommerradio. Das heißt, ab sofort 6 beteiligte Sender machen 6 Wochen lang Ferienprogramm gemeinsam für euch. Also wir sind im Ruhrgebiet am Niederrhein und im Sauerland unterwegs. Und unsere Sommerradio-Reporterin Lena Berg, die hat in den nächsten Wochen wirklich einiges vor. Lena, die Packliste steht.
1: Ja, sie steht und sie ist auf jeden Fall verdammt lang. Ich starte sportlich und fahre für euch den gesamten Ruhrtal-Radweg einmal komplett ab. 230 Kilometer inklusive ziemlich witziger Challenges, die ihr mir stellt. Außerdem spielen wir Eiswürfel-Karaoke. Wer den Sommerhit errät, den ich mit Eiswürfeln im Mund singe, wird von mir mit Eis versorgt, natürlich. Außerdem suchen wir für euch die geilsten Sommeraktivitäten, gehen zusammen ins Freibad, besuchen die Campingplätze und Schrebergärten vor eurer Haustür und im Schmallenberger Sauerland nehme ich euch dann noch mit auf Schatzsuche mit Karte und Rätseln.
0: Also du hast eine Menge zu tun, das klingt wirklich nach einem vollen Programm.
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0: Ja, Lena, ich freue mich drauf. Also es lohnt sich ganz besonders einzuschalten, jetzt auch in den Ferien. Das Sommerradio ab heute, die ganzen Ferien lang. Immer von 10 bis 18 Uhr hier bei Radio Essen. 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Hier ist Radio Essen, 20 vor 9. Guten Morgen.

Viertel vor neun. Whitney Houston will eine Runde tanzen. I Wanna Dance With Somebody, einer ihrer erfolgreichsten Songs. Jetzt hier die 2010er mit Lady Gaga. Die verabschiedet sich von einem Liebhaber, nämlich vom Alejandro. Hier ist Radio Essen. Guten Morgen.

0: Guten Morgen, 10 vor 9.
1: Das Spiel ist aus! Spanien ist Weltmeister!
0: Ja, so klang das gestern Abend bei Magenta TV. Spanien hat gewonnen gegen Argentinien in der Verlängerung. Spanien war auch klar die bessere Mannschaft, muss man sagen. Ja, so viel jetzt zum Sportlichen. Und dann gab es ja zum ersten Mal eine Halbzeitshow, also wie wir das sonst vom American Football kennen, vom Super Bowl. Unter anderem mit Madonna, mit BTS, mit dem Sänger von Coldplay, Chris Martin, mit Justin Bieber und mit Shakira. Hat sich so angehört alles.

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1: Mit Malte Albrecht. Guten Morgen. Es war ein Knall, der sich letzte Woche immer deutlicher angebahnt hatte. Der Rücktritt von Unionsfraktionschef Spahn. Für die Union heißt das, sie muss sich neu aufstellen. Und dabei will sie auch keine Zeit verlieren. Am Vormittag kommt die CDU-Spitze zu Beratungen zusammen. Und auch der Vorstand der Bundestagsfraktion berät über das weitere Vorgehen. Danny Hoppe aus dem News-Team, Bundeskanzler Merz, hat im ZDF gesagt, es könnten weitere Personalentscheidungen fallen.
2: Ja, Merz sprach von einer Gelegenheit, noch einmal über die Aufstellung der Bundesregierung nachzudenken. Es wird ja schon kräftig spekuliert, als Top-Kandidat für die Spahn-Nachfolge gilt Kanzleramtschef Frei. Sollte er es werden, müsste das Kabinett automatisch umgebildet werden. Es kursieren aber noch weitere Namen, zum Beispiel die von Bundesinnenminister Dobrindt oder von CDU-Generalsekretär Linnemann. Fakt ist, auch Merz will eine schnelle Lösung. Am Wochenende hat er deshalb schon mit CSU-Chef Söder gesprochen. Wochenlange Personaldebatten will man gerne vermeiden, vor allem auch mit Blick auf die 3 Landtagswahlen im Herbst. Da sollen solche Diskussionen dann nicht den Wahlkampf beeinflussen.
1: Es gibt aber auch Stimmen, die vor überhasteten Entscheidungen warnen.
2: Ja, zum Beispiel der Kasseler Politikwissenschaftler Wolfgang Schröder. Er sagte den Zeitungen der Funke-Gruppe, dass die jetzige Personalentscheidung die vielleicht wichtigste für Merz sei. Er verweist auf die nicht immer einfache Zusammenarbeit von Kanzleramt und Fraktion. Da hatte es ja immer mal wieder geknirscht. Als Beispiel sei hier die fehlgeschlagene Verfassungsrichterwahl vor einem Jahr genannt. Und da sagt Schröder, wenn die Union die anstehenden großen Herausforderungen bewältigen wolle, könne sie so halt nicht weitermachen. Wenn Merz jetzt dagegen eine gute Lösung präsentiere, könne das einen positiven Dominoeffekt haben und die Union als Ganzes stärken.
1: Danke, Danny. Und das sind weitere wichtige Nachrichten. US-Außenminister Rubio hat andere Staaten aufgefordert, mehr zum Schutz der Straße von Hormuz beizutragen. Die USA würden weiter alles Nötige tun, um die internationale Schifffahrt zu sichern. Andere Länder müssten sich aber finanziell oder mit Ausrüstung beteiligen, sagte Rubio. Viele Hotels und Restaurants in Deutschland lassen bei Google schlechte Bewertungen löschen. Das ergab eine Stichprobe der deutschen Presseagentur. Demnach wurden je nach Ort 11-30% von Google-Bewertungen entfernt. Besonders hoch war der Anteil in Großstädten wie Frankfurt, Berlin oder Köln. Ob beim Bäcker, in der Bahn oder im Büro, wir schauen heute in viele müde Gesichter nach dem WM-Finale gestern. Spanien ist zum 2. Mal Fußball-Weltmeister geworden. Die Mannschaft setzte sich gegen Argentinien mit 1:0 nach Verlängerung durch. Den entscheidenden Siegtreffer erzielte Ferran Torres in der 106. Minute. Die Spanier schnappten sich damit als amtierender Europameister jetzt auch den WM-Titel. Für Argentinien um Superstar Lionel Messi dagegen platzte der Traum von der Titelverteidigung. Und das waren die Nachrichten mit Malte Albrecht.
3: In Altendorf, da messen wir an der Radio Essen Wetterbude jetzt gerade 18 Grad. Wir haben heute viele Wolken am Himmel, aber auch mal ein bisschen Sonne zwischendurch. Die Höchstwerte liegen am Nachmittag bei 21 Grad. Morgen gibt es dann mehr Sonne und es wird ein kleines bisschen wärmer sein. Im Radio Essen Verkehrsservice habe ich 2 Staus im Moment für euch. Einmal die A40 von Essen nach Dortmund zwischen dem Dreieck Bochum West und Bochum Zentrum. 2 Kilometer Stau, das dauert 10 Minuten. Und im Essener Stadtverkehr die Gladbecker Straße Richtung Innenstadt zwischen der Autobahn und der Daniel-Eckardt-Straße. Auch da steht ihr gut 10 Minuten. Unsere 5000 Radio Essen Verkehrsmelderinnen und Verkehrsmelder haben einen Blitzer außerdem noch entdeckt auf dem Nottebaumskamp in Richtung Steele kurz vor der Brücke.
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3: Hier ist Christian Barnier. Guten Morgen. Schön, dass ihr dabei seid. Anfang der 2000er Jahre. Da haben wir ja alle gedacht, ja, die Zeit der Boygroups ist so langsam mal vorbei. Aber dann kamen die 4 Jungs von Blue. Nochmal eine neue Boygroup, damals aber richtig erfolgreich auch. Sorry seems to be the hardest word. Jetzt hier für euch bei Radio Essen.
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0: Ich glaube, jeder von uns hat noch irgendwas rumliegen aus der Corona-Zeit. Also irgendwelche alten Masken, längst abgelaufenes Desinfektionsspray, Plexiglasscheiben. Das Ruhrmuseum hat jetzt genau solche Erinnerungsstücke gesammelt und will daraus eine Ausstellung machen. Bis zu diesem Wochenende konnte da jeder bei uns aus der Stadt seine schönsten oder schrägsten Stücke abgeben. Sabine aus Heisingen hat mitgemacht, hatte am Wochenende noch so eine kleine Tüte mit Schmuck abgegeben.
1: Klopapierrollen in Ohrringform. Ich habe die gebastelt aus kleinen Glasperlen und habe die auch tatsächlich getragen, um die Ernsthaftigkeit von Corona so ein bisschen klare Kante zu zeigen. Wir wollen, dass alles wieder gut wird und nehmen dich mal ein bisschen auf die Schippe.
0: Also Klorollen als Schmuck, aber warum nicht? Birgit aus Horst, die haben wir auch noch getroffen. Auch die hat Schmuck gebastelt aus alten Erinnerungen und die jetzt beim Ruhrmuseum abgegeben.
2: Ich habe aus den gesammelten Stoffmasken habe ich eine Girlande bzw. eine Gebetsfahne gemacht, so wie die im tibetanischen Gebirgen oder in Nepal so üblich ist.
0: Ja, und diese bunte Gebetsfahne aus Masken, die hing dann bei Birgit am Gartenhäuschen. Ihr Mann fand das Ding eher hässlich, Birgit nicht. Für sie hängen da auch eine Menge Erinnerungen dran.
2: Ich weiß noch, wie die ersten Aufrufe, die kamen von Freunden. In Burg Altendorf gibt es im Raiffeisenmarkt Stoffmasken. Und wir da alle hin und haben diese Stoffmasken gekauft und haben gedacht, wir schützen uns. Ne? Und daraus habe ich diese Girlande gebastelt oder diese Gebetsfahne.
0: Ja, also es ist eine Menge zusammengekommen. Im Frühling nächsten Jahres, da ist diese Ausstellung im Ruhrmuseum geplant. Auch wir von Radio Essen haben übrigens noch unsere Radio Essen Werbestoffmasken da abgegeben aus der Corona-Zeit. Mal gucken, ob wir es damit in die Ausstellung schaffen. Ich fände es lustig.

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Die lassen uns schwitzen. 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Sie sind

0: Ihr hört heute Morgen noch Radio Essen. Sehr schön, das heißt aber auch, ihr seid offensichtlich noch nicht in den Urlaub gefahren. Das heißt, ihr habt die vielen Staus auf den Autobahnen am Wochenende verpasst. Für unseren Atze Schröder fängt der Urlaub ja schon auf der A3 an.
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2: Ja, nee, ist klar. So. Endlich Ferien. Ja, wenn in NRW die Ferien beginnen, das merkst du wirklich überall. Weil dann ist erstmal alles verstopft. Alle Autobahnen dicht. Quasi Opel das Musical. Da geht das ganze Wochenende nichts mehr. Und für den geneigten Nordrhein-Westfalen ist das auch völlig in Ordnung so. Die meisten Befragten sagen, das Stehen auf A3, das ist das Beste am ganzen Urlaub. Ja, da wird auf dem Mittelstreifen gegrillt, da wird mit Gleichgesinnten angestoßen, da werden im Stau Kinder geboren, während zeitgleich 5 Autos dahinter neue Kinder gezeugt werden. Statt Knöllchen füllt die Polizei höchstpersönlich den Kindergeldantrag aus. Da ist die Welt noch in Ordnung im Stau. Der NRWler bucht sein Hotelzimmer, beziehungsweise seinen Campingstellplatz, ja auch grundsätzlich wenigstens einen Tag später, als er eigentlich anreist. Der Stau als akzeptierter Reisebegleiter. Das ist Resilienz. Achtsam Urlaub mit Horst und Uschi aus Wanne-Eickel. Ja, so weit kann der Rest der Republik nicht. Der Hesse, der rastet ja schon aus, wenn die Rotfaser einer Ampel 3 Sekunden zu lang ist. Ja, weil deine Handgäste mit Musik im Handschuhfach schmilzt. Und dann kommt aber dieser eine Moment. Nämlich genau dann, wenn die Teerarbeiten am Kreuz Oberhausen fertig sind. Günther, der Polier, die 2. und 3. Spur wieder frei macht und die Schose läuft. Bäm, Vollgas Richtung Holland oder Italien, egal welche Richtung. Das gibt in dem Moment eine Sogwirkung durchs gesamte deutsche Autobahnnetz, die in Würzburg noch so manches Skoda die Bollen aus dem Blech ziehen.
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0: Guten Morgen.
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0: Was ist wichtig heute bei uns in der Stadt? Was müssen wir wissen? Das sagt uns jetzt alles Madeleine Gehrig aus den Radio Essen Nachrichten.
1: Guten Morgen.
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0: Mit dem Fahrrad durch Essen fahren, das ist ja so eine Sache. Das Bürgerbündnis Radentscheid findet, dass viele Menschen das nicht machen, weil sie sich das gar nicht trauen. Es gibt einfach nicht genug breite und sichere Fahrradwege, sagen die. Und deswegen sammelt dieses Bürgerbündnis Unterschriften bis heute noch. Was genau will das Bündnis damit erreichen?
1: Ja, das will den Ratsbeschluss von März kippen. Im März hatte der Stadtrat nämlich entschieden, dass weniger Fahrradstraßen gebaut werden sollen und auch erstmal weniger Fahrradwege und stattdessen dann erstmal Straßen und Brücken saniert werden. Also, dass die Prioritäten so ein bisschen anders gesetzt werden. Und der Radentscheid findet das nicht so toll. Der will eben mehr Radwege, auch für bessere Luft hier bei uns in Essen.
0: Und wie viele Unterschriften braucht der Radentscheid jetzt, um diesen Beschluss nochmal zu kippen?
1: Knapp 13.000 braucht er. Die haben aber schon 16.000 okay. Unterschriften. Und es können ja heute auch noch welche dazukommen. Das heißt, wenn dann alle Stimmen gültig sind, dann muss der Rat entweder seine Meinung ändern oder es könnte einen Bürgerentscheid geben. Das heißt, dann könnten wir alle Essenerinnen und Essener abstimmen, zum Beispiel per Brief.
0: Da sind wir mal gespannt, was da kommen wird. Wir gehen mal zurück an einen Tag im September vor 2 Jahren. Ein Tag, den mehrere Essener sicherlich niemals vergessen werden. Ein Mann hatte 2 Häuser angezündet in Altenessen und Katernberg, ist danach in so einen Gemüseladen reingefahren, war mit einer Machete unterwegs. Mehr als 30 Menschen wurden verletzt. Aber es hätte noch schlimmer kommen können.
1: Ja, wenn nicht 3 Essener geholfen hätten. Die haben quasi nicht gezögert, dieses brennende Haus in Altenessen gesehen, haben da die Fenster eingeschlagen und dann mit Leitern Menschen da rausgeholt. Deswegen bekommen die heute die Rettungsmedaille des Landes NRW von Ministerpräsident Wüst überreicht.
0: Das war auch wirklich eine krasse Leistung, muss man sagen. Du hast zum Abschluss noch eine gute Nachricht für uns. Fußballfans, die müssen nicht traurig sein, dass es vorbei ist jetzt mit der WM. Es geht bald weiter mit Fußball bei uns in Essen. Wie genau?
1: Auf dem Kennedyplatz ist Ende August wieder der Soccer World Cup. Das ist die Meisterschaft im Kleinfeldfußball. Da spielen also Mannschaften aus aller Welt gegeneinander. 6 gegen 6 auf so ganz kleinen Fußballfeldern. Das hat vor 3 Jahren schon viele Menschen hier bei uns in Essen begeistert. Und jetzt ist diese WM eben wieder hier bei uns in Essen. Und ihr könnt ab sofort Tickets kaufen.
0: Madeleine Gehrig mit dem Nachrichtenüberblick. Dankeschön. Wir schauen aufs Wetter hier bei uns in der Stadt. Ja, an der Wetterbude in Altenessen, da haben wir jetzt schon 18 Grad. Die Wolken, die machen auch mal Platz zwischendurch für die Sonne. Heute Nachmittag 21 Grad, das sind die Höchstwerte heute tatsächlich. Morgen wird es dann sonniger sein und ein bisschen wärmer. Gute Nachrichten gibt's aus dem Radio Essen Verkehrsservice. Die Staus haben sich soweit aufgelöst. Auf den Autobahnen oder im Essener Stadtverkehr, da habe ich nichts mehr, was ich euch hier erzählen müsste. Einen Blitzer, den gibt's noch auf dem Nottebaumskamp in Richtung Steele, kurz vor der Brücke.
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0: Hier ist für euch Christian Bannier. Einen schönen guten Morgen wünsche ich.
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0: Und jetzt passend zu den Sommerferien Musik aus Jamaika von Jean-Paul. Der hat ja wirklich den Reggae und den Dancehall damals in alle Welt gebracht. She Doesn't Mind jetzt für euch bei Radio Essen.

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1: Die WM, sie ist vorbei, Spanien ist Weltmeister und was machen wir denn jetzt mit unserem Radio-Essen-WM-Orakel? Also die dicke Elke, das schlauste Huhn im Tierheim an der Grillostraße, hat ja die Ergebnisse für uns und euch getippt. Jetzt beim Finale lag sie auch endlich mal wieder richtig. Ja, und jetzt, wo die WM vorbei ist, Elke, die hat umgeschult. Unser Radio-Essen-Stadtreporter Kostas Mitzalis hat Elke mit ihrer Chefin, der Tierpflegerin Ela, am Hühnerstall getroffen und mit den beiden Ladies übers Wetter gequatscht.
2: Ja, sie ist jetzt unser Wetterorakel. Ich hoffe, das macht sie ein bisschen besser als bei der Fußball-WM.
3: Und sie hat einen Azubi, ne?
2: Ja, genau. Das ist die Anna. Die macht das jetzt zum ersten Mal. Und ich denke, die macht das auch ganz gut.
3: Der Gockel Konstantin meckert schon von hinten. Du bist die Übersetzerin. Wie wird das Wetter Montag?
2: Sonne, bewölkt, bisschen Regen. Das volle Programm.
3: Früher hieß das heiter bis wolkig, ne? So, wenn die nicht wussten, was sie beim Wetter sagen sollen.
2: Genau, heiter sind wir ja hier sowieso immer. Anders geht's ja gar nicht.
3: Was meinst du, hat Elke wirklich meteorologische Kenntnisse?
2: Ja, auf jeden Fall, hundertprozentig, ja. Ein Talent muss auch dieses Huhn haben.
3: Irgendeins?
2: Ja. Eier legen lassen wir mal vorne weg, das kann sie sehr gut. Wetter, 3 Wochen Intensivkurs und jetzt kann sie Wetter.
1: Ja, jetzt kann sie Wetter. Warten wir mal ab, wie das klappt, ne? Unser WM-Orakel hat umgeschult, ist jetzt das Wetter-Orakel. Also Elke, das dickste und schlauste Huhn im Tierheim, hat wieder einen neuen verantwortungsvollen Job bekommen. Die Elke macht Wetter, also Wetterprognose für heute. Hat es sogar gestimmt, also schon mal ein guter Auftakt. Aber für euch jetzt bitte keine Sorgen machen. Also wir bei Radio Essen machen unseren Wetterbericht auch weiter ohne die Henne und gehen da mehr so nach meteorologischen Gesichtspunkten vor. Denn die Trefferquote bei der WM...
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1: Ja, die Trefferquote, die war einfach viel zu schlecht.

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Vor 2,5 Monaten sowas, da stand sie noch auf der Bühne auf dem Burgplatz bei Essen Original. Tiffany Harris, präsentiert von Radio Essen, das war Vertigo. Gleich um 10 geht's los mit unserem Radio Essen Sommerradio, gemacht von uns und von 5 weiteren Lokalradios bei uns aus der Nachbarschaft. So eine richtig große Gemeinschaftsproduktion haben wir auch noch nie so gemacht. Freuen wir uns sehr drauf, dass es gleich endlich losgeht. Und wir starten heute zum Auftakt direkt eine Mega-Fahrradtour. 230 Kilometer den Ruhrtal-Radweg entlang vom Sauerland bis nach Duisburg. Den fahren wir nämlich in diesen Ferien ab. Immer montags. Gleich geht's los mit unserem Sommerradio. Immer von 10 bis 18 Uhr, 6 Wochen lang, live aus der Funke-Zentrale am Berliner Platz. Gleich mit Steffi Hein und Lukas Mantsch. Ich bin Christian Banier. Soweit die Frühschicht für heute. Ciao, bis morgen früh.

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1: Mit Malte Albrecht. Guten Morgen. Tanken tut momentan wieder richtig weh. Die Spritpreise sind zuletzt wieder deutlich nach oben gegangen. Und deshalb denken inzwischen immer mehr Menschen darüber nach, sich vielleicht doch ein E-Auto zu kaufen. Und da gibt es jetzt gute Nachrichten. Zwischen 2020 und 2025 sind die Preise für E-Autos deutlich gesunken. Das hat das Fraunhofer Institut für System- und Innovationsforschung mitgeteilt. Danny Hoppe aus den Nachrichten. Die Preise sind demnach um 18% runtergegangen.
2: Genau, das ist der Fall, wenn man sich einzelne Modelle über diese 5 Jahre anschaut und dann noch Eigenschaften wie Gewicht,

0: Motorleistung, Reichweite und Inflation berücksichtigt. Dann kommen die Forscherinnen und Forscher eben auf diese 18%. Verbrenner sind laut Studie dagegen im selben Zeitraum um 2% teurer geworden. Insgesamt sei der E-Automarkt deutlich vielfältiger geworden, heißt es. Die Zahl der Elektromodelle habe sich mehr als vervierfacht. Schaut man sich in diesen 5 Jahren aber an, wie sich der mittlere Listenpreis für E-Autos entwickelt hat, dann sehen wir hier einen Anstieg. 2020 lag er noch bei rund 37.000 Euro, 2025 schon bei 53.000 Euro. Liegt laut Studie daran, dass es immer mehr mittlere und obere Mittelklassewagen auf dem Markt gibt. Sie machen fast 3/4 aller E-Modelle aus. Zeigt gleichzeitig aber auch ein Problem, nämlich dass es oft immer noch an günstigeren Einsteigermodellen fehlt. Helfen soll da ja die staatliche Förderprämie für E-Autos. Da hatte das Bundesumweltministerium zuletzt Zahlen genannt. Demnach wurden bis Ende Juni knapp 54 Millionen Euro ausgezahlt. Das Förderprogramm umfasst ja insgesamt bis zu 3 Milliarden Euro, ist also noch ordentlich was drin im Topf. Der staatliche Zuschuss liegt bei bis zu 6.000 Euro, hängt von Fahrzeug, Einkommen und Familiengröße ab.
1: Dankeschön, Danny. Und damit zu weiteren Nachrichten in Kurzform. Die Union will so schnell wie möglich entscheiden, wer Nachfolger des zurückgetretenen Fraktionschefs Spahn werden soll. In einer Stunde kommt das CDU-Präsidium zusammen. Auch der Vorstand der Bundestagsfraktion berät heute. Als Top-Kandidat gilt Kanzleramtschef Frei. In Deutschland widerrufen immer mehr Menschen ihre Kriegsdienstverweigerung. Das berichtet das RND unter Berufung auf das Bundesamt für Familie. Demnach sind im ersten Halbjahr schon mehr als 400 Widerrufe eingegangen. Wer seine Verweigerung zurückzieht, unterliegt im Verteidigungsfall wieder der uneingeschränkten Wehrpflicht. Der Großbrand im Müritz-Nationalpark in Mecklenburg-Vorpommern ist gelöscht. Eine dauerhafte Entwarnung gäbe es aber wegen der Altmunition im Boden noch nicht, teilte das Umweltministerium am Morgen mit. Das Gebiet werde weiterhin überwacht, um mögliche Glutnester frühzeitig zu erkennen. Krankheitsausfälle auf der Arbeit sind etwas weniger geworden. Im ersten Halbjahr waren Erwerbstätige im Schnitt 9,6 Tage krankgeschrieben. Ein Jahr davor waren es noch 0,3 Tage mehr, hat die Krankenkasse DAK Gesundheit aus eigenen versicherten Daten ermittelt. Am häufigsten ließen sich Beschäftigte in diesem Jahr wegen psychischer Erkrankungen wie zum Beispiel Depressionen krankschreiben. Bei Erkältungen und anderen Atemwegsinfekten gab es dagegen einen deutlichen Rückgang. Und das waren die Nachrichten mit Malte Albrecht.
2: Vielen Dank, Malte, für die Nachrichten. Hier gibt es jetzt das Wetter im Sommerradio. 9:58 haben wir. Und das ist ein kühlerer Sommertag heute bei maximal 21 Grad. Im Moment messen wir flächendeckend so 17 Grad. Dazu gibt es Sonne und Wolken, die sich abwechseln. Und es bleibt heute trocken.
3: Es geht rüber auf die Straßen. Hier ist euer aktueller Verkehrsservice. Es geht los auf der 3 Oberhausen-Köln zwischen Oberhausen-Lierich und Duisburg-Wedau. 1 Kilometer 5 Minuten obendrauf. Dann die A40 Dortmund-Duisburg zwischen Gelsenkirchen-Süd und Essen-Frillendorf. 3 Kilometer Stop-and-Go, 5 Minuten hier. Dann die A42 Kamp-Lindfort-Dortmund zwischen Kreuz Duisburg-Nord und Kreuz Oberhausen-West. 2 Kilometer stockender Verkehr, 10 Minuten obendrauf. Und dann noch die A57 Nimwegen-Köln zwischen Mörskapellen und Krefeld-Oppum. 6 Kilometer Stau, 1/2 Stunde kommen hier oben drauf für euch. Blitzer und Staus gibt's nochmal kostenlos zum Nachlesen in unserer App. Gute Fahrt euch!
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2: So, und ich habe mich extra schön gemacht. Extra so Sommerohrringe, so große Muscheln. Jetzt merke ich nur gerade, die sind viel zu groß. Die gehen gar nicht unter den Kopfhörer.
3: Ich habe auch noch so ein Ohrloch hier, wenn du willst.
2: Es ist ein reines Dilemma. Sagt auch Nelly übrigens. Hi!

0: Einen schönen Montagvormittag euch. Das Fahrrad ist geölt, der Helm sitzt, ja, windschnittig, würde ich sagen. Auf der Frisur und im Studio riecht's verdächtig nach Sportsalbe. So Kütter oder sowas. Lena, unsere Sommerradioreporterin, die geht unter die Extrembikerinnen. Sie fährt für uns in den nächsten Tagen den kompletten Ruhrtal-Radweg ab. Wie viel ist das?
1: Das sind rund 230 Kilometer. Ihr seht mich hier so ein bisschen so Vögelchen zeigen. Ja. Lena, wir schicken dich ja aber nicht nur zum Vergnügen im Sattel durchs Revier. Wir haben eine Wette am Laufen.
2: Ja, mein Hintern tut mir ein bisschen leid. Ja. Jetzt schon. Ich glaube, das wird ein bisschen unangenehm. Pass auf, die Wette ist ja folgende. Ich strampel die ganze Strecke in Etappen ab, also nicht alles auf einmal. Wo ich aufhöre, geht es dann beim nächsten Mal auch weiter. Klingt ja eigentlich ganz in Ordnung soweit, ne? Mhm. Aber ihr gebt mir auch jedes Mal noch so einen netten Umschlag mit.
1: Ja, und den darfst du natürlich erst live auf der Strecke öffnen. Mhm. Darin steht dann deine Tageskilometerzahl, die du in einer bestimmten Zeit schaffst.

0: schaffen muss. Plus eine, ja, sagen wir mal, recht kreative Challenge.
1: Ja, wir wollen nicht zu viel verraten. Mhm. Es soll ja auch nicht so einfach für dich werden.
0: Das ja. gehört dazu. Ne? Ja. Ganz toll. Habt ihr euch super überlegt.
2: Ja, ich freue mich drauf.
0: Wenn ich das aber alles schaffe, also die Kilometer, die Challenge und alles im vorgegebenen Zeitraum, dann habe ich ja die Wette gewonnen und überlege mir, was die Redaktion mal Schönes für mich tun kann. Was wäre das? Vielleicht so ein leckeres Frühstück oder so? Auto waschen, auch eine Möglichkeit.
1: Ja, das kriegen wir hin.
2: Auto brauchst du doch nicht mehr, wenn du nur noch mit dem Fahrrad unterwegs bist. Also, wir schicken Lena heute Vormittag, beziehungsweise ab heute Vormittag, auf den Ruhrtal-Radweg. Sie fährt dann die kompletten rund 230 Kilometer ab. Lukas, was sagt wohl Lenas Hintern nach dieser ersten Etappe?
1: Wahrscheinlich so. Wie viele sie heute davon schaffen muss und vor allem welche Zusatz-Challenge Lena aufgedrückt bekommt, das erfährt er gleich gemeinsam mit Lena. Also hört rein, wird bestimmt lustig und schmerzhaft.
2: Am lustigsten finde ich, dass es kein E-Bike ist, sondern so ein echtes Fahrrad.
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0: Der Mann, der sagt, es ist mir völlig egal, wie ihr mich aussprecht. Hauptsache, ihr hört meine Musik. Hoja oder Hoosia. Too sweet hier im Sommerradio.
1: 10.23 Uhr haben wir. Ihr sind Steffi und Lukas. Moin zusammen.
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1: Hallo, hier ist Radio Essen mit einem kurzen Nachrichtenüberblick aus Essen. Ich bin Anne Schweizer, guten Morgen. Und Madeleine Gehrig aus den Radio Essen Nachrichten ist auch hier.
2: Guten Morgen.
1: Sag mal, Madeleine, fährst du eigentlich Fahrrad in Essen?
2: Nee, tatsächlich brauche ich auch erstmal ein neues Fahrrad. Und dann könnte ich mir das nochmal überlegen, Fahrrad zu fahren. Aber dann würde ich auch, glaube ich, also auf den Trassen und so außerhalb fahren. Jetzt nicht so zwischen den Autos in der Innenstadt.
1: Okay, ich befürchte, du bist da nicht die Einzige, der es so geht. Das Bürgerbündnis Radentscheid sagt, dass viele in Essen nicht gerne Fahrrad fahren wollen, weil es zu wenige und zu wenig gute Fahrradwege gibt. Deshalb sammelt das Bürgerbündnis noch bis heute Unterschriften. Was genau wollen die damit erreichen?
2: Die wollen den Ratsbeschluss von März kippen. Da hat der Rat nämlich entschieden, dass weniger Fahrradstraßen und neue Radwege gebaut werden sollen und stattdessen erstmal Straßen und Brücken saniert werden. Also die Prioritäten sollen sich da so ein bisschen ändern.

0: Und der Rat entscheidet, Essen findet das nicht gut. Der will nämlich mehr Radwege auch für bessere Luft.
1: Hm. Wie viele Unterschriften braucht der Rat entscheidet denn, um diesen Ratsentschluss überhaupt kippen zu können?
0: Knapp 13.000 braucht er. Es sind aber schon 16.000 Unterschriften da und heute können ja auch noch welche dazu kommen. Mhm. Das heißt, wenn alle Stimmen nachher auch gültig sind, dann muss der Rat entweder seine Meinung ändern und sich diesem Bürgerbegehren anschließen oder es könnte einen Bürgerentscheid geben. Dann wären alle Essenerinnen und Essener dazu aufgerufen, zum Beispiel per Brief abzustimmen.
1: Spannend. Schauen wir mal, was da kommt. Wir bleiben auf den Straßen. Es sind ja jetzt Ferien, Sommerferien und das heißt auch immer, es gibt jede Menge Bauarbeiten. Wo ist was gesperrt?
0: Mhm. In Kettwig zum Beispiel ist eine Vollsperrung auf der August-Thyssen-Straße. Die wird neu gemacht und deswegen ist sie zwischen der Essener Straße und der Straße am Stod gesperrt für rund eine Woche. Autofahrerinnen und Autofahrer müssen da über Ratingen und Breitscheid drumherum fahren. In Fischlaken macht die Stadt die Straße auf dem Pörting-Sieben neu und deswegen ist die in Höhe Scheppener Weg voll gesperrt. Genau, das sind einige von den Bauarbeiten hier.
1: Ui, und im Laufe der Woche kommt auch noch eine richtig dicke Sperrung dazu.
0: Genau, die A40 ist ab Donnerstagabend zwischen dem Dreieck Essen-Ost und Mülheim-Winkhausen voll gesperrt für eine Woche.
1: Okay, wir brauchen dringend noch eine gute Nachricht. Ja. Und die dreht sich rund um den Fußball. Fans müssen nicht traurig sein, dass die WM vorbei ist. Es geht nämlich weiter mit Fußball und zwar bei uns in Essen.
0: Ja genau, auf dem Kennedyplatz ist Ende August wieder der Soccer World Cup. Das ist die Meisterschaft im Kleinfeldfußball. Das heißt, dass Mannschaften aus aller Welt gegeneinander spielen. 6 gegen 6 auf sehr so kleinen Spielfeldern, also sehr schnelles, spannendes Spiel. Das war vor 3 Jahren schon mal hier bei uns in Essen in der Innenstadt und hat dafür ja viel Begeisterung gesorgt. Viele Fans, die sich das angeguckt haben. Und jetzt könnt ihr auch wieder Tickets kaufen für dieses Jahr.
1: Das klingt doch sehr gut. Die Infos kriegt ihr natürlich auch alle nochmal zum Nachlesen auf radioessen.de. Danke, Madeleine. Und wir schauen kurz aufs Wetter. Der Morgen ist mit vielen Wolken gestartet über Schür und Schonnebeck. Jetzt kommt aber immer mal wieder die Sonne durch. Aktuell haben wir 16 Grad an unserer Radio Essen Wetterbude in Stoppenberg. Ein bisschen wärmer wird es noch, bis zu 21 Grad sind drin. Morgen dann mit 23 Grad und mehr Sonne noch mal ein bisschen schöner. Wir gucken auf die Straßen beim Radio Essen Verkehrsservice. Keine Staus, aber Achtung, Sperrungen. Die August-Thyssen-Straße und Pörth-Sieben sind gesperrt, wie gerade von Madeleine gehört. Außerdem haben wir Knöllchenkalles auf der Meisenburgstraße in Richtung Harzhopf auf Höhe der Schule, an der Schlossstraße in Richtung Frintrop und einer steht noch auf der Frohnhauser Straße in Richtung Altendorf.
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3: Ja, guten Tag am Montag.
4: Was ist das denn?
3: Der Rainer Kallmund ist das.
4: Ach so, ist der auch im Sommerradio?
3: Der ist auch im Sommerradio, seit
4: Herrlich,
3: heute.
4: Herrlich, schön. Wir freuen uns, dass ihr da seid. Wir freuen uns, dass wir da sind. Wir machen hier Sommerparty.
3: Und Adele natürlich.
5: Alle

0: Warren, Ordinary, 20 vor 11, hier ist euer Sommerradio. Und wir sagen Glückwunsch an Spanien.
1: Weltmeister sind wir, den Pott haben wir. Okay. Den scheiß goldenen Schuh kannst du hinter den Ohren schmieren.
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3: Ja, herzlichen Glückwunsch, ne? Nicht nur Europameister und Nations League-Sieger, nein, jetzt auch noch Weltmeister. Die Spanier konnten das Ding gestern festmachen im Finale gegen Argentinien mit einem mageren 1:0.
0: Mhm, und zwar auch erst in der 16. Minute der Nachspielzeit, ja, ne, durch ein Tor von Ferran Torres. Ich muss ehrlich sagen, ich bin ein bisschen froh, dass das Ganze jetzt vorbei ist, ne? Bei mir war die

0: Luft irgendwie schon raus, als Deutschland ausgeschieden
1: also
0: ist.
1: Also recht früh.
0: Recht früh, genau. Ich glaube aber, so früh wird das nicht nochmal passieren, ne?
1: Du meinst jetzt, weil Kloppo wegen als neuer Bundestrainer
0: ja,
1: und so?
0: Ja.
1: Nee, glaube ich auch nicht. Ich denke, da kommen wir auf jeden Fall mindestens bis ins Achtelfinale.
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1: Jetzt Roxette für euch und The Look hier im Sommerradio.

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1: Das werden jetzt viele Papas hören, ne? 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Sorry, Papi, ich habe leider das Planschbecken kaputt gemacht. 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Ja, sind halt Sommerferien, ne?
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0: Kopf kahl rasiert. Will Smith mit Miami hier in eurem Sommerradio 10.55 Uhr am Bass.
1: Hast du Will Smith gesagt?
0: Will Smith mit Doppel-F wird da geschrieben, ja. PH heute, vielleicht auch.
1: Heute ist ja erster Sommerferientag und wir möchten natürlich sehr gerne wissen, was ihr so am ersten Sommerferientag

0: Tag so treibt. Mhm. Also sehr gerne per WhatsApp den ganzen Vormittag und Mittag mal reinmelden. Wir sind Lukas und Steffi.
1: Hi. 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
1: Mit Malte Albrecht. Guten Tag. Wer schön essen gehen will und ein neues Restaurant sucht, der schaut meistens erstmal im Netz nach den Google-Bewertungen. Aber da fällt aktuell immer öfter ein neuer Hinweis auf. Da steht dann: Bewertungen aufgrund von Beschwerden wegen Diffamierung entfernt. Danny Hoppe aus dem News-Team weiß, was dahinter steckt. Die deutsche Presseagentur hat sich das nämlich mal genauer angeschaut.
2: Ja, sie hat stichprobenartig die Bewertungen von mehr als 3.700 Restaurants in mehreren deutschen Städten unter die Lupe genommen und zwischen 11 und 30% der Betriebe haben bestimmte Online-Bewertungen gelöscht. Das hängt so ein bisschen von der Stadt ab. Besonders in Großstädten wie Köln, Frankfurt oder Berlin ist das demnach häufiger der Fall.

0: Fall. Gerade in Ballungsgebieten spielen Online-Bewertungen oft eine größere Rolle, sagt der Deutsche Hotel- und Gaststättenverband, weil sich dort viele Menschen spontan entscheiden und sich schnell orientieren wollen. Viele Betriebe begründen die Löschung meist mit falschen Behauptungen, Bewertungen ohne echten Besuch, Hetze oder Beleidigungen. Sie betonen, sachliche Kritik bleibe bestehen, weil sie auch helfe, den Service zu verbessern.
1: Jetzt gibt es aber auch besonders spezialisierte Dienstleister, die sich um solche Löschungen kümmern.
0: Genau, da kommt die Kritik ins Spiel, auch von Verbraucherschützern. Sie sagen nämlich, dass es inzwischen eine regelrechte Löschindustrie gebe, eben in Form von professionellen Dienstleistern und auch Anwaltskanzleien. Da werde am Ende oft mehr gelöscht, als eigentlich gelöscht werden sollte. Und deshalb sagen Verbraucherschützer auch, dass Google-Bewertungen für viele weiter wichtig seien, um sich zu orientieren, dass sie aber eben auch nur eingeschränkt verlässlich seien. Das Problem kennen auch viele Gastronomen. Sie raten deshalb, sich die Rezensionen auch wirklich durchzulesen und nicht nur auf die Sterne zu achten. Da könne man dann rauslesen, ob immer wieder dieselben Dinge kritisiert würden und auch, ob und wie die Betriebe auf Kritik reagierten.
1: Dankeschön, Danny. Und nun Nachrichten in Kurzform. Nach dem Rücktritt von Unionsfraktionschef Spahn will die Union schnell klären, wer Nachfolger werden soll. In diesen Minuten kommt das CDU-Präsidium zusammen. Später berät auch noch der Vorstand der Bundestagsfraktion. Als Top-Kandidat gilt Kanzleramtschef Frei. Auch Bundesinnenminister Dobrindt und CDU-Generalsekretär Lindemann werden als möglicher Nachfolger gehandelt. Die USA sind trotz neuer Angriffe gegen den Iran weiter zu Gesprächen mit Teheran bereit. Man sei stets offen für Diplomatie, sagte Außenminister Rubio vor seinem Abflug zu einer Asienreise. Voraussetzung sei aber eine Vereinbarung, an die sich auch Teheran halte. Letzte Nacht hatte das US-Militär das 9. Mal in Folge Luftangriffe geflogen. Der Iran reagierte wieder mit Vergeltungsschlägen. Bald geht die Erdbeersaison zu Ende und die ist in diesem Jahr wohl nicht so gut gelaufen. Die Landwirte haben so wenige Erdbeeren geerntet wie seit über 30 Jahren nicht mehr. Das hat das Statistische Bundesamt mitgeteilt. Demnach wurden voraussichtlich etwas mehr als 71.000 Tonnen Freilanderdbeeren geerntet. Das sind über 11% weniger als vor einem Jahr. Grund dafür sind vor allem immer kleinere Anbauflächen, weil Landwirte ihre Flächen an Absatzchancen und steigende Erntekosten anpassen. Beim Spargel sieht es ähnlich mau aus. Hier rechnen die Statistiker mit der niedrigsten Ernte seit 2010. Und das waren die Nachrichten mit Malte Albrecht.
2: Danke dir, Malte, für die Nachrichten. 11:03 haben wir hier ist euer Sommerradio mit Lukas und mit Steffi. Und ein Blick aufs Wetter zeigt heute am ersten Sommerferientag. Ja, so ein bisschen optisch nicht ganz so schön. Heute viele Wolken sind unterwegs. Sonne tut sich richtig schwer. Das Ganze bei maximal 21 Grad. Es bleibt aber meistens trocken. Aktuell haben wir 18 Grad.
3: Es geht rüber auf die Straßen. Hier ist euer aktueller Verkehrsservice. Es geht los auf der Autobahn mit der 3 Köln-Oberhausen zwischen Duisburg-Wedau und Oberhausen-Lierich. 2 Kilometer, 5 Minuten braucht er hier länger. Dann die A40 Essen-Dortmund zwischen Bochum-Zentrum und Bochum-Harpen. 1 Kilometer Stop-and-Go, 5 Minuten obendrauf. Dann die A42 Dortmund-Kamp-Lindfort zwischen Herne-Krange und Herne-Wanne. 1 Kilometer Stau, 10 Minuten plus. Und dann habe ich noch die A59 für euch. Duisburg-Dienstlaken zwischen Duisburg-Ruhrort und Duisburg-Althamborn. 1 Kilometer Stau, 10 Minuten plus auch hier. Habt ihr noch was gesehen für uns, Staus oder Blitzer? Meldet das gerne über unsere kostenlose App oder über unsere Hotline.
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3: Eine gute und sichere Fahrt euch.
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3: Ja, schönen guten Tag am Montag. Wir wollen von euch heute wissen, was ihr so macht zum Start der Sommerferien, die ja heute losgehen.
2: Ja, es gibt bestimmt schöne Sachen, die man machen kann. Eis essen oder sowas. Also mein Mann und ich haben letzte Woche schon Sommerferienprogramm gestartet.
3: Ja.
2: Wir haben bei der Mutter die Terrasse gekehrt.
3: Ah, schön.
2: Ja, das hat Spaß gemacht, aber ich muss sagen, ich kann jetzt meine Hand nicht mehr bewegen. Sag mal. Guck mal, ich glaube, ist sogar vielleicht geschwollen oder so.
3: Ja, aber kannst ja irgendwie was Kaltes dran halten. So ein Glas Sangria.
2: Sangria-Glas. So.
3: Oder ein Bier.
2: So hat alles sein Gutes. Ja, Samba jetzt für euch.

0: Das ist einfach lässig. Gute Stimmung.
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0: Die wunderbare Sia mit Never Give Up hier in eurem Sommerradio, 11:15. Ist es ja. Und Haie, Wale, Delfine in Lebensgröße, das ist schön. Und dafür braucht ihr weder Tauchschein noch einen Flug auf die Malediven, auch wenn es schön wäre. Eine Eintrittskarte reicht erstmal.
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2: Tja, und zwar für Phoenix de Lumière in Dortmund. Hier läuft nämlich gerade die immersive Ausstellung Wunderwelt Ozean. Mhm. Ihr macht quasi so einen kleinen Tauchgang zwischen Orcas, Pottwalen, Korallenriffen, alles dabei.

0: Okay. Ganze ist aber nicht nur gucken, sondern natürlich auch ein bisschen lernen, ne? Klar, unter anderem, wie empfindlich der Ozean ist. Tickets, die gibt es für Erwachsene ab 17 Euro und die Kinder, die zahlen 11.
1: Du hast gesagt immersiv, da kann man quasi eintauchen.
0: Eintauchen, ne? Hören, alles dabei.
1: Herrlich ist das.
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0: ganz neu bei uns auf der Playlist. Kygo Khaled Griffin, Save My Love, hier noch im Sommerradio.
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1: Hallo, hier ist Radio Essen mit einem kurzen Nachrichtenüberblick aus Essen. Ich bin Anne Schweizer, hallo. Und Madeleine Gehrig aus den Radio Essen Nachrichten, die ist auch bei mir.
2: Hi.
1: Sag mal, Madeleine, fährst du eigentlich Fahrrad in Essen?
2: Nee, dafür bräuchte ich erstmal ein neues Fahrrad. Aber wenn, dann würde ich wahrscheinlich auch eher so außerhalb auf den Trassen fahren, weil jetzt so in der Innenstadt direkt mit den ganzen Autos drumherum, na, ist nicht so schön.
1: Sagen wir es, wie es ist. Du bist wahrscheinlich nicht die Einzige, der es so geht. Das Bürgerbündnis Radentscheid sagt deshalb, dass viele in Essen nicht gerne Fahrrad fahren wollen, weil es zu wenige und ehrlich gesagt auch zu wenig gute Fahrradwege gibt. Deshalb werden noch bis heute Unterschriften gesammelt. Was genau will das Bürgerbündnis Radentscheid damit erreichen?
2: Ja, das will ein Rad.

0: Ratsbeschluss kippen von März. Da hatte der Rat unter anderem entschieden, dass weniger Fahrradstraßen und auch weniger Radwege gebaut werden sollen und dass stattdessen erstmal Straßen und Brücken saniert werden. Also die wollen so ein bisschen andere Prioritäten setzen mit einer neuen Verkehrspolitik. Der Rat anscheinend findet das nicht gut. Der will eben mehr Radwege auch für bessere Luft bei uns in Essen.
1: Wie viele Unterschriften braucht es denn dafür?
0: Knapp 13.000 und bisher sind schon 16.000 Unterschriften
1: da. Also eigentlich alles Paletti.
0: Genau, es können heute ja sogar auch noch welche dazukommen. Und das heißt dann, wenn alle Stimmen gültig sind, dass der Rat entweder seine Meinung ändern muss und sich diesem Bürgerbegehren anschließen muss, oder es könnte einen Bürgerentscheid geben. Dann würden alle Essenerinnen und Essener abstimmen, was sie gerne hätten.
1: Wir bleiben da auf jeden Fall für euch dran und haben auch noch eine gute Nachricht. Fußballfans müssen nicht traurig sein, dass die WM heute zu Ende gegangen ist, denn es geht weiter mit Fußball und zwar sogar hier in Essen.
0: Genau, auf dem Kennedyplatz ist Ende August wieder der Soccer World Cup. Das ist die Meisterschaft im Kleinfeldfußball. Kleinfeldfußball, das heißt, man hat kleinere Spielfelder und spielen auch nur 6 gegen 6. Es ist ein relativ schnelles Spiel, bei dem viele Tore fallen und deswegen gilt es als sehr spannend. Also vor 3 Jahren zumindest hat der Soccer World Cup für viel Begeisterung bei uns in Essen gesorgt und das soll dieses Jahr wieder passieren. Ihr könnt auch ab sofort die Tickets kaufen.
1: Danke, Madeleine. Die Infos findet ihr auch jederzeit nochmal zum Nachlesen auf radioessen.de. Das Radioessen-Wetter, da schauen wir doch mal kurz. Der Morgen ist mit vielen Wolken gestartet über Schür und Schonnebeck. Jetzt kommt die Sonne immer mehr durch. Bis zu 21 Grad sind heute drin. Gerade sind wir noch bei 16 Grad an unserer Wetterbude in Stoppenberg. Morgen noch ein bisschen wärmer und noch mehr Sonne. Der Radio Essen Verkehrsservice. Keine Staus, aber Achtung, es gibt Sperrungen an der Augustussenstraße in Kettwig und am Pörting 7 in Fischlaken. Und es gibt Blitzer an der Meisenburgstraße in Richtung Harzhop, steht ein Knöllchenkalle, dann an der Schlossstraße in Richtung Frintrop und an der Frohnhauser Straße in Richtung Altendorf. Euch allen unterwegs gute und vor allem sichere Fahrt.
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3: Hallo, hier ist der erste Sommerferientag. Wir warten darauf, dass ihr uns sagt, was ihr so treibt heute.
4: Sehr gespannt, einfach mal reinmelden per WhatsApp.
2: 0201 245 8585.
4: Und das ist jetzt Lady Gaga.

0: ist Sommer drin. Ricky Martin mit Maria hier im Sommerradio. Ja, so Freunde, erster Sommerferientag bei uns in NRW, ne?
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0: Viele fliegen in den Urlaub oder fahren in den Urlaub. Der Chef eben gerade schön mit dem Auto nach Portugal.
3: Unfassbar.
0: Ob der da überhaupt jemals ankommt, ich weiß es nicht. Viele sagen aber auch, boah, nee, gar keinen Bock oder... Nee, viel zu teuer oder direkt beides.
3: Ja, und deswegen verbringen auch immer mehr ihre Urlaubstage einfach in der Heimat. Staycation nennt man das Ganze modern. Wir sagen wahrscheinlich einfach alle Balkonien.
0: Ja.
3: Wie macht ihr denn Urlaub zu Hause?
4: Ja, da ein paar Bierchen fetzen.
5: Wir sitzen uns auf dem Balkon und dann spielen wir irgendwie.

0: was oder im Winter zocke ich dann auch oder lese. Sehr viel Me-Time.
1: Raus ins Wasser, ansonsten mit Freunden zusammen.
2: Zu Hause, das reicht. Der Garten, der Pool, das ist für mich Urlaub.
3: Ich glaube einfach nur auf dem Balkon Eiskaffee.
4: In die nächste Bar gehen, sich's gut gehen lassen, Aperol trinken.
5: Aperol trinken, ja, das schließe ich mich an.
6: Immer dieser Alkohol. Ich verstehe das überhaupt nicht.
7: Geht nicht ohne bei allen, ne?
6: Ist so. Ja, wie verbringt ihr denn die Sommerferien oder den ersten Sommerferientag vor allen Dingen? Das möchten wir sehr gerne heute von euch wissen per WhatsApp einfach.
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6: Ich bin gespannt, ob Aperol dabei rumkommt heute.
7: Das ist jetzt Musik von Kato und John. Turn the lights off. Einen schönen Montag euch.

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0: Der Nico Santos mit Why Don't You Stay. Nico Santos verbringt übrigens seinen Urlaub immer sehr gerne auf Mallorca. Da ist er ja aufgewachsen. Das ist doch, ich glaube, das ist cool, wenn du dich da so auskennst und so sagst, Mallorca.
1: Aber dann auch für Urlaub nichts mehr Besonderes, glaube ich.
0: Meinst du? Mm. Oh, ich glaube, das bleibt immer was Besonderes. Genau wie unser Radio Mixtape.
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0: Lieblingsfilm?
1: Dong Si Deng Si.
0: Ah, genau. Dong Si Deng Si, so heißt da. Patrick Swayze und She's Like the Wind, 11.54 Uhr haben wir. Hier ist euer Sommerradio.
2: So, und wir fragen euch heute, was macht ihr am ersten Tag der Sommerferien? Dazu meldet ihr euch zahlreich rein, egal ob groß, ob klein.
0: Greta ist es.
3: Hallo, hier ist die Greta und ich habe heute Namenstag und ich verbringe meinen ersten Ferientag mit Namenstag feiern. Und an meinem Namenstag essen wir heute Käsekuchen / Eis. Wir grillen noch und dann gibt es auch noch Lili / Eis.
0: Was ist das denn für ein toller erster Ferientag?
2: Steffi, ich glaube, ich habe heute auch Namenstag. Hast du auch was vorbereitet für mich?
0: Ich habe eine Benjamin-Blümchen-Torte für dich vorbereitet.
2: Ja, obwohl die so teuer ist?
0: Ja, für dich ist mir... Wie teuer ist die denn?
2: Ich glaube, 10 Euro oder so mittlerweile.
0: Vielleicht habe ich doch keine vorbereitet. Schönen ersten Ferientag.
2: Wir sind Steffi Hein und Lukas Mannisch.
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1: Mit Malte Albrecht. Schönen guten Tag. Wohnung kaufen oder mieten? Das ist eine Frage, die weiter viele Menschen in Deutschland beschäftigt. Hängt natürlich vieles auch von der persönlichen Situation ab. Trotzdem wird der Kauf einer Wohnung in vielen Regionen offenbar wieder attraktiver. So steht es im neuen Wohnatlas der Postbank. Danny Hoppe aus dem News-Team, was sind denn die Gründe dafür?
2: Also die Postbank sagt, dass die Mieten weiter ordentlich zulegen. Und das wird bestätigt durch Zahlen, die jetzt am Vormittag auch das Institut der Deutschen Wirtschaft in Köln vorgelegt hat. Demnach lagen die Mieten im zweiten Quartal um 4% höher als im Vorjahreszeitraum. Und an vielen Orten sei das Mietangebot noch deutlich geschrumpft. Auch das treibt die Preise natürlich weiter in die Höhe. Auch die Kaufpreise seien zwar gestiegen, sagt die Postbank, aber nur moderat, nämlich um 0,6% im vergangenen Jahr. Dazu sei gleichzeitig das durchschnittliche Haushaltseinkommen seit 2024 nominal um 9,4% gewachsen. Und das mache es auch für Menschen mit einem Durchschnittsverdienst in vielen Regionen attraktiver, eine Eigentumswohnung zu kaufen, sagt die Postbank. Hängt natürlich aber auch davon ab, wo man sich nach einer Wohnung umschaut. In vielen Großstädten und Ballungsräumen belastet der Kauf einer Eigentumswohnung laut Wohnatlas die Menschen deutlich stärker als die Miete. Da werden hier als Beispiele vor allem Hamburg, Potsdam, München und Berlin genannt. Insgesamt bleibt es beim typischen Stadt-Land-Gefälle. Vor allem in den ländlichen Regionen im Osten Deutschlands könne man oft deutlich günstiger kaufen, heißt es.
1: Danke, Danny. Und das sind weitere Nachrichten. Die Unionsfraktion im Bundestag kommt nächste Woche Mittwoch zu einer Sondersitzung zusammen. Dann soll über die Nachfolge von Jens Spahn an der Fraktionsspitze entschieden werden. Das hat Bundeskanzler Merz am Vormittag im CDU-Präsidium angekündigt, ist aus Präsidiumskreisen durchgesickert. Als Top-Kandidat wird Kanzleramtschef frei gehandelt.

0: Die Ölpreise sind weiter gestiegen. Ein Barrel der Nordseesorte Brent kostete im frühen Handel zeitweise mehr als 91 US-Dollar. Das war der höchste Stand seit Anfang Juni. Grund ist die Sorge, dass sich der Iran-Konflikt ausweitet. In der Nacht gab es erneut gegenseitige Angriffe. Außerdem verlegen die USA laut Medienberichten weitere Kampf- und Tankflugzeuge in die Region. Amazon zahlt seinen Logistikbeschäftigten in Deutschland bald mehr Geld. Nach Angaben des Unternehmens bekommen Mitarbeiter ab September nach 2 Jahren Betriebszugehörigkeit 18,87 Euro pro Stunde. Das sind gut 3% mehr als bisher. Einen Tarifvertrag gibt es bei Amazon weiterhin nicht. Die Gewerkschaft Verdi kritisiert das scharf. Das sogenannte Bildungs- und Teilhabepaket erreicht nur wenige Kinder und Jugendliche. Das zeigt eine Studie der Bertelsmann Stiftung. Demnach rufen mehr als 8 von 10 Anspruchsberechtigten den monatlichen Zuschuss von 15 Euro nicht ab. Grund sind laut der Studie vor allem bürokratische Hürden wie etwa komplizierte Anträge. Die Stiftung fordert deshalb, den Zugang zu den Leistungen zu vereinfachen. Die Unterstützung sollte automatisch ohne Anträge ausgezahlt werden. Mit dem Bildungs- und Teilhabepaket fördert der Staat seit 2011 Kinder und Jugendliche aus ärmeren Familien. Zuschüsse gibt es zum Beispiel für Schulmaterial oder Mitgliedschaften im Sportverein. Und das waren die Nachrichten mit Malte Albrecht.
1: Danke dir, Malte, für die Nachrichten. Hier ist euer Sommerradio. Es gibt das Wetter um kurz nach 12, 2 Minuten nach 12. Wetter ist heute, das wusste wohl nicht, dass Sommerferien starten, ist so mittelgut, ne? Viele Wolken, Sonne kämpft sich wirklich schwer durch. Es bleibt die meiste Zeit trocken, aber es ist recht kühl. 19 Grad aktuell, maximal gibt es heute 21 Grad.
2: Es geht rüber auf die Straßen. Hier ist euer aktueller Verkehrsservice und der weiß auf jeden Fall, dass ein bisschen Sommerferien sind. Es ist nicht so viel los. Wir starten auf den Autobahnen A3 Köln-Oberhausen zwischen Duisburg-Wedau und Oberhausen-Lierich. 2 Kilometer Stau, 10 Minuten plus. Die 42 Dortmund-Kamp-Lindfort zwischen Kreuz-Herne und Herne-Wanne. 2 Kilometer, 5 Minuten kommen hier oben drauf. Dann die A57 Nimwegen-Krefeld zwischen Sonsbeck und Rheinberg. 5 Kilometer Stau, 20 Minuten braucht ihr hier länger. Und dann noch die A59 Duisburg-Dienstag zwischen Kreuz Duisburg und Duisburg-Althamborn. 3 Kilometer Stau. Hier kommt eine Viertelstunde oben drauf für euch. Blitzer und Staus, die gibt es nochmal kostenlos zum Nachlesen in unserer App. Ansonsten wünschen wir euch eine gute und vor allem sichere Fahrt.
1: Der Verkehr hat Schwör, ne? Ja, ist so.
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2: Ich kann mit dir auch nichts down under the Tisch kehren, ne?
1: Das ist schwierig. Das ist schwierig.
2: Du behältst ja alles.
1: Ja, aber das ist doch auch auffällig gewesen. Verkör, also wirklich.

0: Schon mal so ein bisschen Motivationsmusik für das, was jetzt kommt. Bibi Rexha, New Religion. Hier ist euer Sommerradio, 13 Minuten nach 12.
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2: Ja, unsere Sommerradio-Reporterin Lena Berg, die wird sich heute wahrscheinlich einen Wolf fahren. Ich bin da eigentlich sogar ziemlich sicher, dass sie das tun wird.
0: Ja, die Lena, die hat nämlich eine Aufgabe. Sie will nämlich den gesamten Ruhrtal-Radweg abfahren. 240 Kilometer sind das insgesamt. Schön durchs Sauerland und durchs Ruhrgebiet. Jetzt keine Angst natürlich, das muss sie nicht in einem Rutsch machen, sondern sie bekommt jeden Montag eine bestimmte Etappe.
2: Ja, und zwar von uns. Lena weiß vorher nicht, wie viele Kilometer sie fahren muss an diesem Tag. Und sie weiß auch nicht, was wir ihr noch für eine schicke Challenge mit auf den Weg gegeben haben. Aber das wird sie gleich erfahren. Liebe Lena, wo bist du und hast du unseren Brief dabei?
3: Hallöchen, wir sind jetzt fast angekommen. Es sind noch so ein paar Minütchen, sagen wir mal 5 Minütchen, dann sind wir da.
2: Wo
3: wir sind also schon im schönen
2: denn?
3: Winterberg. Ah, ja. Wir starten nämlich an der Quelle direkt am Roter Radweg und fahren dann eben los. Und ich habe meinen netten Kollegen Max Berger mit am Start, damit ich nicht ganz alleine bin, weil ich will mich nicht alleine den Mann. Ich ziehe einfach jemanden mit ins Verderben.
2: nett.
3: Und Max hat jetzt auch den Umschlag hier am Start auf jeden Fall. Max, willst du den mal öffnen und mal gucken, wie weit wir heute fahren müssen?
0: Ich kann es euch schon sagen, 240 Kilometer.
4: Ja.
3: Aha. Lukas, das ist total lustig. Du, also, dich nehme ich das nächste Mal mit. Pass mal auf.
0: Ja, ja. Nee.
3: So, Max knistert hier schon mit dem Umschlag rum und öffnet den gerade. Ich bin sehr gespannt. Geht's, Max?
4: Es ist schwer. Und
3: okay.
4: Da haben wir ihn.
3: Okay.
0: Wenn es schon am Brief scheitert, ne?
2: Ja, hab ich gerade auch gedacht.
3: Ei. Aha. Wir fahren von Winter nach Bestwig, wird das, glaube ich, ausgesprochen. Es sind 35 Kilometer. Wir haben 2,5 Stunden Zeit. Max, glaubst du, wir schaffen das?
4: Natürlich.
3: Okay, der ist motiviert, der Junge. Gut, Zusatzchallenge. Finde auf deiner Tour einen Radfahrer, der mit dir alle meine Entchen auf der Fahrradklingel spielt.
2: Junge, oh, freust du dich
3: so wie wir? Oh mein Gott.
2: Ja, wird doch schön.
3: Wie soll
2: oder?
3: Wir das denn machen? Okay,
2: ich
3: finde das lustig. Ich glaube, wir kriegen das hin.
2: Aber 35 Kilometer von Winterberg nach
0: Bestwig, das
2: kriegst du hin. Lena,
3: ja, ich glaube, das wird schon,
0: dann sitzt
3: oder?
0: Auf also, eine Arschbacke ab.
3: Ich glaube auch. Ich habe zwar noch Perukaville in den Beinen. Ich war ja schon auf dem Festival, aber das wird schon, Leute. Ich werde, glaube ich, irgendwann die Tour de France fahren.
2: Also Berg und Berger am Start. Wenn ihr die beiden seht, gerne auch mal winken. Man erkennt Max auf jeden Fall an einem sehr schönen grünen Helm.
3: Ja.
2: So, wir hören uns im Laufe der Sendung natürlich nochmal wieder. Ne, wir brauchen ja Zwischenstände. Und dann kommt gut an. Ne? Fiefert. Schön aufs Rad und dann geht es los. Bis später, ihr
0: Viel Spaß euch und lasst euch nicht blitzen, ne?
3: Natürlich nicht.
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0: Wir sagen ja hier in Deutschland Dirke Atlas, You Against My Love. Könnte man meinen.
1: Der Dirke Atlas, der hat jetzt erstmal Ferien, der liegt schön in der Ecke irgendwo. Nee, das war der Mark Atlas.
0: Ach so, ja. Okay.
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1: Und hier im Studio sind Anne Schweizer und Tim Schröder für euch. Hallo.
2: Hallo.
1: Ja, Start Grugerhallen Sommerfest am Wochenende mit Feuerwerk und idealem Kirmeswetter. Ich frage mal so, was voll?
2: Es war richtig voll, brechend voll am Freitag, speziell zum Feuerwerk am Abend. Das Feuerwerk ist übrigens dann mit 20 Minuten Verspätung gestartet. Und das liegt daran, das wurde dieses Mal zum ersten Mal auf dem Platz des Kinderflohmarktes abgeschlossen. Und da hat sich der Aufbau ein bisschen verspätet. Samstag dann ein bisschen weniger Besucher als erwartet, Sonntag wieder brechend voll.
1: Klingt aber, als wenn zumindest die Kinder vorher noch gut was verkauft hätten. Heute geht's ja weiter um 14 Uhr. Womit genau?
2: Natürlich wieder Kinderkarussells, Autoscooter, wilde Maus, Riesenrad. Aber auch mit einer ganz neuen Attraktion bei Heroes. Da drehen sich mehrere Gondeln auf einem Teller und der dreht sich dann auch nochmal. Also irgendwie dreht sich alles. Also für meinen Magen wird das definitiv nichts.
1: Oh, grenzwertig. Apropos Magen, was gibt es denn zu essen auf der Kirmes?
2: Da gibt

0: Tatsächlich was Neues, und zwar die Corn Dogs. Das sind Hot Dogs im Teigmantel und die kommen aus Amerika. Mm. Und für alle mit einem süßen, also sagen wir mal sehr süßen Zahn, da gibt's Quarkbällchen mit Nutella, Pistaziencreme, Softeis und Krokant.
1: Ei, hast du noch einen Tipp?
0: Ja, tatsächlich. Donnerstag ist Familientag, da gibt's überall etwas günstiger zu kaufen. Und nicht vergessen, die U-Bahn, die fahren ja nicht. Es gibt einen Ersatzverkehr.
1: Okay, nochmal sehr guter Tipp. Und mehr Veranstaltungshinweise und auch mehr zum Google Hallen Sommerfest findet ihr auf unseren Veranstaltungstipps auf radioessen.de.
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1: Und das Wetter bei Radio Essen ist heute ein bisschen wechselhaft. Im Moment haben wir noch viele Wolken. 17 Grad zeigt gerade das Thermometer an der Radio Essen Wetterbude in Borbeck. Im Laufe des Tages kommt die Sonne aber immer mehr raus. Bis zu 21 Grad sind drin. Morgen wird es noch ein bisschen wärmer und noch ein bisschen sonniger. Und wir schauen auf die Straßen beim Radio Essen Verkehrsservice. Keine Staus, aber Achtung, wir haben Sperrungen auf der August-Thyssen-Straße in Kettwig und am Pörting 7 in Fischlaken. Die Knöllchenkalles, die stehen auf der Meisenburgstraße in Richtung Harzopf, auf der Schlossstraße in Richtung Frintrop und auf der Frohnhauser Straße in Richtung Altendorf. Euch allen unterwegs gute und vor allem sichere Fahrt.
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3: Unsere Sommerradio-Reporterin Lena Berg ist gleich unterwegs, und zwar 35 Kilometer auf dem Ruhrtal-Radweg. Irgendwo in Winterberg ist sie.
4: Das macht sie jetzt jeden Montag, fährt sie eine Etappe und wir sind quasi live dabei. Wir schalten gleich mal rüber und gucken, ob sie überhaupt bis jetzt schon aufs Fahrrad aufgestiegen ist. Das war gerade noch nicht so weit. Ja, mal gucken, wie viele Kilometer sie dann schon geschafft hat, noch in dieser halben Stunde.
3: Unsere Tour de Sommerradio quasi.
4: Tour de Sommerradio. Oui, schön. Oui.

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0: Agita mit der Lukas Mansch, ne, bei Holly Humberstone, To Love Somebody, hier bei eurem Sommerradio.
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0: So, und unsere Sommerradio-Reporterin ist Lena Berg, die wird sich heute... Ja, wahrscheinlich einen Wolken haben. Ich bin mir da sehr sicher.
2: Ja, die hat nämlich heute eine Aufgabe von uns bekommen. Sie wird den gesamten Ruhrtal-Radweg abfahren. Das sind 240 Kilometer insgesamt durchs Sauerland und durchs Ruhrgebiet. Nicht in einem Rutsch, sondern in Etappen und zwar jeden Montag.
0: Bekommt sie von uns eine Etappe nämlich zugesteckt. Heute muss die liebe Lena 35 Kilometer radeln von Winterberg bis nach Bestwig. Und eine Challenge hat sie auch noch von uns bekommen. Die lautet heute, finde jemanden, der mit dir alle meine Entchen auf der Fahrradklinge spielt.
2: Lena, wie läuft's bis jetzt?
3: Es läuft ganz gut, ihr Lieben. Wir haben unsere Fahrräder jetzt hier am Start. Ich möchte mal kurz sagen, ich glaube, das wird ganz entspannt. Wir haben nämlich E-Bikes. Schön.
0: Ach, jetzt doch? Ich dachte, ihr solltet so richtige Tretesel
2: haben. Ja, das ist ja langweilig. Da machen wir nochmal das Doppelte drauf gleich.
3: Auf gar keinen Fall. Also ich möchte mal kurz sagen, das wird trotzdem anstrengend. 35 Kilometer bis nach Bestwig durchfahren. Und ihr müsst ja auch bedenken, wir müssen ja zwischendurch mal anhalten und mit irgendjemandem noch alle meine Entchen spielen.
2: Ja,
3: also
2: stimmt.
3: Ich glaube, so einfach wird das gar nicht, auch wenn wir E-Bikes haben und die wirklich ganz cool aussehen. Wir haben uns beide jetzt hier schön so ein Fahrradhelm noch geholt. Also Max hat ja den grün. Ich habe natürlich jetzt auch einen Neongrün bekommen, weil im Partnerlook fährt es sich immer besser.
0: Natürlich.
3: Ja, ich glaube, wir sind soweit startklar. Die Fahrräder sind eingerichtet. Die Fahrradhelme sitzen auf jeden Fall. Also wir werden jetzt einfach gleich loslegen und losfahren. Ich weiß noch gar nicht, wie ich das schaffen soll. Ich bin ein bisschen aufgeregt.
2: Angst
3: ja, schon. Ja. Schon so ein bisschen. Also Respekt. Angst ist vielleicht ein bisschen zu viel, aber Respekt auf jeden Fall, weil 35 Kilometer ist jetzt nicht mal eben so. Das ist schon ein gutes Stück, ne?
2: Vor allem
3: wir wissen auch noch nicht, wie viele Höhenmeter das sind.
0: Hol doch jetzt mal alle, die sich da gar nicht auskennen, mal so rein. Wo bist du da gerade? Ist das schön?
3: Bergig. Es ist total schön. Ja. Wir stehen hier gerade, haben unsere Fahrräder hier neben uns und wir gucken quasi einfach in Winterberg rein, in so ein riesiges Tal sehe ich da hinten auf jeden Fall. Total schöne Berglandschaft,
0: herrlich.
3: Es ist alles sehr, sehr grün. Es
2: ohne
3: ist
2: Schnee.
3: Wirklich schön. Und Wetter ist super, ne? Ohne Schnee, Lukas, natürlich ohne Schnee, es ist Sommer.
2: Ach so.
3: Also Wetter ist wirklich toll, viel blauer Himmel, so ein paar Wölkchen mit dabei, aber total angenehm. Also eigentlich bestes Fahrradwetter.
0: Dann würde ich sagen, startet ihr mal los, Lena Berg und ihr Support Max Berger. Ihr seid gleich unterwegs und wir hören uns natürlich. Übrigens ist das alles live. Also wenn du dir das Knie aufschlägst, dann kriegen wir das alles live mit.
3: Ja, ich weiß. Oh Gott.
2: Das war nicht schön.

0: Hallo, das war Ed Sheeran mit Azizam. Jetzt gibt's Max Giesinger und 80 Millionen.
1: Einen schönen Montag euch.
0: Hier ist euer Sommerradio, das müssen wir auch noch sagen.
1: Und hier sind Steffi Hein und Lukas Mann.
0: Ich will mal sagen, warst du noch gar nicht fertig, junger
1: Mann? Hast du gehört,
0: Mann?
1: Chef, alles abgearbeitet. Da, wo ich her

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1: Mit Christian Böder, guten Tag. Bei vielen Staaten im Nahen und Mittleren Osten wächst die Sorge, dass sich der Iran-Krieg noch weiter ausweiten könnte. Und die Sorge scheint nicht unbegründet, denn die USA verlegen wohl weitere Kampfflugzeuge und militärisches Gerät in die Krisenregion am Persischen Golf. Das berichten US-Medien. Der Konflikt zwischen den USA und dem Iran war Anfang Juli im Streit um die Kontrolle der Straße von Hormus wieder aufgeflammt. Die seit über einer Woche anhaltenden gegenseitigen Angriffe haben auch dafür gesorgt, dass die Ölpreise weiter steigen. Mehr dazu von Sarah Heinz aus dem News-Team.
2: Der Preis für ein Barrel der Nordseesorte Brent stieg in der Nacht auf rund 91,40 Dollar. Brent ist die weltweite Ölreferenzsorte. Die verteuerte sich seit Anfang des Monats bereits um fast 30%. Die aktuellen Preise gelten für Öl, das im September ausgeliefert wird. Und das werden die Autofahrer in Deutschland dann auch an den Tankstellen zu spüren bekommen. Aber schon jetzt machen die steigenden Treibstoffpreise Probleme. Bei Ryanair brachen im ersten Quartal des laufenden Geschäftsjahres die Gewinne um über ein Drittel im Jahresvergleich ein. Ein Ende der Eskalation und damit der steigenden Ölpreise ist aktuell nicht absehbar, auch wenn US-Minister Rubio immer wieder beteuert, dass Washington bereit sei, mit der Führung in Teheran zu reden. Aus dem iranischen Außenamt hieß es dazu, man habe Vorschläge von Vermittlern für eine Wiederaufnahme der Verhandlungen mit den USA erhalten. Unterdessen gehen die Luftangriffe auf Ziele im Iran und benachbarten Golfstaaten weiter.
1: Und das sind weitere Nachrichten, kompakt zusammengefasst. Die CDU-CSU-Bundestagsfraktion will am Mittwoch kommender Woche zu einer Sondersitzung zusammenkommen, um über die Nachfolge des zurückgetretenen Fraktionschefs Jens Spahn zu entscheiden. Die Abgeordneten werden dafür aus der parlamentarischen Sommerpause geholt. Spahn war am Wochenende als Konsequenz aus der Debatte um die Geburt seines Sohnes durch eine Leihmutter zurückgetreten. Die EU hat eine Millionenstrafe gegen den Online-

0: Marktplatz AliExpress verhängt. Grund ist der Verkauf illegaler Artikel. Der chinesische Online-Riese muss über 500 Millionen Euro zahlen, weil er unter anderem gefälschte Kleidung, unsicheres Spielzeug und gefährliche Kosmetika wochenlang nicht von der Plattform genommen hatte. In der Türkei hat die Polizei die Bürgermeisterin der Stadt Izmit festgenommen. Nach Angaben der Nachrichtenagentur Anadolu wird ihr unter anderem die Gründung einer kriminellen Vereinigung und Bestechung vorgeworfen. Die Bürgermeisterin gehört der größten türkischen Oppositionspartei CHP an. In den vergangenen Monaten hat es immer wieder Razzien in CHP-regierten Rathäusern gegeben. In Deutschland werden dieses Jahr wohl deutlich weniger Erdbeeren geerntet werden. Die Landwirte rechnen mit knapp 11% weniger Erdbeeren als im vergangenen Jahr. Das sind um die 71.000 Tonnen. So wenig wie seit über 30 Jahren nicht mehr. Laut Statistischem Bundesamt in Wiesbaden liegt das vor allem daran, dass die Anbauflächen immer kleiner werden. Auch beim Spargel geht es seit Jahren schon in eine ähnliche Richtung, auch wenn die Zahlen etwas langsamer sinken als bei den Erdbeeren. Die Statistiker erwarten für dieses Jahr eine Ernte von knapp 100.000 Tonnen Spargel. Auch hier der Vergleich: vor 10 Jahren waren es noch fast 20.000 Tonnen mehr. Das waren die Nachrichten mit Christian Böder.
1: Und wir schauen hier aufs Wetter, 1:03. Hier ist euer Sommerradio. Und das Wetter, das hat nicht mitgekriegt, dass heute Sommerferien starten, glaube ich. Das ist nicht so schön, maximal 21 Grad. Viele Wolken, ganz wenig Sonne. Höchstwahrscheinlich bleibt es den ganzen Tag trocken, aber man kann nicht ausschließen, dass da auch mal ein Schauer runterkommt. 19 Grad aktuell.
2: Es geht rüber auf die Straßen. Hier ist euer aktueller Verkehrsservice. Wir starten direkt mit der Autobahn. A3 Köln-Oberhausen zwischen Duisburg-Wedau und Oberhausen-Dierich. 3 Kilometer Stau. 10 Minuten braucht ihr hier länger. Dann die A40 Dortmund-Essen zwischen Kreuz-Bochum und Bochum-Zentrum. 2 Kilometer. 10 Minuten plus. Die A42 Kamp-Lindfort-Dortmund zwischen Kreuz-Duisburg-Nord und Kreuz-Oberhausen-West. 2 Kilometer Stau. 5 Minuten plus. Und dann noch die A57 Nimwegen-Krefeld zwischen Sonsbeck und Rheinberg. 4 Kilometer Stau. Viertelstunde Zeitverlust. Habt ihr noch was gesehen für uns, Staus oder Blitzer? Meldet das gerne über unsere kostenlose App oder über unsere Hotline.
3: 0201 245 8585.
2: Euch allen eine gute und vor allem sichere Fahrt.
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2: Moin am Montag.
1: Nee, Mahlzeit.

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0: Neil Smith und Neil Horan mit Drive Safe. Und ganz kurze Frage mal am Rande, gleich um 12:45. Wie schnell könnt ihr eigentlich packen?
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0: Also ich meine, nicht theoretisch, sondern wirklich ganz praktisch. Solltet ihr wirklich mal ernsthaft drüber nachdenken, weil ab sofort gilt, jeden Freitag in den Sommerferien schicken wir euch ganz spontan in den Urli.
2: Tja, Freunde, das ist kein Witz, ne? So funktioniert das Ganze. Wir rufen gegen 10 Uhr zu unserem Spontantrip auf und ihr habt dann genau 3 Stunden Zeit, um euren Koffer zu schnappen.
0: Irre.
2: Und zu einem bestimmten, jetzt noch geheimen Treffpunkt zu kommen.
0: Ja.
2: So, und wer da als Erster ankommt, da sagen wir herzlichen Glückwunsch. Der fährt nämlich direkt weiter. Und zwar in ein schönes Wochenende nach Willingen. Diesen Freitag haben wir das Wellnesshotel Bürgerstuben für euch gebucht. 2 Übernachtungen, Halbpension für 2 Personen.
0: Schön.
2: Ihr sucht euch aus, wen ihr mitnehmt. Die Frau, den Mann, das Kind, was auch immer. Ein Erlebnispaket gibt es auch noch oben drauf. Damit könnt ihr zum Beispiel ins Erlebnisbad. Alles inklusive, nur die Anreise müsst ihr selbst organisieren.
0: Ja, im Notfall machen wir das einfach, Lukas, oder?
2: Fahren wir beide, ja.
0: Wo genau dieser Treffpunkt ist, ja, das erfahrt ihr natürlich erst ganz kurz vorher, am Freitagvormittag, so gegen 10. Ihr bekommt aber schon mal, wir sind ja fair, einen ersten Hinweis von uns. Der erste Treffpunkt jetzt am Freitag wird irgendwo in Essen sein.
2: Hm.
0: Ja, wer spontan ist, kann also ein geiles Urlaubswochenende für Umme bekommen. Besser geht's kaum. Also Zahnbürste schon mal vorsichtshalber in den Koffer reinwerfen. Und ich würde sagen, eine Wechselunterhose schadet sicherlich auch.
2: Die hast du doch immer dabei.
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0: Der Mann mit der Maske, damals zumindest. Sido. Bilder im Kopf hier in eurem Sommerradio, 13.23 Uhr haben wir es gleich.
1: Ich habe auch Bilder im Kopf. Wir haben euch gefragt, was ihr denn so in den Ferien so vorhabt. Und so Holger hat gerade reingeschrieben, tja, mal eben im Reisebüro gewesen, tja, mal eben 2 Wochen Türkei gebucht. Krass.
0: Nimmst du mich mit, Holger?
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1: Mit Anne Schweizer und mit mir im Studio ist meine Kollegin Zoe Tasovali aus der Nachrichtenredaktion.
2: Hallo.
1: Wir schauen mal einen knappen Kilometer Luftlinie von Radio Essen entfernt zum Evonik Tower am Opernplatz. Das war ja ein ganz schönes Hin und Her da drin. Erst sind die Mitarbeiter eingezogen, dann mussten sie wieder raus wegen Brandschutzmängel. Ist jetzt alles wieder gut?
2: Ja, soweit. Also 1,5 Wochen hat es nur gedauert und jetzt haben die Stadt und der Eigentümer sich auf ein neues Brandschutzkonzept geeinigt. Es gibt zusätzlich Brandschutzwachen im Gebäude und die Handwerker sind weiter dran, das Gebäude gut abzusichern. Das ist ja auch ziemlich wichtig, denn der Evonik Tower, also der frühere RWE Tower, ist das höchste Hochhaus bei uns in Essen.
1: Ja, gut, dass das da klappt. Auf den Straßen bei uns in Essen ist es ein bisschen komplizierter. Es sind Ferien und das heißt jede Menge Sperrungen. Unter anderem auf der A44.
2: Genau, in Richtung Düsseldorf ist dann nämlich der Tunnel Biert bis Mitte Oktober dicht. Dort wird der Beton neu gemacht, die Stahlkonstruktionen bekommen ein Update und werden dadurch sicherer. Und es gibt auch neue Lärmschutzelemente.
1: Ja, das ist leider nicht die einzige Baustelle. Jetzt am Donnerstag wird auch noch die A40 gesperrt und zwar zwischen Essen-Ost und Mülheim-Winkhausen. Du weißt warum und wie lang.
2: Genau, ja, die A40 ist ja so ein bisschen der Daueraufreger für alle, das fühle ich auch total, aber immerhin, sie ist nur für eine Woche gesperrt. Dort wird nämlich der Asphalt neu gemacht. Die Vorbereitungen für die Sperrung laufen auch schon bereits. Da gibt es überall diese roten Punkte.
1: Immerhin, ja. Dann haben wir zum Schluss aber noch eine gute Nachricht. Im Museum Volkwang, da gibt es ab heute eine ganz besondere Ausstellung. Was macht die denn so besonders?
2: Es wird unter anderem das berühmte Gemälde Der Ursprung der Welt vom Franzosen Gustave Courbet gezeigt. Das ist eine Premiere tatsächlich hier in Deutschland. Auf dem Gemälde sieht man die Geschlechtsteile einer Frau. Das Bild ist wohlbemerkt aus dem 19. Jahrhundert und polarisiert dadurch auch extrem. Es wurde auch zweimal Opfer von Anschlägen. Deswegen gibt es da auch dickes Sicherheitsglas im Volkwang-Museum.
1: Wenn ihr das Bild sehen wollt und die Infos zur Ausstellung, die gibt es auch nochmal auf Radio S.

0: www.gutenachrichten.de. Da findet ihr natürlich auch wie immer noch mehr gute Nachrichten. Und wir schauen aufs Wetter. Der Nachmittag, der bleibt ziemlich grau hier bei uns in Essen. An der Radio Essen Wetterbude in Rüttenscheid haben wir nur 20 Grad. Dichte Wolken sind unterwegs. Es kann sogar ab und zu mal tröpfeln. Die Sonne guckt eher selten raus. Maximal 22 Grad sind doch drin. Morgen sieht es dann aber schon wieder ganz anders aus. Da gibt es mehr Sonne und es wird auch ein bisschen wärmer. Der Radio Essen Verkehrsservice für euch. Da schauen wir auf die Straßen im Stadtverkehr. Es staut sich zwischen der Hans-Böckler-Straße und der Konrad-Adenauer-Allee und auch zwischen der Aktienstraße und der Hans-Böckler-Straße. Und wir haben drei Knöllchen-Kalles in der Stadt stehen, auf der Meisenburgstraße in Richtung Harzopf, auf der Schlossstraße in Richtung Frintrop und auf der Frohnhauser Straße in Richtung Altendorf. Euch unterwegs eine gute und sichere Fahrt.
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2: So, und wir schalten gleich live rüber zu unserer Sommerradio-Reporterin Lena Berg und ihrem Kollegen Max Berger.
3: Compagnon.
2: Die sind mit dem Fahrrad unterwegs auf dem Ruhrtalrad.
3: Genau, die fahren gleich 35 Kilometer. Könnt ihr euch auch schon mal angucken in unserer Insta-Story. Es ist sehr empfehlenswert. Beide haben gleichen Helm auf, Neonfarben.
2: Die sehen so süß aus.
3: Wirklich.

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0: Felix Jähn und Ray Dalton.
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0: Call It Love. Hier in eurem Lieblingsradio. 13.43 Uhr haben wir es und wir haben heute eine ganz tolle Aufgabe und zwar für die Sommerradioreporter Lena Berg und Max Berger. Die fahren nämlich Fahrrad, die stampeln sich einen ab.
2: Und zwar auf dem Ruhrtal-Radweg, der ist ja roundabout 240 Kilometer lang. Jeden Montag bekommen sie eine Etappe vorgegeben. Heute sind es 35 Kilometer mit einer Challenge, ja. Die haben wir denen auch noch gegeben. Und zwar mit einem anderen Radfahrer zusammen alle meine Entchen auf der Fahrradklingel klingeln. Ja, fragt uns nicht, warum wir das gemacht haben. Lena und Max, wo erreichen wir euch gerade?
3: Also wir sind losgefahren vorhin und wir stehen gerade gegenüber von vier Kühen, die uns anstarren, als wären wir irre. Ich glaube, das liegt an diesen neongrünen Helmen, die wir tragen. Wir sind wirklich mitten im Land. Also mehr mittendrin geht nicht. Um uns herum sind nur Felder. Wir sind vorhin noch über eine Straße. Ein Skilift ist hier in der Nähe. Also wir haben schon ein bisschen was geschafft. Ein paar Höhenmeter auch auf jeden Fall. Es ist anstrengend ein bisschen, obwohl wir E-Bikes haben, oder Max?
4: Mir tut alles weh, vor allem am Purpose.
3: Oh Gott. Also, es ist schlimm. Max, quälen wir hier so ein bisschen durch.
0: Wie viel habt ihr denn jetzt schon weg von den 35 Kilometern?
3: Oh, das ist eine gute Frage. Ich guck mal, wir haben ja auf dem Bike, muss ich sagen, so eine ganz coole Anzeige. Wir haben, was steht denn hier? 7,2 Kilometer schon drauf.
0: Ja, aber das ist doch gut.
2: Das ist gut.
3: Guck, ich sag, das ist nicht schlecht, oder?
0: Fünfmal das Gleiche.
3: Ja, ja, danke, Lukas, das ist so motivierend.
0: Ist es denn anstrengend, jetzt mal ehrlich?
3: Es ist schon, also ja schon. Vor allem, wenn es so bergauf geht und auch bergab, ist es schon steil zwischendurch. Grundsätzlich muss man aber sagen, wir haben ein E-Bike, es ist angenehm. Also hätten wir kein E-Bike, haben wir beide gesagt, hätten wir wahrscheinlich schon abgebrochen.
2: Sag mal, was ist eigentlich mit eurer Klingel-Challenge schon gemacht?
3: Nee. Wir haben schon so ein paar Biker getroffen, die waren aber alle so angestrengt, weil die hatten nämlich keine E-Bikes dabei. Ja. Die wollten wir jetzt nicht noch zusätzlich mit alle meine Entchen nerven, aber wir sind schon auf der Suche.
2: Na gut, dann macht ihr beiden mal schön weiter. Wir schalten ja immer wieder live zu euch rüber heute und ich sag nur toi, toi, toi.
0: Und bitte dran denken, ne? Die E-Bikes, die haben Akku, also nicht zu viel im E-Bike-Modus strampeln, ne?
3: Ja, ja, ja, ja, wir passen auf. Ja,
2: und
3: ja.
2: Salbe auf den Popo machen, Max, ganz wichtig.
3: Mach ich.
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0: Ja, sag doch mal was.
1: Wer jetzt von uns beiden?
0: Ja, du, ich guck dich doch an.
1: Nico Santos, Ray of Light war das.
0: Junge.
1: Hier noch im Sommerradio, 13.52 Uhr haben wir's. Steffi Hein und Lukas Mantsch geben den Staffelstab ab.
0: Genau, an die Kollegen Joshua Windelschmidt und Lena Schweikart, die machen hier den Nachmittag. Und natürlich werden sie mal gucken, wo denn unsere Sommerradio-Reporterin Lena so rumradelt. Schön wird
1: immer
0: das.
1: Noch am

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1: Mit Christian Böder, guten Tag. Bei Wohnungen und Häusern ist es immer wieder die alte Frage, kaufen oder mieten. Aktuell wird der Kauf einer Wohnung in vielen Regionen in Deutschland aber offenbar wieder attraktiver. So steht es im neuen Wohnatlas der Postbank. Danny Hoppe aus dem News-Team, was sind denn die Gründe dafür?
2: Also die Postbank sagt, dass die Mieten weiter ordentlich zulegen und das wird bestätigt durch Zahlen, die jetzt am Vormittag auch das Institut der Deutschen Wirtschaft in Köln vorgelegt hat. Demnach lagen die Mieten im zweiten Quartal um 4% höher als im Vorjahreszeitraum. Und an vielen Orten sei das Mietangebot noch deutlich geschrumpft. Auch das treibt die Preise natürlich weiter in die Höhe. Auch die Kaufpreise seien zwar gestiegen, sagt die Postbank, aber nur moderat, nämlich um 0,6% im vergangenen Jahr. Dazu sei gleichzeitig das durchschnittliche Haushaltseinkommen seit 2024 nominal um 9,4% gewachsen. Und das mache es auch für Menschen mit einem Durchschnittsverdienst in vielen Regionen attraktiver, eine Eigentumswohnung zu kaufen, sagt die Postbank. Hängt natürlich aber auch davon ab, wo man sich nach einer Wohnung umschaut. In vielen Großstädten und Ballungsräumen belastet der Kauf einer Eigentumswohnung laut Wohnatlas die Menschen deutlich stärker als die Miete. Da werden hier als Beispiele vor allem Hamburg, Potsdam, München und Berlin genannt. Insgesamt bleibt es beim typischen Stadt-Land-Gefälle. Vor allem in den ländlichen Regionen im Osten Deutschlands könne man oft deutlich günstiger kaufen, heißt es.
1: Vielen Dank, Danny. Und das sind weitere Nachrichten in der Zusammenfassung. Benzin ist mittlerweile wieder teurer als vor dem Tankrabatt. Die Spritpreise sind über das Wochenende erneut gestiegen. Sowohl bei Benzin als auch bei Diesel war es der 8. Anstieg in Folge. Laut ADAC könnte schon bald der Rekordpreis für E10 aus dem Jahr 2022 geknackt werden, wenn die Ölpreise weiter so stark steigen. In der Leihmutterschaftsdebatte um den zurückgetretenen Unionsfraktionschef Spahn hat sich die Verfassungsrechterin und ehemalige Kandidatin für das Bundesverfassungsgericht Borosius Gersdorf eingeschaltet. Sie plädiert für eine Legalisierung von Leihmutterschaften in Deutschland. Das geltende Verbot bezeichnete sie mit dem Menschenbild des Grundgesetzes nicht vereinbar. Spahn hatte seinen Sohn von einer Leihmutter in den USA zur Welt bringen lassen. Andy Burnham ist neuer Premierminister des Vereinigten Königreichs. König Charles III. Beauftragte den Chef der sozialdemokratischen Labour Party mit der Regierungsbildung. Das berichtet die britische Nachrichtenagentur PA. Burnham tritt die Nachfolge von Keir Starmer an, der vor knapp einem Monat wegen einer schweren Schlappe von Labour bei den Regional- und Kommunalwahlen zurückgetreten war. In Deutschland brütet in diesem Jahr eine Rekordzahl von Störchen. Rund 15.000.

0: 1000 Brutpaare sind es in dieser Saison. Davon gehen die Experten des Naturschutzbundes NABU aus. Anders als bei vielen anderen Vogelarten habe man beim Storch mit dieser Entwicklung einen guten Erhaltungszustand erreicht, heißt es. Zum Vergleich, in den 1980er Jahren waren Störche so gut wie aus Deutschland verschwunden. In West- und Ostdeutschland zusammen gab es damals zusammen nur 3000 Storchenpaare. Und das waren die Nachrichten mit Christian Böder.
1: Und jetzt schauen wir aufs Wetter. Das ist pünktlich zum Sommerferienbeginn ja eher wenig sommerlich. Ne? 22 Grad gibt es heute immerhin maximal. Dazu ist es auch noch ziemlich bewölkt. Hier und da könnte auch noch mal so ein kurzer Schauer runterkommen. In Richtung Abend setzt sich dann auch noch mal der ein oder andere Sonnenstrahl durch. Und morgen schafft das Thermometer dann bis zu 24 Grad. Am Morgen kann es dann meist sonnig sein mit ein paar harmlosen Wölkchen. Und im Laufe des Tages wechseln sich Sonne und Wolken ab.
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3: Und das ist der Verkehrsservice. Da schauen wir auf die A3, Köln Richtung Oberhausen zwischen Duisburg-Wedau und Oberhausen-Lierich. 3 Kilometer Stau, mindestens 10 Minuten Zeitverlust. Die A40 Dortmund-Essen zwischen Bochum-Harpen und Bochum-Wattenscheid. 5 Kilometer Stau, Viertelstunde Zeitverlust. Und die A42 Kamp-Lindfort in Richtung Dortmund zwischen Duisburg-Beek und dem Kreuz Oberhausen-West. 3 Kilometer Stau, auch da steckte knapp 10 Minuten drin. Wir schauen auf die Blitzer. Da steht einer in Mülheim auf der Weseler Straße. In Oberhausen wird geblitzt auf der Eisenheimer Straße. In Dienstlaken auf der Brinkstraße, in Hamminkeln auf der Schledernhorster Straße und in Essen wird geblitzt auf der Meisenburgstraße, auf der Schlossstraße und auf der Frohnhauser Straße. Wenn ihr noch was entdeckt, dann sagt uns gerne Bescheid.
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3: Gute Fahrt!
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1: Lena Schweikert.
3: Und Joshua Windelschmidt. Hallo.
1: Und auch einen guten Morgen an alle, die jetzt erst wach werden, weil sie vielleicht das Wochenende auf dem Festival gewesen sind.
3: Ja, für die starten wir jetzt ganz passend in den Nachmittag mit Shabusi und dem Bar-Song.
1: Achtung, dass euch bei dem Drink jetzt vielleicht nicht gleich schlecht wird.
3: Hilft nur

0: und um es mit den Worten von Udo Jürgens zu sagen, aber bitte mit Sahne.
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0: Wenn ihr Richtung Bottrop-Kirchhellen unterwegs seid, dann lohnt sich ein kurzer Stopp am Erdbeer-Drive-In. Der ist direkt an der A31 und da kriegt ihr frische Erdbeeren vom Feld in Form von Schoko-Erdbeeren, Erdbeer-Bowls, Erdbeer-Softeis und. Man kriegt sofort irgendwie Hunger, ne? Vitamin C direkt auf die Hand.
2: Ja, das klingt nach Fastfood ohne schlechtes Gewissen, ne?
0: Also eine sommerfigurfreundliches Fastfood quasi.
2: Soll es wohl auch geben, ja. Kriegt ihr immer mittwochs bis sonntags von 11 bis 19 Uhr. Gerade am Wochenende lohnt es sich übrigens, da vorher mal bei Instagram zu checken, wie viel da gerade los ist. Bei allem, was wir bis jetzt so mitbekommen haben, tanzt da gerade am Wochenende der Papst im Kettenhemd. Da müsst ihr dann teilweise auch mal anderthalb Stunden für eure Erdbeeren vom Erdbeer-Drive-In warten. Also vielleicht die Sommerferien ausnutzen und auch mal unter der Woche vorbeischauen.
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0: Das ist eine lässige Nummer von Justin Timberlake. Das ist Sexy Back hier bei eurem Sommerradio. Wir sind heute ins Sommerradio gestartet, aber irgendwie so richtig mitmachen tut der Sommer nicht, habe ich das Gefühl.
1: Er hat aber noch nicht so viel mitbekommen, zumindest wettertechnisch noch nicht. Es ist grau, ne? Die Sonne hat sich noch ganz doll hinter den Wolken versteckt. Das ist auch nicht so wirklich warm. Wir haben noch nicht mal 20 Grad gerade.
0: Ich würde sagen, es ist Zeit für alternative Sommerhits. Also nicht so diese klassische spanische Tralala-Musik, sondern vielleicht mal ein bisschen was Ruhigeres. Ja, wir können auch so einen Tag wie heute nutzen, um mal auf der Couch zu liegen, vielleicht mal abzuschalten, vielleicht mal nicht den Druck zu haben, was draußen machen zu müssen.
1: Hast auch mal du da was? Guten Gewissens auf der Couch liegen, ja. Kann man besonders gut zu dem hier, Disturbed.
0: Oh ja.
1: The Sound of Silence. Passt richtig zu so einem grauen, naja, nicht ganz Regenwetter, ne?
0: Wer weiß, was noch kommt.
1: Wer weiß, was noch kommt.

0: Ende Juli.
1: Ja, bei 19 Grad. Warum denn nicht? Kann man mal so machen. Ja, wir wünschen euch auf jeden Fall einen schönen Montagnachmittag. Sommerlich wird's hoffentlich noch. Auf jeden Fall. Hier ist euer Sommerradio.
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0: Wir haben es 14.23 Uhr. Schönen Montag euch.
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0: Für euch im Radio Essen Studio sind Svenja Trappmann und Mario Alt. Hallo.
1: Hallo.
0: Ja, Mario, schön, dass du wieder da bist erstmal. Du warst ja vor ein paar Tagen noch ziemlich weit weg, genauer gesagt 700 Kilometer entfernt von Essen.
1: Ja, im Trainingslager von Rot-Weiß Essen war ich mit dabei in Bad Griesbach. Habe ich vorher auch noch nie gehört. Ist in Bayern an der österreichischen Grenze, so in der Nähe von Passau. Oh, und ich sag dir, das war echt eine weite Strecke, aber es hat auch eine Menge Spaß gemacht.
0: Wie lange hast du gebraucht dafür?
1: Auf dem Hinweg stand ich noch in der Vollsperrung. Das war nicht so angenehm.
0: Oh,
1: dann waren es ja so knapp 8 Stunden, würde ich sagen, tatsächlich.
0: Wow, ich würde sagen, das ist ein voller Einsatz. Und ja, dabei rausgekommen ist ja auch wirklich was sehr Tolles. Und unter anderem auch eine neue Folge von unserem Radio Essen Podcast Essen im Ohr.
1: Genau, eine Spezialfolge quasi, weil ich habe mich ins Hotelzimmer gesetzt, da in Bad Griesbach, habe alleine vor mich hingequatscht ins Mikrofon. War erst ein bisschen komisch, sonst haben wir ja Gäste da. Mhm. Aber die habe ich auch, weil ich habe ja extrem viele Eindrücke gesammelt und extrem viele Interviews geführt, die da drin sind. Unter anderem stellen sich die Neuzugänge vor. Max Geschwill, Janne Sitan, Simir Teladovic, aber ich habe auch mit Ben Hüning und mit dem Trainer Uwe Koschinat gesprochen.
0: Da hast du auf jeden Fall ja mit ein paar Leuten da gesprochen und nicht nur, Gott sei Dank, vor dich hingeredet. Ja. Was hat dir denn besonders viel Spaß dabei gemacht? Was würdest du sagen?
1: Ja, auch Gespräche, aber mit den vielen Fans, die ich getroffen habe, darunter auch viele von euch, von unseren Radio Essen Hörerinnen und Hörern, bei einer Runde Billard, aber auch beim Bierchen, euch alle kennenzulernen, hat echt eine Menge Spaß gemacht, aber ich habe auch einige Einblicke hinter die Kulissen bekommen aus der Mannschaft, weil ich war im gleichen Hotel und deswegen weiß ich jetzt, wer den meisten Kaffee trinkt, glaube ich zumindest, einer ist immer mit einer Tasse rumgelaufen. Ich weiß auch, wer der schlechteste Verlierer im Wizard ist, das ist so ein Kartenspiel und ja, all das verrate ich euch dann in der neuen Folge von unserem Podcast.
0: Ja, eine Woche Bad Griesbach in Bayern. Die Saisonvorbereitung von Rot-Weiß Essen, quasi das Kicker-Saisonheft zum Anhören, bekommt ihr dann in der neuen Folge von unserem Radio Essen Podcast Essen im Ohr. Danke dir, Mario. Und jetzt schauen wir hier bei Radio Essen auf das Wetter. Und da muss ich euch leider sagen, es ist ziemlich bewölkt da draußen. An unserer Radio Essen Wetterbude in Rüttenscheid messen wir dabei gerade 20 Grad. Es könnte sogar noch sein, dass es heute ein bisschen regnerisch wird gegen den Nachmittag. Ansonsten schauen wir schon mal auf die nächsten Tage. Da wird es ein bisschen schöner. Die Sonne kommt vielleicht auch noch ein paar Mal mehr raus als bisher schon. Und wir bekommen auch bis zu 24 Grad. Und dann schauen wir um kurz nach 2:30 auf den Radio Essen Verkehrsservice. Da habe ich eine Meldung für euch auf den Autobahnen. Einmal A40 Dortmund Richtung Essen zwischen Bochum-Ruhrstadion und Dreieck Bochum-West. Da steht ihr so 10 Minütchen länger. Im Essener Stadtverkehr sieht es aktuell ganz gut aus. Da müsstet ihr gut durchkommen. Wir haben aber noch ein paar Blitzer für euch. Und die sind gemeldet von den mehr als 5000 Radio Essen Verkehrsmelderinnen und Verkehrsmeldern. Da steht einer zum Beispiel, der Knöllchenkalle auf der Meisenbahn.

0: Schlossstraße in Richtung Harzopf auf Höhe der Schule und einer steht auf der Schlossstraße in Richtung Frintrop an der Grundschule. Kommt alle gut durch und fahrt vor allem vorsichtig.
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0: Lena Schweikart
2: und Joshua Windelschmidt, hallo zusammen. Wir haben den Flaschengeist heraufbeschworen. Wir haben jetzt beide einen Wunsch frei, Lena.
3: Ein bisschen mehr Sonne würde ich nehmen. Ist ja Sommer, ne?
2: Ja, nehmen wir. Und ich wünsche mir Christina Aguilera, Genie in a Bottle.
0: Und der Wunsch geht sofort in Erfüllung.

0: toten Hosen nur nach vorn hier in eurem Sommerradio.
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2: Ja, sind ja gerade auf große Abschiedstournee. Im Radio bleiben sie uns aber auf jeden Fall noch erhalten. Und genauso auch näher mit Some Say hören wir jetzt. Habt einen schönen Montag.

0: bis Duisburg. Ist wahrscheinlich immer noch schneller als mit dem Auto über die A40 zu fahren. Aber schöner ist natürlich mit dem Fahrrad. Und genau das macht gerade unsere Sommerradio-Reporterin Lena Berg.
1: Lena, du bist vorhin an der Ruhrquelle quasi in Winterberg gestartet. Wie weit hast du es jetzt geschafft und geht's dir noch gut?
2: Es geht mir noch gut, kann ich euch sagen. Meinem Körper geht's noch gut. Ich habe noch keine Schmerzen. Wir sind gerade in Siedlinghausen.
1: Ach.
2: 17,2 Kilometer habe ich durch, also so ja, die Hälfte, sagen wir mal, ist rum. Das heißt, ich muss euch auf jeden Fall noch mal ein bisschen durchradeln, bin auch die ganze Zeit im Turbo-Modus. Es ist auf jeden Fall ganz schön. Also wir sind wirklich ganz ländlich gefahren, Max und ich zusammen, der begleitet mich ja zum Glück, ich bin nicht ganz alleine. Wir haben Pferde gesehen, Kühe, ein Schaf haben wir gesehen, das war super süß. Also wirklich ganz, ganz toll. Dann hat es zwischendurch doch mal doll angefangen zu regnen. Wir sind also jetzt mittlerweile... Oh. Klatschnass. Hat aber auch wieder aufgehört. Also es wird gleich, glaube ich, wieder angenehm.
0: Lena, du hast ja auch eine Aufgabe von uns hier bekommen. Finde jemanden, der mit dir alle meine Entchen auf der Fahrradklingel spielt. Ist wunderschön bescheuert. Ich find's klasse. Hast du denn schon Glück gehabt?
2: Ich habe noch kein Glück gehabt. Pass auf, das Problem ist, wir sind gerade an der Straße unterwegs, weil der rote Radweg auf einigen Stellen hier ein bisschen gesperrt ist und deswegen so kleine Umwege fahren werden müssen. Und da sind keine Fahrradfahrer unterwegs. Ja. Problem Nummer zwei ist, Max und ich haben beide keine Fahrradklingel. Oh. Wir suchen weiter. Wenn das mit den Fahrradfahrern nichts wird, ich bin auch bereit, meinen Daumen auszustrecken und hier Autofahrer anzuhalten. Gar kein Problem. Also irgendwie schaue ich mal, dass ich das geregelt bekomme.
0: Ja, dann sieh zu. Ich sag oder wir wünschen dir viel Glück.
1: Mhm.
0: Unsere Sommerradio-Reporterin Lena Berg ist unterwegs vom Sauerland bis nach Duisburg. Immer schön an der Ruhr entlang. Heute ist die erste Etappe.
1: Also liebe Menschen in Siedlingshausen, wenn ich es richtig verstanden habe. Vielleicht seht ihr Lena ja und helft ihr, unsere Aufgabe zu erfüllen. Du schaffst das, Lena. Vielleicht.

0: James Arthur für euren Montagnachmittag hier in eurem Sommerradio.
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2: Nummer 1. 14:55 Uhr ist es. Hi.
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1: Mit Christian Böder, guten Tag. Der Rücktritt von Unionsfraktionschef Spahn könnte nicht nur für eine neue Kabinettsaufstellung sorgen. Im Zusammenhang mit dem Fall wird auch immer häufiger über den rechtlichen Status von Leihmutterschaften in Deutschland diskutiert. Wenn eine Frau für ein anderes Paar ein Kind austrägt, dann ist das in Deutschland bisher verboten. In anderen Ländern ist das aber legal. Einzelne Stimmen sind jetzt dafür, dass sich das bei uns ändern soll. Sarah Heinz aus dem News-Team, eine Fürsprecherin ist die Verfassungsrechtlerin Brosius Gersdorf.
2: Ja, sie sehe gute Gründe für eine Legalisierung, allen voran der Punkt der Selbstbestimmung. Wichtig ist laut Brosius Gersdorf vor allem, dass der Staat die nötigen Rahmenbedingungen dafür schafft, also zum Beispiel, dass Frauen vorher über die gesundheitlichen Risiken aufgeklärt werden. Wenn sich eine Frau dann trotzdem für eine Leihmutterschaft entscheiden würde, dann dürfe der Gesetzgeber das nicht verbieten, sagte sie. In anderen Ländern sei so eine Entscheidung auch an andere Bedingungen gekoppelt, zum Beispiel daran, dass die betroffene Frau keine Schulden hat und berufstätig ist. Warum das nicht auch in Deutschland möglich sein sollte, stellt Brosius Gersdorf in Frage. Mit Blick auf Jens Spahn und seinen Ehemann sagte sie, dass sie deren Entscheidung nicht überrascht habe. Das sei für homosexuelle Paare nun mal der einzige Weg, eine eigene Familie zu gründen.
1: Vielen Dank, Sarah. Und das sind weitere Nachrichten in der Zusammenfassung. Bundeskanzler Merz hat dem neuen britischen Premierminister Andy Burnham zum Amtsantritt gratuliert und zu einem baldigen Besuch nach Berlin eingeladen. Burnham war am Mittag von König Charles III. Zum Premierminister ernannt worden. Der 56-jährige Burnham ist der 7. britische Regierungschef in 10 Jahren und tritt die Nachfolge von Parteikollegen Keir Starmer an. Die USA sind trotz neuer Angriffe gegen den Iran weiter zu Gesprächen mit Teheran bereit. Man sei stets offen für Diplomatie, das sagte Außenminister Rubio vor seinem Abflug zu einer Asienreise. Voraussetzung sei aber eine Vereinbarung, an die sich auch Teheran halte. Letzte Nacht hatte das US-Militär das 9. Mal in Folge Luftangriffe geflogen. Der Iran reagierte wieder mit Vergeltungsschlägen. Mehrere Hersteller von Bauchemikalien in der EU sollen ihre Preise für Zusatzstoffe, etwa für Zement, Beton und Mörtel, miteinander abgesprochen haben. Diesen Vorwurf erhebt die EU-Kommission gegen Unternehmen in Frankreich, Spanien und Deutschland. Die Hersteller sollen vor 4 Jahren die Preiserhöhungen abgestimmt haben, um auf steigende Rohstoffkosten durch die Corona-Pandemie und den Ukraine-Krieg zu reagieren. Die Preisabsprachen führten zu teureren Baukosten. Am vergangenen Freitag und zum Teil übers Wochenende war es voll auf den Autobahnen in und um NRW. Grund war der Beginn der Sommerferien bei uns. Am kommenden Wochenende wird es wohl noch voller. Der Ferienverkehr wird einen neuen Höhepunkt erreichen und das in ganz Deutschland. Davon geht der ADAC aus, denn dann sind alle Bundesländer in den Sommerferien außer Bayern und Baden-Württemberg. Die Verkehrsexperten rechnen damit, dass vor allem die Autobahnen am Freitagnachmittag und Samstagvormittag stark befahren sein werden. Zu den Urlaubsfahrern, Berufspendlern und dem Transitverkehr kommen dann auch die Tagesausflügler dazu. Neben Strecken in Richtung Süden und an die See werden dann wohl auch zusätzlich Straßen zu Ausflugszielen etwa im Mittelgebirgsraum und an Seen verstopft sein. Und das waren die Nachrichten mit Christian Böder.

0: Und jetzt schauen wir aufs Wetter hier in unserem Sommerradio. Also die 20-Grad-Marke, die schaffen wir heute mit Glück. Bis zu 22 Grad sind an der Spitze möglich heute. Dazu ziehen viele Wolken durch, die heute Nachmittag vereinzelt auch mal so ein bisschen Regen mitbringen könnten. Spätnachmittags und abends lockert der Himmel dann einmal ein bisschen weiter auf, sodass mit Chance auch nochmal so ein einzelner Sonnenstrahl durchkommen könnte. Morgen ist die Sonne dann aber wieder ein bisschen mehr am Start. Es sind nur ein paar Wolken am Himmel und es bleibt vor allen Dingen auch trocken bei Top-Temperaturen von bis zu 24 Grad.
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2: Und das ist der Verkehrsservice. Und da schauen wir auf die A3 Köln Richtung Oberhausen zwischen Duisburg-Wedau und Oberhausen-Dierich. 4 Kilometer Stau, da steckt eine Viertelstunde drin. Dann die A40 Duisburg-Essen zwischen Duisburg-Häfen und Duisburg-Kaiserberg. 4 Kilometer, auch da eine Viertelstunde mehr einplanen. Die A42 Kamp-Lindfort in Richtung Dortmund zwischen Duisburg-Beek und Kreuz-Oberhausen-West. 5 Kilometer Stau, 10 Minuten Zeitverlust. Die A42 Dortmund in Richtung Kamp-Lindfort, also die Gegenrichtung zwischen Duisburg-Beckerwerth und Kreuz-Kamp-Lindfort. Vor 3 Kilometer Stau, da steckt ihr aber eine halbe Stunde drin. Haltet durch. Und auf der A59 gibt es noch Stau zwischen Duisburg und Dienstlaken, zwischen Duisburg Zentrum und dem Kreuz Duisburg Nord. 4 Kilometer und eine Viertelstunde Zeitverlust. Wenn ihr noch was entdeckt, einen Stau, eine Störung oder einen Blitzer, dann sagt uns gerne Bescheid.
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2: Gute Fahrt.
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0: Mit Lena Schweikert
2: und Joshua Windelschmidt.
0: Hallo.

0: Soul Asylum und Runaway Train hier bei eurem Sommerradio.
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1: Ja, wir sind natürlich auch immer am Start mittwochs. Unser Sommerradio-Reporter-Team ist live mit dabei, wenn ihr da die Bälle ins Nirvana befördert. Und wir freuen uns auf ganz, ganz unterschiedliche Teams, die gegeneinander antreten. Das kann der Taubenzuchtverein sein oder die Funke-Mariechen oder der Funke-Mariechen-Zuchtverein oder die Gang aus der Bilanzbuchhaltung. Ist alles möglich.
0: Ja, die habe ich vor mir, wenn sie erstmal so schön den Schlips über die Schulter werfen, bevor sie dann Abschlag haben.
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1: Mit Anne Schweizer und Tim Schröder aus der Radio Essen Redaktion. Seit einer guten Stunde drehen sich die Karussells beim Grugerhallen Sommerfest. Noch bis Sonntag haben über 100 Schaustellerinnen und Schausteller ihre Fahrgeschäfte und Buden aufgestellt. Jetzt erwartet die Besucher auch einiges, was eine Weile nicht da war, ne Tim?
2: Ja, zum Beispiel der Breakdancer, der hat tatsächlich ein Jahr Pause in Essen gemacht. Jetzt ist er wieder zurück. Dann gibt es 2 Autoscooter, hat man also praktisch die Qual der Wahl. Und ich finde ja, beim Autoscooter, da macht das Zuschauen auch ganz viel Spaß. Beeindruckend finde ich ja, ich weiß nicht, ob du die kennst, Anne, diese riesigen weißen Schwäne, die da durch die Luft schweben. Also das finde ich immer sehr beeindruckend.
1: Sieht toll aus.
2: Musikexpress, da stehe ich auch immer gerne einfach nur dabei und gucke zu. Und wobei ich ja da immer, die nächste Fahrt geht rückwärts. Also
1: zugucken, ja, machen muss ich jetzt nicht.
2: Natürlich gibt es ganz viele Kinderkarussells, eine Geisterbahn ist mit dabei.
1: Ja, das finde ich schon besser.
2: Ja, ein Flugsimulator ist dabei. Und was man natürlich von der Alfredstraße auch immer sehen kann, das ist die Wilde Maus und das Riesenrad.
1: Toll. Was gibt es denn auch Neues jetzt dieses Jahr?
2: Ja, es gibt tatsächlich eine Premiere und zwar die Heroes sind zum ersten Mal da. Das sind mehrere Gondeln, die sich auf einem Drehteller drehen. Also es dreht sich irgendwie alles. Nichts für mich garantiert, aber wie gesagt, zuschauen, das geht immer.
1: Ja, und es gibt dieses Jahr auch was Neues zu essen in Essen.
2: Ja, die Corn Dogs, das sind Hot Dogs im Teigmantel, die kommen direkt aus Amerika. Und für alle, die einen ja süßen Zahn haben, für die gibt's Quarkbällchen, aber nicht alleine, sondern da kommt dann Nutella obendrauf, Pistaziencreme und das reicht noch nicht, Softeis und krokant. Also ich glaube, süßer geht's nicht.
1: Okay, also Hunger sollten wir uns auf jeden Fall noch ein bisschen im Magen lassen, bevor wir hingehen. Es gibt ja auch noch den Flohmarkt auf P2. Der geht heute übrigens bis 17 Uhr. Am Wochenende ist er aber noch mal größer und lohnt sich auch mehr. Und noch mehr zum Grugerhallen Sommerfest findet ihr in unseren Veranstaltungstipps auf radioessen.de. Danke, Tim. Das Wetter bei uns in Essen ist heute nicht ganz so sommerlich. Nur 19 Grad gerade in Werden. Maximal 22 Grad sind drin. Es bleibt meistens grau. Hier und da kann es nieseln und die Sonne kommt wirklich nur ganz selten mal raus. Morgen wird es zumindest etwas wärmer und es ist auch etwas mehr Sonne drin. Schauen wir auf die Straßen beim Radio Essen Verkehrsservice. Da habe ich einige Meldungen für euch. Erstmal die Autobahn A40 Duisburg Richtung Essen zwischen Duisburg-Häfen und Duisburg-Kaiserberg. 4 Kilometer Stau. Da braucht ihr mindestens eine Viertelstunde länger. Dann die A42 Kamp-Lindfort Richtung Dortmund zwischen Duisburg-Beek und Kreuz Oberhausen West. 5 Kilometer Stau. Da braucht ihr auch mindestens 11 Minuten länger. Dann ist die B227 voll. Die Ruhrallee zwischen Heisingen und Bergerhausen gibt es dichten Verkehr. Da braucht ihr auch noch mal 10 Minuten länger. Dann die Blitzer auf der Wollbeckstraße in Richtung Johanneskirchstraße und die Knöllchenkalles stehen auf der Meisenburgstraße, der Schlossstraße und der Frohnhauser Straße. Euch allen unterwegs gute und vor allem sichere Fahrt.
3: Sagen wir einfach Hallo, Lena. Ja, offensichtlich funktioniert hier gerade ein technisches Ding nicht. Aber es ist schön, wir können ja sagen, hier ist euer Sommer.

0: Glockenbach und Chris de Sorrenti Magic Moment habt ihr gehört in eurem Sommerradio.
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0: Ja, und den Song hier kennen wir ja ziemlich gut.
2: Oh ja. Nicht nur, weil er Titelsong des Dschungelcamps war, sondern weil er auch bei uns in der Playlist läuft. More Than Friends von James Hype, schon länger in unserer Playlist und hat ja eher so Partytempo drauf, ne? Geht aber auch entspannter.
0: Ja, die Originalversion ist ja von En Vogue aus den 90ern. Finde ich persönlich, ist das tollste Jahrzehnt überhaupt, musikalisch gesehen. Und wirkt gegen die Neuauflage dann doch eher so ein bisschen wie Zeitlupe, ne? Aber vielleicht ist das auch genau das Richtige für einen entspannten Montagnachmittag.
1: Dann neigt man direkt dazu, selbst auch alles in Zeitlupe zu machen. Hier ist euer Sommerradio.

0: Von der Ruhrquelle bis zur Mündung.
1: Und Lena, du hast vorhin erzählt, dass eure Fahrräder keine Klingel haben. Und das hat auch unser Sommerradio-Hörer Thorsten mitbekommen.
2: Die beiden, die zurzeit Fahrrad fahren, von der Ruhrquelle bis nach Duisburg. Ich würde die Klingel mal nachrüsten, weil sonst sind eure Fahrräder nicht verkehrstauglich, laut Straßenverkehrsordnung. Viel Spaß noch.
1: So, Lena, was sagst du zu deiner Verteidigung?
3: Oh mein Gott, das ist ja ganz schlimm. Das wusste ich nicht. Leute, das machen wir fürs nächste Mal besser. Ich versprochen, ich kümmere mich darum, dass ich das nächste Mal eine Fahrradklingel dabei habe. Eieiei, Gott, das ist ja schrecklich.
0: So eine Klingel.
3: Oh, das wäre gut. Ja, lass uns danach mal gucken.
0: Du sagst immer Klingeling, wenn du an wem vorbei willst. Nee, aber Lena, so eine Klingel ist ja sowieso ganz wichtig für dich, um deine Aufgabe erfüllen zu können. Finde jemanden, der mit dir auf der Fahrradklingel alle meine Entchen spielt. Das ist jetzt ohne Klingel ein bisschen schwierig. Was macht dich denn optimistisch, dass du das vielleicht noch hinkriegst?
3: Also optimistisch macht mich, dass die Leute, die wir sehen, so im Auto und so, die lächeln uns immer an. So, und ich glaube, die sind gut gelaunt. Das heißt, die Chance, dass vielleicht mal jemand anhält und mit mir kurz alle meine Entchen singt, ist, glaube ich, relativ hoch. Die sind ganz nett, die Leute, die wir so treffen. Deswegen, ich glaube, das kriegen wir noch hin. Jetzt ist ja auch Endspurt angesagt. Das heißt, ich muss auf jeden Fall Gas geben, dass ich noch jemanden finde. Aber ich bleibe optimistisch, Leute.
1: Okay, aber Freunde, lächeln alleine bringt nichts. Ne? Helft der Lena mal wirklich. Wo seid ihr genau gerade?
3: Das ist eine unfassbar gute Frage, Yoshi. Wir fahren die ganze Zeit im Wald und deswegen, um ehrlich zu sein, ich habe seit langem kein Ortsschild mehr gesehen. Wenn ich eins sehe, dann sage ich euch sofort wieder Bescheid.
1: Du kannst auch wilde Tiere suchen, die mit dir die Aufgabe erfüllen.
3: Ja,
1: also wir sind da ganz flexibel.
3: Wirklich, wir haben schon einen Reh gesehen. Es ist unfassbar, es ist ganz toll.
1: Ja, guck mal. Also, Lena Berg, unsere Sommerradio-Reporterin, ist mit dem Fahrrad auf dem Ruhrtal-Radweg unterwegs. Heute die erste Etappe auf dem Weg von der Quelle in Winterberg bis zur Mündung in Duisburg.
0: Ob Lena das schafft, ihre Aufgabe zu erfüllen, das hören wir dann später noch hier im Sommerradio.

Paddy Swims und Mr. Know-It-All hier in eurem Sommerradio. Klitschnass geworden auf dem Fahrrad. Aber die gute Laune haben unsere Sommerradio-Reporter nicht verloren. Lena Berg und Max Berger sind in den Bergen unterwegs, im Sauerland auf

0: Das ist der Montagnachmittag.
1: Hier sind Joshua Windelschmidt und Lena Schweikart. Hallo!
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1: Mit Christian Böder. Guten Tag. Im Irankrieg haben die USA die 9. Nacht in Folge Ziele im Iran beschossen. Die iranischen Revolutionsgarden reagierten mit Vergeltungsangriffen auf die Golfstaaten Bahrain und Kuwait, wo die USA Militärstützpunkte unterhalten. Viele Staaten im Nahen und Mittleren Osten befürchten wegen der Attacken, dass sich die Kampfhandlungen noch weiter ausweiten könnten. Die Tür für eine diplomatische Lösung im Irankrieg ist aber weiterhin nicht komplett zu. Das behaupten zumindest beide Kriegsparteien. Mehr zur Lage im Iran von Sarah Heinz.
2: Im Mittelpunkt der Kämpfe steht erneut die Kontrolle über die Straße von Hormus, die für den weltweiten Öl- und Flüssiggashandel wichtig ist. Laut Irans Präsident Pezeshkian befindet sich sein Land mittlerweile in einem, Zitat, vollumfänglichen Krieg mit den USA. Trotzdem würde man sich weiter um einen diplomatischen Ausweg aus dem Konflikt bemühen. Es gäbe weiter einen Austausch zwischen Teheran und Washington, sagte ein Sprecher des iranischen Außenamts. Bestimmte Vermittler hätten auch schon entsprechende Vorschläge unterbreitet. Genauer wurde er nicht. Er macht aber auch klar, dass der Iran alles tun werde, dass die Straße von Hormus nicht weiter genutzt werde, um die Sicherheit und die Interessen des Iran zu bedrohen. Auch Außenminister Rubio sprach in Washington davon, dass die USA weiter zu Gesprächen bereit seien. Wegen der anhaltenden Kämpfe steigen unterdessen weiter die Ölpreise. Das hat auch Auswirkungen auf die Spritpreise in Deutschland.
1: Und hier haben wir weitere Nachrichten kompakt zusammengefasst. In Deutschland widerrufen immer mehr Menschen ihre Kriegsdienstverweigerung. Das berichtet das Redaktionsnetzwerk Deutschland unter Berufung auf das Bundesamt für Familie. Demnach sind im ersten Halbjahr schon über 400 Widerrufe eingegangen. Wer seine Verweigerung zurückzieht, unterliegt wieder der uneingeschränkten Wehrpflicht. Mit Temperaturen bis zu 44 Grad steuert Spanien auf die mittlerweile dritte Hitzewelle des Sommers zu. Der staatliche Wetterdienst des Landes warnt, dass es schon morgen in einigen Landesteilen gefährlich heiß werden könnte. Unter anderem für die beliebte Ferieninsel Mallorca wurde die Warnstufe Orange ausgerufen, also erhebliche Gefahr. Auch Griechenland steuert auf die erste große Sommerhitzewelle zu. Die EU hat eine Millionenstrafe gegen den Online-Marktplatz AliExpress verhängt. Grund ist der Verkauf von illegalen Artikeln. Der chinesische Online-Riese muss über eine 500 Millionen Euro zahlen, weil er unter anderem gefälschte Kleidung, unsicheres Spielzeug und gefährliche Kosmetika wochenlang nicht von der Plattform genommen hatte. Deutsche Unternehmen haben ihre Server lieber in Deutschland selbst und nicht im Ausland. Das zeigt eine aktuelle Bitkom-Umfrage. Ein Grund ist auch die Datensicherheit. Die Unternehmen würden wollen, dass ihre Daten in Deutschland liegen und auch die Cloud-Anwendungen hier ausgeführt werden, so Bitkom-Präsident Wintergeist. Damit diese gewünschten Rechenzentren bei uns entstehen können, seien jetzt unter anderem bessere Strompreise und vor allem schnellere Genehmigungsverfahren für Neubauprojekte erforderlich. Mehr als 2/3 der Unternehmen bei uns können sich aber auch vorstellen, einen Server im EU-Ausland zu nutzen. Das waren die Nachrichten mit Christian Böder.
3: Und jetzt schauen wir aufs Wetter hier in unserem Sommerradio. So richtig Sommerwetter ist das aktuell jetzt noch nicht. Es gibt 22 Grad maximal aufs Tacho mit ganz vielen Wolken. Stellenweise kann auch kurz noch mal ein Schauer runterkommen. Im Laufe des Nachmittags so Richtung Abend hin lockert der Himmel aber weiter auf. Die Sonne zeigt sich zwischendurch mit Chance auch noch mal. Morgen sieht es dann ein bisschen freundlicher aus mit bis zu 24 Grad und viel Sonne mit nur ganz wenigen Wolken und es bleibt trocken.
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4: Und das ist der Verkehrsservice. Da schauen wir auf die A3 Köln-Oberhausen. Zwischen Duisburg-Bedau und Oberhausen-Lierich 4 Kilometer Stau, mindestens eine Viertelstunde Zeitverlust. Die A42 Kamp-Lindfort in Richtung Dortmund. Zwischen Duisburg-Beek und Kreuz-Oberhausen-West 4 Kilometer, mindestens 12 Minuten, die ihr da drin steckt. Und die A42 Dortmund-Kamp-Lindfort. Zwischen Duisburg-Bahl und Kreuz-Kamp-Lindfort 3 Kilometer Stau, aber mindestens 28 Minuten Zeitverlust an der Stelle. Wenn ihr was entdeckt, einen Stau oder einen Blitzer, dann sagt uns gerne Bescheid.

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1: Und wir wünschen euch eine gute Fahrt.
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1: und Joshua Windelschmidt. Hallo zusammen. Es gibt so Songs, die es irgendwie immer hinkriegen, gute Laune zu machen. Und ich finde, der gehört voll dazu.
2: Ja, Mike and the Mechanics, Over My Shoulder, ist auch so einer. Weißt du, worum es in dem Song geht, Joshua?
1: Nö, ist mir aber auch vollkommen egal. Hauptsache, der wirkt.
2: Ja, dann lass mal wirken.

0: Dasha und Austin hier in eurem Sommerradio um 10 nach 4. Und um es mit Udo Jürgens Worten zu sagen, aber bitte mit Sahne.
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0: Ja, wenn ihr Richtung Bottrop-Kirchhellen unterwegs seid, dann lohnt sich so ein kurzer kleiner Stopp am Erdbeer-Drive-In. Der ist direkt an der A31. Da kriegt ihr frische Erdbeeren vom Feld in Form von Schoko-Erdbeeren, Erdbeer-Bowls, Erdbeer-Softeis und. Also sehr viel Vitamin C für direkt auf der Hand.
2: Das klingt lecker und das klingt nach Fastfood, aber eben ohne schlechtes Gewissen, oder?
0: Ein sommerfigurfreundliches Fastfood ist es.
2: Ja, kriegt ihr immer mittwochs bis sonntags von 11 bis 19 Uhr. Gerade am Wochenende lohnt es sich aber da mal vorher bei Instagram zu checken, wie viel da gerade so los ist. Bei allem, was wir bis jetzt so mitbekommen haben, tanzt da gerade am Wochenende der Papst im Kettenhemd. Da müsst ihr dann teilweise auch mal anderthalb Stunden für eure Erdbeeren vom Erdbeer-Drive-In warten. Ist eine ganze Menge. Also vielleicht die Sommerferien ausnutzen und auch mal unter der Woche vorbeischauen.
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0: Das ist richtiges Urlaubs-Sommer-Feeling bei diesem Lied. Mr. Props und Waves in eurem Sommerradio.
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2: So, und zack, jetzt ist Urlaub vorbei. Kontrastprogramm hier in eurem Sommerradio. Status Quo aus den 80ern.
1: In the Army Now.

0: Wir reiten in Richtung Feierabend. Das Ex und Billy Ray Cyrus mit Old Town Road.
1: Hier sind eure Cowboys und Cowgirls vom Sommerradio. Hallo zusammen.
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1: Mit Anne Schweizer. Hallo. Und bei mir im Studio ist Sojta Sovali aus den Radio Essen Nachrichten. Hallo.
2: Hallo.
1: Wer in den Ferien mit dem Auto unterwegs ist, der braucht im Moment gute Nerven. Rund um Essen gibt's eine Baustelle nach der anderen. Zoe, heute geht's auf der A44 weiter. Wo und was wird da gemacht?
2: Also Richtung Düsseldorf wird jetzt der Tunnel Biert saniert. Deshalb ist die A44 zwischen Velbert Nord und Hedderscheid bis Mitte Oktober gesperrt. Hm. Bis jetzt wurde ja die Seite des Tunnels in Richtung Essen saniert. Jetzt geht es also auf der anderen Seite weiter. Im Tunnel wird unter anderem der Beton erneuert und es kommen neue Lärmschutzelemente.
1: Die nächste Sperrung, die steht ja auch schon in den Startlöchern und es ist mal wieder die A40.
2: Ja, leider. Es tut mir auch wirklich leid, das melden zu müssen. Aber ab Donnerstagabend ist die A40 zwischen Essen-Ost und Mülheim-Winkhausen für eine Woche komplett dicht. Dort bekommt die Autobahn neuen Asphalt.
1: Okay, reden wir aber nicht mehr über Straßen, sondern über Gebäude, bei denen es Probleme gibt. Im Evonik-Tower in der Innenstadt. Stadt. Da konnten die Beschäftigten nicht arbeiten, da gab es Probleme im Brandschutz. Jetzt sind die wieder da.
2: Ganz genau. Also der Brandschutz oder die Brandschutzprobleme wurden soweit behoben. Es gibt ein völlig neues Sicherheitskonzept, was auch mit der Stadt abgestimmt wurde. Zusätzlich sind jetzt Brandschutzwachen im Gebäude unterwegs. Die eigentlichen Arbeiten laufen aber parallel weiter, damit der Tower dauerhaft sicher ist. So.
1: Das klingt auf jeden Fall gut. Und wir haben noch einen guten Tipp, einen Kulturtipp. Im Museum Folkwang startet nämlich heute eine Ausstellung. Und die hat schon vor der Eröffnung für Aufmerksamkeit gesorgt. Warum?
2: Weil dort zum ersten Mal in Deutschland das berühmte Gemälde Der Ursprung der Welt von Gustave Courbet zu sehen ist. Das Bild ist rund 160 Jahre alt und hat wegen seiner freizügigen Darstellung, sag ich mal, immer wieder für heftige Diskussionen gesorgt. Deshalb wird es jetzt im Museum auch ganz besonders geschützt.
1: Freizügig heißt?
2: Das sind nackte weibliche Organe einfach zu sehen, genau.
1: Okay, wenn ihr euch das Gemälde live anschauen wollt, die Infos zur Ausstellung gibt's auf radioessen.de und da gibt's natürlich auch noch mehr gute Nachrichten. Und wir schauen aufs Wetter hier bei Radio Essen und das sieht nicht so sommerlich aus zum Start der Sommerferien. Grauer Himmel, kein Regen, so lässt sich der Nachmittag zusammenfassen. An der Radio Essen Wetterbude in Borbeck Mitte gibt's gerade 19 Grad. Im Laufe des Nachmittags bleibt's dabei, die Höchstwerte sind maximal 21 Grad. Morgen mehr Sonne und mehr Temperaturen, dann bis zu 25 Grad. Und wir schauen auf die Straßen beim Radio Essen Verkehrsservice. A40 Venlo Richtung Essen zwischen Duisburg-Homberg und Kreuz-Kaiserberg. 3 Kilometer Stau, da braucht ihr fast 15 Minuten länger. Die A42 Kamp-Lindfort Richtung Dortmund zwischen Duisburg-Beek und Kreuz-Oberhausen-West. 5 Kilometer Stau, auch nochmal 12 Minuten obendrauf. Bei uns im Stadtverkehr gibt's dichten Verkehr auf der Altendorfstraße zwischen Hans-Böckler-Straße und Konrad-Adenauer-Allee und nochmal auf der Hans-Böckler-Straße zwischen der Altendorfer Straße und Essen-Zentrum. Es blitzt unter anderem auf der Frankenstraße in Richtung Ruhrallee und auf der Wollbeckstraße in Richtung Johanneskirchstraße. Die Knöllchenkalles findet ihr in unserer App oder auf radioessen.de. Gute Fahrt!
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4: Und Joshua Windelschmidt. Hallo zusammen.
3: Tagchen.

0: Gentleman und Michael Patrick Kelly mit Wildfire habt ihr gehört hier in eurem Sommerradio.
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0: Ich finde ja, die Musikwelt braucht mehr Reggae. Ich sage immer, wenn man Reggae hört, kann man keine schlechte Laune haben. Siehst du das, Joshi?
2: Sehe ich sehr ähnlich. Ich bin mal gespannt oder ich wüsste gerne, ob Phil Collins auch mal Reggae gemacht hat. Wir kennen ja nur solche Songs wie den hier von ihm, ne? In the Air Tonight. Wobei ich sagen muss, das ist auch ein richtiger Phil Collins-Song.
0: Ja, und
2: legendär.
0: Wenn man sich da so ein bisschen diese Trommeln im Hintergrund, das in der Reggae-Version?
2: Ja, ich schnapp mir jetzt auf jeden Fall schon mal irgendwie einen Kuli oder so und trommel gleich mit. Wir warten ja alle auf dieses Schlagzeug-Solo, ne?
0: Das aber bitte rein. Nicht klicken mit dem Kuli, das nervt dann wieder.
2: Ich lasse es sein.

0: Hoffentlich habt ihr schon mitgetrommelt bei In the Air Tonight. Phil Collins hier im Sommerradio. Und während wir uns hier im klimatisierten Studio ganz entspannt die Beine in den Bauch stehen, trampelt sie sich, unsere Sommerradio-Reporterin Lena Berg, ab. Die sitzt seit Stunden auf dem Fahrrad und hat schon einen Regenschauer unter anderem abbekommen.
1: Ja, sie kann einem wirklich ein klein bisschen leid tun, ne? Lena fährt den Ruhrtal-Radweg von der Quelle in Winterberg bis zur Mündung in Duisburg. Und heute ist die erste Etappe. Lena, bist du denn jetzt mittlerweile am Ziel der Etappe angekommen?
2: Wir sind am Ziel der Etappe angekommen, ja, in Bestwig. Wir sind vorhin noch am Ortseingangsschild vorbei. Da habe ich mich sehr gefreut drüber, als ich das gesehen habe. Dachte ich, ja, endlich, das Ziel ist nah. Genau, wir sind angekommen. Die Beine tun auf jeden Fall ein bisschen weh. Ich weiß nicht, Max, tun deine Beine auch weh?
3: Leider ja, und wirklich doller, als sie eigentlich sollten wahrscheinlich.
2: Also es war wirklich trotz der E-Bikes wirklich anstrengend. Man kann sich das gar nicht vorstellen. Es ist ja eigentlich ganz angenehm damit, aber man tut schon auch was und man weiß auch, was man getan hat so den ganzen Tag über, ne?
1: Okay, Lena, und bevor du jetzt weiter ablenkst und da irgendwie jetzt auf Mitleid setzt, ganz wichtig, hast du es denn geschafft, deine Aufgabe zu erledigen? Wir haben dir ja aufgetragen, jemanden zu finden, der mit dir zusammen alle meine Entchen performt.
2: Lena, ich freue mich natürlich, dass ihr danach fragt, ja? Ich muss zugeben, ich habe die Aufgabe nicht geschafft. Oh. Ich habe niemanden mehr gefunden, wir haben keine Leute getroffen. Und dazu muss man ja auch sagen, wir waren auch länger unterwegs als die angegebene Zeit, diese 2,5 Stunden. Wir waren ein bisschen drüber. Also wir haben das nicht in der vorgegebenen Zeit geschafft und auch nicht die Challenge geschafft. Das heißt, ihr beiden dürft euch irgendwas überlegen, was ich so an Schabernack erledigen muss als Strafe. Aber Spaß hat es trotzdem gemacht. Und ich sage, das ist für mich die Hauptsache.
0: Ja, schön für dich, würde ich an der Stelle mal sagen. Lena, wie geht's denn jetzt weiter? Also es war ja heute die erste Etappe, ne? Da kommen ja noch ein paar.
2: Ja, wir kommen noch weit auf jeden Fall. 4 Etappen sind es noch, die wir vor uns haben. Ich bin mal gespannt, wie viele Kilometer das beim nächsten Mal sind. Also ich glaube aber, das wird cool. Ich freue mich auf jeden Fall weiterhin drauf, dass wir bis nach Duisburg eben noch durchfahren.
0: Da werden wir mal sehen, ob du da deine Aufgaben dann erledigen kannst. Lena Berg, unsere Sommerradio-Reporterin unterwegs auf dem Fahrrad von Winterberg bis nach Duisburg. Immer montags gibt es da eine neue Etappe. Heute also die erste und Lena hat ihre Aufgabe halt nicht erledigt. Gut, das schreiben wir ins Protokoll. Hier ist euer Sommerradio.
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1: 16.54 Uhr ist es.
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1: Mit Christian Böder, guten Tag. Nach dem Rücktritt des britischen Premierministers Keir Starmer hat Großbritannien jetzt einen neuen Premierminister, Andy Burnham. Er ist heute in der Downing Street in London eingezogen, nur wenige Tage nachdem er Starmer schon als Chef der Labour-Partei abgelöst hatte. Sarah Heinz aus dem News-Team: vor Burnham liegt jetzt viel Arbeit.
2: Ja, eine schwächelnde Wirtschaft, irreguläre Migration und vor allem auch Misstrauen gegenüber der Regierung. Das und noch mehr will Burnham in seiner Amtszeit angehen und hat dafür auch direkt einen 10-Jahres-Plan in seiner Antrittsrede angekündigt. Und die Ziele darin sind ehrgeizig. Burnham will zum Beispiel das Bildungssystem erneuern, die Industrie stärken, mehr Sozialwohnungen bauen und auch der Obdachlosigkeit im Land ein Ende machen. Und das alles soll am Ende dabei helfen, Großbritannien wieder auf stabile Beine zu bekommen.
1: Aber auch international kommen auf Burnham Herausforderungen zu, mit den Kriegen zum Beispiel im Iran und in der Ukraine.
2: Und genau da hat er sich direkt für den ersten Amtstag auch etwas vorgenommen. Er will noch heute mit dem ukrainischen Präsidenten Selenskyj telefonieren. Burnham würde zu 100% an seiner Seite stehen, sagte er. Und mit Blick auf den Iran-Krieg hat der neue britische Premier ein baldiges Gespräch mit US-Präsident Trump angekündigt. Inzwischen wurde Burnham auch schon aus aller Welt gratuliert, unter anderem von Kanzler Merz, inklusive Einladung nach Deutschland. Er betonte dabei die enge Verbundenheit zwischen den beiden Ländern. Und auch EU-Kommissionspräsidentin von der Leyen freue sich darauf, auf die Partnerschaft zwischen der EU und Großbritannien zu stärken.
1: Vielen Dank, Sarah. Und hier haben wir weitere Nachrichten in der Zusammenfassung. Ermittler aus Deutschland und den USA haben einen großen Schlag gegen kriminelle Vermieter von Software für Phishing-Betrugsattacken gelandet. Es seien mehr als 200 Server abgeschaltet und die zentrale Infrastruktur der verantwortlichen Gruppierung namens Kratos zerschlagen worden. Das meldet das Bundeskriminalamt. Zudem sei in Indonesien der Entwickler und technischer Administrator von Kratos gefasst worden. Griechenland will die Regeln für E-Scooter verschärfen. Ihre Nutzung soll künftig allen unter 17 Jahren verboten werden. Das kündigte der stellvertretende Verkehrsminister Kotsiras im Fernsehen an. Nach Angaben der Vereinigung griechischer Krankenhausmitarbeiter sind allein im vergangenen Jahr rund 400 Kinder und Jugendliche bei E-Scooter-Unfällen verletzt oder sogar getötet worden. Die radikal-islamische Palästinenserorganisation Hamas hat einen neuen Chef. Den Posten hat der bisherige Chefunterhändler der Hamas, Al-Haya, übernommen. Der 66-Jährige war zuletzt an den indirekten Gesprächen mit Israel beteiligt, bei denen es um eine Waffenruhe im Gazakrieg ging. Das sogenannte Bildungs- und Teilhabepaket erreicht nur wenige Kinder und Jugendliche in Deutschland. Das zeigt eine Studie der Bertelsmann Stiftung. Demnach bekommen mehr als 8 von 10 Anspruchsberechtigten den monatlichen Betrag von 15 Euro nicht. Grund sind laut der Studie vor allem bürokratische Hürden, wie zum Beispiel komplizierte Anträge. Die Stiftung fordert deshalb, den Zugang zu den Leistungen zu vereinfachen. Die Unterstützung sollte automatisch ohne Anträge ausgezahlt werden, heißt es. Das waren die Nachrichten mit Christian Böder.
3: Und jetzt schauen wir eben aufs Wetter um 3:05. Pünktlich zum Sommerferienbeginn ist es jetzt eher wenig sommerlich. 22 Grad kriegen wir heute maximal. Dazu ist es dann auch noch ziemlich bewölkt hier. Und da könnte auch noch mal ein kurzer Schauer mit runterkommen. In Richtung Abend setzt sich dann aber auch noch mal ein bisschen Sonne durch. Vielleicht kriegen wir noch mal den ein oder anderen Sonnenstrahl zu sehen da draußen. Morgen schafft das Thermometer dann immerhin bis zu 24 Grad. Morgen früh ist es meist sonnig mit ein paar harmlosen Wölkchen. Im Laufe des Tages kriegen wir einen Wechsel aus Sonne und Wolken.
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4: Und das ist der Verkehrsservice hier im Sommerradio und da läuft's eigentlich ganz okay. Der längste Stau aktuell auf der A3 Köln Richtung Oberhausen zwischen Duisburg-Wedau und Oberhausen-Lierich, 3 Kilometer, und da verliert ihr 10 Minuten. Ansonsten solltet ihr überall relativ schnell durch sein. Wenn ihr noch einen Stau entdeckt oder auch einen Blitzer oder eine Störung, dann gebt uns doch gerne einfach Bescheid.
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4: Wir wünschen euch eine gute Fahrt.
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0: Das ist Alex Warren, Ordinary, hier in eurem Sommerradio.
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0: Lena, welche Gefühle löst diese Musik in dir hier aus?
2: Oh.
0: Eher positive höre ich daraus.
2: Ja, das ist so ganz irgendwie ein bisschen Kindheit und vor allem verbinde ich damit sehr, sehr, sehr viel Essen.
0: Nur gesundes Essen natürlich.
2: Ja, klar.
0: Ja, es ist wieder Kirmeszeit in den Sommerferien. Ne? In Düsseldorf gibt es die große Rheinkirmes mit Achterbahn, Altbier und
2: anderen tollen Dingen, die man auf so einer Kirmes sehr gut erleben kann.
0: Genau. Sieht man dich oft auf einer Kirmes?
2: Ja, also wenn die, also doch schon. Also ich bin dann die wirklich so von Futterstand zu Futterstand hoppelt und alles mal probieren möchte. Ich bin aber auch Team Fahrgeschäft. Ich finde das klasse.
0: Genau, da gibt es ja auch einige. Ne? Hier in Essen zum Beispiel gibt es im Moment auch eine Kirmes, direkt an der Grugerhalle mit Wilder Maus, Breakdance und Riesenrad, da kommt das Essen direkt wieder raus, muss ich sagen. Wer darüber hinaus noch mehr erleben will, der muss, glaube ich, einen Kredit aufnehmen.
2: Ja, das ist es halt. Ist wirklich teuer geworden. Mhm. Ne? Ja, aber gut, die Schausteller müssen die Kosten ja auch irgendwie wieder reinholen und die müssen ja auch was verdienen mit ihrem Job.
0: Definitiv. Auf jeden Fall immer eine schöne Sache im Sommer. Also, wenn ihr nächstes Mal auf der Kirmes seid, esst eine Zuckerwatte für uns mit. Und Krange macht auch bald auf im August.
2: Stimmt. Wie schnell so ein Jahr vergeht, ne?
0: Endgegner, glaube ich.

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0: Das ist neue Musik von Topic. Sorry, Papi, hier bei uns.
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0: Viertel nach fünf ist es schon an diesem Montagnachmittag. Ich muss ganz ehrlich sagen, ich hänge heute ein bisschen durch, weil ich natürlich gestern noch Fußball-WM geguckt habe. Ja. Ne? Finale. Mittlerweile ist es vorbei, die Fußball-WM. Gefühlt ja auch schon ein bisschen seit 3 Wochen vorbei, weil Deutschland ist ja halt auch nicht mehr dabei gewesen. Ne?
2: Ja, sag's jetzt nicht.
0: Ja, aber jetzt mal ganz offiziell, der ein oder andere hat es vielleicht mitbekommen, Spanien ist Weltmeister.
3: Ja, endlich ist die WM vorbei. Das Puppentheater da gestern im WM-Finale war die Kirsche auf der Sahne, fand ich. Und damit meine ich jetzt nicht Miss Piggy und Kermit da in der Halbzeitshow, sondern Infantino und Trump auf der Tribüne. Ach, die machen sich die Fußballwelt, wie sie ihnen gefällt. Ne?
0: Ja, auch wirklich, wirklich schrecklich. Jetzt haben wir aber erstmal Ruhe von den Jungs. Mhm. Ich persönlich fand gut, dass Robbie Williams mit dabei war.
3: Ja.
0: Der hat ja vor dem Spiel die FIFA-Hymne gesungen. Zwar Playback, aber ich meine, es ist Robbie, geht auch fürs Auge.
3: Der darf auch Playback singen, genau. Dem stehen seine eigenen Songs persönlich aber mehr als irgendwelche FIFA-Hymnen, finde ich. Supreme zum Beispiel. Hören wir jetzt hier im Sommerradio.

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0: Radio Essen ist hier mit Mario Alt und Anna Bartel. Hallo.
1: Hallo.
0: Ich kann mich noch erinnern, vor 100 Jahren circa, als ich mal studiert habe, da bin ich viel mit der S9 gefahren, wenn die mal gekommen ist. Jetzt, 2026, gibt's zwischen Essen und Bottrop immer noch große Probleme. Anna, eigentlich sollten die Züge seit Anfang Juli wieder problemlos durchfahren. Warum klappt das nicht?
1: Ja, es gab wieder Probleme an Signalen, an einem Bahnübergang und dann landete auch noch ein Baum auf der Oberleitung. Hm.
0: Lange sind gar keine Züge gefahren. Was war da das Problem?
1: Also die Bahn hatte ja Hohlräume in Frohnhausen unter den Gleisen entdeckt. Zuerst sollten da so eine Art Hilfsbrücken eingebaut werden, aber das hat irgendwie nicht funktioniert. Also wurden die Hohlräume dann erstmal verfüllt.
0: Okay, und welche Probleme gibt es dann jetzt immer noch heute?
1: Ja, die RE14, der wird ja von der Rhein-Ruhr-Bahn betrieben und da gibt es immer noch Probleme, weil immer wieder Fahrzeuge für den RE14 kaputt gehen. Die fallen dann aus und dann fahren wieder Busse statt Bahn.
0: Eieiei, ist denn eine Lösung in Sicht?
1: Das lässt sich an der Stelle wirklich ganz schwer sagen. Die Signalstörungen, ja, die passieren natürlich immer wieder. Es gibt auch immer wieder die Warnung, Menschen im Gleis oder ähnliches. Also all das kann weiter passieren bei der Bahn und dann wieder für Ausfälle und Probleme sorgen.
0: Immer wieder und immer noch gibt es Probleme bei der Bahn, zum Beispiel auf der Strecke zwischen Essen und Bottrop. Alles dazu lest ihr auf radioessen.de. Und damit machen wir weiter mit dem Wetter hier bei Radio Essen. Der Montag, der geht mit vielen Wolken und wenig Sonne weiter und zu Ende. Das Ganze bei maximal 21 Grad. Und genau diese 21 Grad sind es aktuell an der Radio Essen Wetterbude in Freisenbruch. Regen, ja, gibt es wenn dann nur vereinzelt mal so ein paar Tröpfchen. Ansonsten bleibt es den ganzen Tag über weiterhin trocken. Morgen ist es dann ähnlich wie heute Sonne und Wolken im Mix bei maximal 23 Grad. Kurz nach 5:30, hier ist der Radio Essen Verkehrsservice für euch mit den Staus ab 5 Minuten. Auf der A40 Duisburg Richtung Essen zwischen Duisburg-Häfen und dem Kreuz Kaiserberg 1 Kilometer Stau, hier eben genau diese plus 5 Minuten. Und die A52 Düsseldorf Richtung Essen zwischen Bergerhausen und dem Dreieck Essen-Ost 1 Kilometer Stau. Auch hier müsst ihr 5 Minuten mehr einplanen. Im Essener Stadtverkehr nur noch ein kleinerer Stau auf der Hindenburgstraße in Richtung Kruppstraße, hier auch plus 5 Minuten. Die Blitzer gesehen und gemeldet von unseren rund 5000 Radio Essen Verkehrsmelderinnen und Verkehrsmeldern. Da hat sich die Daniela gerade gemeldet und sagt, der Blitzer steht auf der alten Hauptstraße vor der Grundschule. Und dann kann ich euch noch ein Knöllchen Kalle mit auf den Weg geben, dem Blitzanhänger der Stadt Essen, auf der Meisenburgstraße in Richtung Harzopf auf Höhe der Schule. Danke euch allen fürs Bescheid sagen und allen unterwegs eine gute Fahrt.
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4: 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Hallo.

0: Die Weather Girls in eurem Sommerradio und die Weather Girls könnten sich ruhig mal ein bisschen Mühe geben, ein bisschen Sonne zu uns schicken. Aber ich sag mal so, wir haben jetzt die Sommerferien durch. 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
0: 17.49 Uhr ist es an diesem Montagnachmittag. Das war unser erster Montag in den Sommerferien, unser erster Montag in unserem Sommerradio. Ja, wir haben viel gemacht, beziehungsweise nicht wir, sondern die Kollegin Lena Berg hat viel gemacht heute. Die ist ordentlich gestrampelt.
2: Ja, und krachend gescheitert, muss man an der Stelle mal sagen. Zumindest bei ihrer Aufgabe. Sie sollte alle meine Entchen performen, sollte jemanden finden, mit dem sie das gemeinsam macht. Hat leider nicht geklappt, aber vielleicht nächsten Montag, da steht dann die zweite Etappe an. Jetzt übergeben wir aber erstmal an den lieben Kollegen Markus Steinacker hier bei uns. Unserem Sommerradio. Und dann werden wir uns mal eine schöne Strafe überlegen für Lena, ne?
0: Ja, wir sind morgen um 14 Uhr wieder am Start für euch. Wir sind Lena Schweikert
2: und Joshua Windelschmidt.
0: Und ciao, raus ciao. Für heute. Tschüss.

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1: Mit Christian Böder, guten Tag. Die wieder aufgeflammten Kämpfe zwischen den USA und dem Iran haben dafür gesorgt, dass die Ölpreise wieder in die Höhe schießen und damit auch die Preise an den deutschen Tankstellen. Über das Wochenende erreichten die Spritpreise ein Niveau über dem vor dem Tankrabatt. Viele Menschen legen sich deshalb ein E-Auto zu oder denken darüber nach. Danny Hoppe aus den Nachrichten. Nach Angaben des Fraunhofer Instituts für System- und Innovationsforschung sind die E-Autopreise in den vergangenen 5 Jahren um 18% runtergegangen.
2: Genau, das ist der Fall, wenn man sich einzelne Modelle über diese 5 Jahre anschaut und dann noch Eigenschaften wie Gewicht, Motorleistung, Reichweite

0: Inflation berücksichtigt. Dann kommen die Forscherinnen und Forscher eben auf diese 18%. Verbrenner sind laut Studie dagegen im selben Zeitraum um 2% teurer geworden. Insgesamt sei der E-Automarkt deutlich vielfältiger geworden, heißt es. Die Zahl der Elektromodelle habe sich mehr als vervierfacht. Schaut man sich in diesen 5 Jahren aber an, wie sich der mittlere Listenpreis für E-Autos entwickelt hat, dann sehen wir hier einen Anstieg. 2020 lag er noch bei rund 37.000 Euro, 2025 schon bei 53.000 Euro. Liegt laut Studie daran, dass es immer mehr mittlere und obere Mittelklassewagen auf dem Markt gibt. Sie machen fast 3/4 aller E-Modelle aus. Zeigt gleichzeitig aber auch ein Problem, nämlich dass es oft immer noch an günstigeren Einsteigermodellen fehlt. Helfen soll da ja die staatliche Förderprämie für E-Autos. Da hatte das Bundesumweltministerium zuletzt Zahlen genannt. Demnach wurden bis Ende Juni knapp 54 Millionen Euro ausgezahlt. Das Förderprogramm umfasst ja insgesamt bis zu 3 Milliarden Euro, ist also noch ordentlich was drin im Topf. Der staatliche Zuschuss liegt bei bis zu 6.000 Euro, hängt von Fahrzeug, Einkommen und Familiengröße ab.
1: Vielen Dank, Danny. Und hier haben wir weitere Nachrichten in der Zusammenfassung. Die CDU-CSU-Bundestagsfraktion will am Mittwoch kommender Woche zu einer Sondersitzung zusammenkommen, um über die Nachfolge des zurückgetretenen Fraktionschefs Jens Spahn zu entscheiden. Spahn war am Wochenende als Konsequenz aus der Debatte um die Geburt seines Sohnes durch eine Leihmutter zurückgetreten. In Großbritannien hat König Charles III. Den neuen Chef der Labour-Partei und ehemaligen Bürgermeister von Manchester, Andy Burnham, zum Premierminister ernannt. Burnham tritt die Nachfolge von Parteikollegen Keir Starmer an, der im Juni zurückgetreten war. Die libanesische Armee hat damit begonnen, die Kontrolle über 3 Dörfer im Süden des Landes vom israelischen Militär zu übernehmen. Das meldet das US-Außenministerium. Die USA hatten zwischen beiden Staaten vermittelt. Die libanesische Armee soll demnach in mehreren sogenannten Pilotzonen die pro-iranische Hisbollah-Miliz entwaffnen. Noch bevor Spanien die Waldbrände in der Nähe von Madrid in den Griff bekommen hat, rollt auf das Land schon wieder die nächste Hitzewelle zu. Der spanische Wetterdienst rechnet bereits für morgen damit, dass es in einigen Landesteilen gefährlich heiß werden könnte. In den nächsten Tagen sind im Land bis zu 44 Grad drin. Auch für die beliebte Ferieninsel Mallorca wurde eine erhebliche Hitzegefahr ausgerufen. Auch auf Griechenland rollt eine Hitzewelle zu. Seit dieser Woche steigen dort die Temperaturen, besonders auf dem Festland. Dort werden Höchstwerte von bis zu 43 Grad erwartet. Und das waren die Nachrichten mit Christian Böder.
2: Das Wetter. Der Montag geht unspektakulär zu Ende. In der Nacht ist es mal klar, mal bewölkt, stellenweise ein bisschen neblig. Die Werte sinken auf 12 bis 8 Grad. Morgen ist es mal aufgelockert, mal bewölkt. Es soll aber meistens trocken bleiben und maximal 21 bis 24 Grad warm werden.
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2: Die Staus ab 5 Minuten Zeitverzug. A4 Köln Richtung Aachen zwischen Kreuzköln-Gremberg und Kreuzköln-Süd. 3 Kilometer, 6 Minuten plus. A59 Köln Richtung Bonn zwischen Rath und Flughafen Köln-Bonn. 1 Kilometer, 5 Minuten plus. A61 Mönchengladbach Richtung Koblenz zwischen Rheinbach und Grafschaft-Ringen. 4 Kilometer, 5 Minuten extra. Die 565 Meckenheim in Richtung Bonn zwischen Bonn-Poppelsdorf und Endenich. Dichter Verkehr, 6 Minuten plus. Und die 565 in Gegenrichtung von Bonn nach Meckenheim zwischen Kreuz Bonn Nord und Bonn Endenich 1 Kilometer 8 Minuten plus. Gute Fahrt!
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2: Ja, heute wurde mal den ganzen Tag lang gefeiert, ausnahmsweise in Villarriba und Villabajo. Spanien ist Fußball-Weltmeister. Glückwunsch nochmal von uns, Glanzleistung, ja, aber auch von unseren Kolleginnen und Kollegen hier aus dem WM-Studio. Wir hatten eine schöne, eine aufregende und stellenweise auch lustige WM. Hören wir gleich nochmal im Schnelldurchlauf. Und hier hören wir jetzt erstmal quasi wie Elton John das Löwenbaby in den afrikanischen Abendhimmel reckt. Zumindest stelle ich mir das immer vor. Circle of Life, Markus Steinacker hier. Schönen Abend euch.

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schönen Montagabend allerseits. Ja, dann hätten wir diese XXXL-WM auch geschafft. Spanien ist zum zweiten Mal Fußball-Weltmeister. Herzlichen Glückwunsch nochmal an der Stelle. Und wir gucken jetzt auch nochmal zurück auf die letzten Wochen. Da ging ja einiges bei uns. Unsere WM-Sendungen aus dem Deutschen Fußballmuseum. Unsere Reihe Geschichten aus dem Abseits mit

0: kuriosen Stories rund um die WM und unser eigenes WM-Orakel hat man natürlich auch.
1: Bestes Wetter, beste Laune hier in Dortmund im Deutschen Fußballmuseum. Zeit, dass sich was dreht. Silke und Sascha stehen hier am Kickertisch.
2: Und damit Kalimera an den Kickertisch hier im Deutschen Fußballmuseum. So, die Hälfte der Spielzeit ist schon rum hier in diesem zweiten Kickerduell. Und da ist der zweite Treffer für Silke. Und es ist Abpfiff.
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4: Sie ist klein, sie ist süß, sie kann niedlich watscheln und sie trägt nur ein Trikot und süße Söckchen. Bühne frei für Merlin die Ente.
5: Swimbappé ist ein kleiner orangefarbener Oranda-Goldfisch. Und ja, der Name ist natürlich angelehnt an Kylian Mbappé. Dann nimmst du einfach einen Fisch, packst ein Wortspiel drauf und fertig ist das nächste WM-Phänomen.
6: In Peru ist es gerade Trend, sein Kind dem Vornamen Haaland zu geben. Da krabbeln jetzt wirklich Haaland Sanchez oder Haaland Garcias umher.
7: Jetzt musst du mal WM-Orakel machen.
8: Ich bin jetzt das WM-Orakel?
7: Ja.
8: Okay.
7: Wir sind jetzt das WM-Orakel, Papi.
8: Wir sind jetzt das WM-Orakel. Wir sind in Carlas Kinderzimmer und spielen jetzt WM-Orakel.
2: Ja!
7: Deutschland! Deutschland hat gewonnen.
8: High five. Juhu!
5: Was sind denn für euch so typische WM-Songs?
1: Also auf jeden Fall Waving Flags.
9: 96, keine Ahnung was da, von Sportfreunde oder so?
1: 54, 79, irgendwie kriege ich jetzt gerade nicht mehr zusammen.
9: Von Shakira Locker? Nee, wie hieß das?
10: Da fällt mir tatsächlich ein Waka Waka, gar keine Frage.

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5: 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Egal, ob sie ein- oder ausgeräumt werden muss, meine drei Männer können leider nicht helfen.
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1: Am 20. Juli mit Zoe Tassovali. Hi zusammen. Es gibt gute Nachrichten vom Opernplatz. Die Mitarbeiterinnen und Mitarbeiter von Evonik können wieder zurück an ihre Arbeitsplätze im Tower. Die Stadt hatte ja das Hochhaus zuletzt überraschend gesperrt, denn es gab Probleme beim Brandschutz. Unter anderem hat die Sprinkleranlage teilweise nicht funktioniert. Jetzt haben die Eigentümer ein neues Konzept für den Brandschutz mit der Stadt abgestimmt. Außerdem werden jetzt ab sofort Brandschutzwachen im Gebäude eingesetzt. Die A44 wird ab heute Abend in Richtung Düsseldorf gesperrt. Die Sperrung ist im Tunnel Biert und geht vom Dreieck Felbert Nord bis zur Anschlussstelle Hetterscheid. Pendler müssen jetzt also umdenken und die Umleitung in die andere Richtung fahren. Bis jetzt wurde die Seite des Tunnels in Richtung Essen saniert, jetzt geht's also auf der anderen Seite weiter. Die Sperrung dauert bis Mitte Oktober. Am Donnerstag wird dann auch die A40 gesperrt, allerdings nur für eine Woche, und zwar zwischen dem Dreieck Essen Ost und Mülheim-Winkhausen. Dort wird der Asphalt neu gemacht. Schülerinnen und Schüler bei uns in Essen haben ja jetzt Sommerferien. Deswegen ist auch bei der Ruhrbahn weniger los. Einige Fahrten fallen aus. Anna Viehe aus den Radio Essen Nachrichten. Um welche Linien geht es denn?
2: Bei den Straßenbahnen ist nur die 107 betroffen. Da fallen zum Beispiel für ein paar Stunden die Fahrten zwischen den Haltestellen Abzweig-Katernberg-Schleife und Essen-Hauptbahnhof weg. Bei den Bussen gibt's auf insgesamt 8 Linien weniger Fahrten. Zum Beispiel auf der Linie 144 zwischen Krai und Stadtwald und der 145 zwischen Harzopf und Heisingen. Da fällt der 5-Minuten-Takt weg. Dieser abgespeckte Fahrplan gilt immer montags bis freitags und das bis zum Ende der Sommerferien.
1: Eine Übersicht zum Ferienfahrplan findet ihr auf radioessen.de. Er hat 2 Häuser in Katernberg und Altenessen angezündet, ist mit einem Auto in einen Laden gefahren und hat Menschen mit einer Machete bedroht. Ein Essener hat damit vor 2 Jahren für Angst und Schrecken gesorgt. Es gab damals aber auch Menschen, die geholfen haben, und 3 von ihnen werden jetzt ausgezeichnet. Tarek Sado erinnert sich zurück an diesen Tag.
3: Ich war mit meinem Freund unterwegs, im Weg zum Fitnessstudio, und der hat ein Handtuch vergessen gehabt und deswegen sind wir wieder zurück Richtung Altenessen gefahren und haben das brennende Haus gesehen und keine Sekunde gezögert, sind sofort ausgestiegen, haben sofort geholfen und ja, haben Menschenleben gerettet.
1: Heute Abend verleiht Ministerpräsident Wüst Ihnen deswegen die Rettungsmedaille des Landes NRW. Der Täter von damals sitzt übrigens im Gefängnis, und zwar lebenslänglich. Ihr könnt euch jetzt schon drauf freuen, denn zum Ende der Sommerferien wird es bei uns in Essen wieder spektakulär. Denn es geht dann los mit der Weltmeisterschaft im Kleinfeldfußball. 48 Teams spielen dann auf dem Kennedyplatz, immer 6 gegen 6. Das Spielfeld ist klein, entsprechend schnell und spannend sind die Spiele. Tickets könnt ihr ab sofort schon online dafür kaufen. Den Link findet ihr auf radioessen.de. Im Museum Volkwang läuft eine neue Ausstellung mit Bildern des französischen Malers Gustave Courbet. Teil davon ist das weltberühmte Bild Der Ursprung der Welt. Das Bild sorgt schon immer wieder für Aufregung, weil es ein nacktes weibliches Geschlecht zeigt. Jetzt wird das Bild zum ersten Mal überhaupt in Deutschland ausgestellt. Der französische Maler gilt als Wegbereiter der modernen Malerei. Für ihn war Malerei eine Form des Widerstands, weil er unter anderem das Leben einfacher Menschen in seinen Bildern dargestellt hat.
0: Und das war überregional wichtig.
1: Wer wird der Nachfolger von Jens Spahn? Das soll wohl kommende Woche entschieden werden. Bundeskanzler Merz kündigte laut Medienberichten in einer Sitzung des CDU-Präsidiums an, dass die Abgeordneten kommenden Mittwoch zu einer Sondersitzung zusammenkommen. Merz wird dann gemeinsam mit CSU-Chef Söder einen Kandidaten benennen. Gewählt wird der Fraktionschef aber von den Mitgliedern.

0: Mitgliedern. Im Gespräch sind unter anderem Kanzleramtsminister Frey, CDU-Generalsekretär Linnemann und Bundesinnenminister Dobrindt. Die nächsten Nachrichten aus Essen hört ihr dann wieder morgen früh ab 6 Uhr hier bei Radio Essen. Ich wünsche euch allen einen schönen Montagabend.
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2: Das Wetter.
3: Da gibt's nicht viel Neues. Wir gehen mit vielen Wolken und ein paar Wolkenlücken in die Nacht. Es bleibt trocken und kühlt ab auf 12 bis 8 Grad Minimum, stellenweise ein bisschen Nebel. Morgen geht's rauf auf aushaltbare 21 bis 24 Grad. Dazu am Himmel einige Wolken, aber auch mal eine Auflockerung. Regen ist die absolute Ausnahme.
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3: Und wir haben noch ein bisschen stockenden Verkehr auf der A4 Aachen-Köln zwischen Grenzübergang Fetschau und Aachen-Laurenzberg. 2 Minuten plus. Die A57 Köln-Krefeld zwischen Köln-Bickendorf und Kreuz-Köln-Nord. Dichter Verkehr 4 Minuten extra. Die 59 Köln Richtung Bonn zwischen Köln-Rath und dem Flughafen Köln-Bonn. Dichter Verkehr 2 Minuten plus. Und die 565 Bonn Richtung Meckenheim zwischen Kreuz-Bonn-Nord und Ende nicht. Dichter Verkehr 4 Minuten extra. Kommt gut durch.
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3: Mit Markus Steinacker und dem besten Mix für euren ersten Sommerferienabend. Baby Rexha haben wir dabei, New Religion, dann der 90er-Klassik von Whitney Houston, I Will Always Love You und Coldplay mit dem Titel, der perfekt zu den kühlen Temperaturen passt. Kann man nachts endlich wieder besser schlafen, also ganz viel Higher Power. Schönen Abend euch.
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23. Alter, mit 23 wusste ich, glaube ich, gerade mal so, dass ich vielleicht mal irgendwas mit Radio machen will. Der Montagabend mit Markus Steinacker hier. Und ja, sie ist gerade mal 23, hat schon 3 Grammys in der Tasche und ist mehrfach mit Platin ausgezeichnet worden. Singer-Songwriterin Olivia Rodrigo.

0: Das ist Drop Dead, die aktuelle Single aus dem neuen Album You Seem Pretty Sad for a Girl So in Love. Und wir haben mit Olivia über den Song gesprochen. Das ist nämlich kein normaler Love-Song. Im Refrain heißt es Kiss me and I might drop dead. Also küss mich und ich fall tot um. Und wir haben sie natürlich gefragt. Was steckt denn dahinter?
1: Ja, ich glaube, genauso fühlt es sich an, wenn man jemanden kennenlernt, den man sehr mag. Es fühlt sich irgendwie fast an wie Leben oder Tod, wenn man so heftig in jemanden verliebt ist. Ich finde, dann sind einfach alle Gefühle total verstärkt und man denkt nicht mehr wirklich klar und auch nicht mehr besonders rational.
0: Ja gut, das ist alles intensiver, aufgeladener, man kennt das ja. Und Olivia Rodrigo hat auch eine ziemlich genaue Vorstellung davon, zu welchem Szenario dieser Song perfekt passt.
1: Für mich fühlt sich der Song so an, wie nachts um drei noch durch die Stadt zu ziehen, vielleicht aufs Fahrrad zu springen oder jemanden im Regen zu küssen. Man hat direkt Bilder im Kopf bei dem Song und ich krieg direkt Bock, im Auto die Fenster runterzumachen und sich frei zu fühlen.
0: Ist ein gutes Gefühl, los geht's.
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1: Mit Christian Böder, guten Abend. Nach dem Rücktritt ihres bisherigen Chefs Jens Spahn soll die Unionsfraktion am Mittwoch kommender Woche darüber abstimmen, wer dessen Nachfolger antreten soll. Im Zusammenhang mit Spahns Rücktritt wird nun auch über den rechtlichen Status von Leihmutterschaften in Deutschland diskutiert. Spahn hatte seinen Sohn von einer Leihmutter in den USA austragen lassen. In Deutschland ist diese Praxis nicht erlaubt, in anderen Staaten aber legal. Sarah Heinz aus dem News-Team. Einzelne Stimmen sind jetzt aber dafür, dass sich das auch bei uns ändern soll, wie zum Beispiel die Verfassungsrechtlerin und ehemalige Kandidatin fürs Bundesverfassungsgericht Brosius Gersdorf.
2: Ja, sie sehe gute Gründe für eine Legalisierung, allen voran der Punkt der Selbstbestimmung. Wichtig ist laut Brosius Gersdorf vor allem, dass der Staat die nötigen Rahmenbedingungen dafür schafft, also zum Beispiel, dass Frauen vorher über die gesundheitlichen Risiken aufgeklärt werden. Wenn sich eine Frau dann trotzdem für eine Leihmutterschaft entscheiden würde, dann dürfe der Gesetzgeber das nicht verbieten, sagte sie. In anderen Ländern sei so eine Entscheidung auch an andere Bedingungen gekoppelt, zum Beispiel daran, dass die betroffene Frau keine Schulden hat und berufstätig ist. Warum das nicht auch in Deutschland möglich sein sollte, stellt Brosius Gersdorf in Frage. Mit Blick auf Jens Spahn und seinen Ehemann sagte sie,

0: sie, dass sie deren Entscheidung nicht überrascht habe. Das sei für homosexuelle Paare nun mal der einzige Weg, eine eigene Familie zu gründen.
1: Vielen Dank, Sarah. Und hier haben wir weitere Nachrichten in der Zusammenfassung. Die Mietpreise sind bundesweit wieder hochgegangen. Laut Zahlen des Instituts der Deutschen Wirtschaft und des neuen Wohnatlases der Postbank waren die Mieten im zweiten Quartal 4% teurer als im Vorjahreszeitraum. Zusätzlich sei das Mietangebot vielerorts noch geschrumpft. Auch das würde die Preise nach oben treiben. In Münster ist der Prozess um eine mutmaßliche Betrügerbande aus dem Ruhrgebiet gestartet. Die sechs Männer sollen durch sogenanntes Phishing über eine gefälschte Internetseite der Volksbank an die Kontodaten ihrer Opfer gelangt sein und so mehr als 180.000 Euro erbeutet haben. Die englische Fußballlegende Kevin Keegan ist tot. Der frühere HSV-Profi starb im Alter von nur 75 Jahren an den Folgen seiner Krebserkrankung. Das meldet die britische Nachrichtenagentur PA. Keegan spielte von 1977 bis 80 für den Hamburger SV und wurde mit ihm 1979 deutscher Meister. In England spielte Keegan für mehrere Vereine, darunter FC Liverpool und Newcastle United. In Deutschland brütet in diesem Jahr eine Rekordzahl an Störchen. Rund 15.000 Brutpaare sind es in dieser Saison. Davon gehen die Experten des Naturschutzbundes NABU aus. Anders als bei vielen anderen Vogelarten habe man bei dem Storch mit dieser Entwicklung einen guten Erhaltungsstand, heißt es. Zum Vergleich, in den 1980er Jahren waren Störche so gut wie aus Deutschland verschwunden. In West- und Ostdeutschland zusammen gab es damals nur 3.000 Paare. Das Problem war damals, dass die Störche nicht genug Nahrung hatten. Laut NABU haben dann Naturschutzmaßnahmen wie die Wiedervernässung von Mooren und Grünlandbewirtschaftung die Wende gebracht. Aber auch die Störche passten sich an. Immer mehr hätten ihren Zug Richtung Süden im Herbst stark verkürzt und damit ihre Überlebensrate erhöht. Und das waren die Nachrichten mit Christian Böder.
2: Das Wetter. Die kühle Pause geht weiter. In der kommenden Nacht gehen die Werte zurück auf 12 bis Minimum 8 Grad. Dazu haben wir dann Wolken und ein bisschen Auflockerung, stellenweise Nebel. Morgen klettern die Werte auf höchstens 21 bis 24 Grad. Dazu gibt es dann weiterhin viele Wolken, aber auch mal eine Auflockerung. Regen ist morgen eher noch nicht so in Sicht. Zum Mittwoch ziehen von Norden aus wahrscheinlich ein paar Tropfen rein.
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2: Und wir haben noch ein bisschen stockenden Verkehr auf der A57 Köln Richtung Krefeld zwischen Köln-Bickendorf und Kreuz-Köln-Nord. 1 Kilometer, 7 Minuten plus. Und auf der A565 Bonn Richtung Meckenheim zwischen Kreuz-Bonn-Nord und Bonn-Endenich dichter Verkehr. 4 Minuten extra. Kommt gut durch.
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2: Es ist so schön, wenn alte Sachen wieder aufleben. Die Mode von früher, die Schallplatte. Aber ein Revival diesen Sommer hätte man sich echt sparen können. Ihr habt es wahrscheinlich mitgekriegt. Die Dittelmaus ist zurück. Das Kuschel- und Comic-Tier, das buchstäblich auf großem Fuß lebt. Warum und was ihr dazu sagt, hören wir gleich.
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0: Schönen Montagabend, Markus Steinacker hier. Es ist vielleicht das Comeback des Sommers.
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0: Und es dürfte den ein oder die andere ein bisschen nostalgisch werden lassen. Die Diddlmaus kommt zurück. Ab heute gibt es wieder Plüschtiere, Blöcke, Schlüsselanhänger und so zu kaufen. Ich persönlich habe diesen Hype Ende der 90er, Anfang der 2000er so gar nicht kapiert. Komische Maus mit großen Ohren und riesigen Füßen. Wie sieht's bei euch aus?
2: Kult. Es gab einfach alles von Diddl, ne?
3: Die Tasse, die wir haben von Diddl, weißt du noch? Das war so meine Lieblingstasse, ja.
2: Witzig, man wird wieder jung.
4: Ich hatte auch selber so ein kleines Stofftier mit so riesen Füßen.
5: Also es ist jetzt nicht das erste Stofftier, was irgendwo rumstaubt.
2: Ja, in der Schule damals, ne? Immer hin und her getauscht, neue Blätter gesammelt und irgendwann ist es im Müll gelandet und dann ärgert man sich, dass man es nicht mehr hat. Und jetzt hoffe ich, die neue graue Diddlmaus zu kriegen.
0: Ja, diesen Sommer geht der Hype um die Diddlmaus weiter. Kleiner Fun Fact zum Comeback. Ursprünglich war die Cartoon-Figur mal als Känguru gedacht. Das erklärt vielleicht auch die

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1: Am 20. Juli mit Zoe Tassovali. Hi zusammen. Es gibt gute Nachrichten vom Opernplatz. Die Mitarbeiterinnen und Mitarbeiter von Evonik können wieder zurück an ihre Arbeitsplätze im Tower. Die Stadt hatte ja das Hochhaus zuletzt überraschend gesperrt, denn es gab Probleme beim Brandschutz. Unter anderem hat die Sprinkleranlage teilweise nicht funktioniert. Jetzt haben die Eigentümer ein neues Konzept für den Brandschutz mit der Stadt abgestimmt. Außerdem werden jetzt ab sofort Brandschutzwachen im Gebäude eingesetzt. Die A44 wird ab heute Abend in Richtung Düsseldorf gesperrt. Die Sperrung ist im Tunnel Biert und geht vom Dreieck Felbert Nord bis zur Anschlussstelle Hetterscheid. Pendler müssen jetzt also umdenken und die Umleitung in die andere Richtung fahren. Bis jetzt wurde die Seite des Tunnels in Richtung Essen saniert. Jetzt geht's also auf der anderen Seite weiter. Die Sperrung dauert bis Mitte Oktober. Am Donnerstag wird dann auch die A40 gesperrt, allerdings nur für eine Woche. Und zwar zwischen dem Dreieck Essen Ost und Mülheim-Winkhausen. Dort wird der Asphalt neu gemacht. Schülerinnen und Schüler bei uns in Essen haben ja jetzt Sommerferien. Deswegen ist auch bei der Ruhrbahn weniger los. Einige Fahrten fallen aus. Anna Viehe aus den Radio Essen Nachrichten. Um welche Linien geht es denn?
2: Bei den Straßenbahnen ist nur die 107 betroffen. Da fallen zum Beispiel für ein paar Stunden die Fahrten zwischen den Haltestellen Abzweig-Katernberg-Schleife und Essen-Hauptbahnhof weg. Bei den Bussen gibt's auf insgesamt 8 Linien weniger Fahrten. Zum Beispiel auf der Linie 144 zwischen Krai und Stadtwald und der 145 zwischen Harzopf und Heisingen. Da fällt der 5-Minuten-Takt weg. Dieser abgespeckte Fahrplan gilt immer montags bis freitags und das bis zum Ende der Sommerferien.
1: Eine Übersicht zum Ferienfahrplan findet ihr auf radioessen.de. Er hat 2 Häuser in Katernberg und Altenessen angezündet, ist mit einem Auto in einen Laden gefahren und hat Menschen mit einer Machete bedroht. Ein Essener hat damit vor 2 Jahren für Angst und Schrecken gesorgt. Es gab damals aber auch Menschen, die geholfen haben und 3 von ihnen werden jetzt ausgezeichnet. Tarek Sado erinnert sich zurück an diesen Tag.
3: Ich war mit meinem Freund unterwegs, im Weg zum Fitnessstudio und der hat ein Handtuch vergessen gehabt und deswegen sind wir wieder zurück Richtung Altenessen gefahren und haben das brennende Haus gesehen und keine Sekunde gezögert, sind sofort ausgestiegen, haben sofort geholfen und ja, haben Menschenleben gerettet.
1: Heute Abend verleiht Ministerpräsident Wüst Ihnen deswegen die Rettungsmedaille des Landes NRW. Der Täter von damals sitzt übrigens im Gefängnis und zwar lebenslänglich. Ihr könnt euch jetzt schon drauf freuen, denn zum Ende der Sommerferien wird es bei uns in Essen wieder spektakulär. Denn es geht dann los mit der Weltmeisterschaft im Kleinfeldfußball. 48 Teams spielen dann auf dem Kennedyplatz immer 6-6. Das Spielfeld ist klein, entsprechend schnell und spannend sind die Spiele. Tickets könnt ihr ab sofort schon online dafür kaufen. Den Link findet ihr auf radioessen.de. Im Museum Volkwang läuft eine neue Ausstellung mit Bildern des französischen Malers Gustave Courbet. Teil davon ist das weltberühmte Bild Der Ursprung der Welt. Das Bild sorgt schon immer wieder für Aufregung, weil es ein nacktes weibliches Geschlecht zeigt. Jetzt wird das Bild zum ersten Mal überhaupt in Deutschland ausgestellt. Der französische Maler gilt als Wegbereiter der modernen Malerei. Für ihn war Malerei eine Form des Widerstands, weil er unter anderem das Leben einfacher Menschen in seinen Bildern dargestellt hat.
0: Und das war überregional wichtig.
1: Wer wird der Nachfolger von Jens Spahn? Das soll wohl kommende Woche entschieden werden. Bundeskanzler Merz kündigte laut Medienberichten in einer Sitzung des CDU-Präsidiums an, dass die Abgeordneten kommenden Mittwoch zu einer Sondersitzung zusammenkommen. Merz wird dann gemeinsam mit CSU-Chef Söder einen Kandidaten benennen. Gewählt wird der Fraktionschef aber von den Mitgliedern. Im Gespräch sind unter anderem Kanzleramtsminister Frei, CDU-Generalsekretär Linnemann und Bundesinnenminister Dobrindt. Die nächsten Nachrichten aus Essen hört ihr dann wieder morgen früh ab 6 Uhr hier bei Radio Essen. Ich wünsche euch allen einen schönen Montagabend.
0: 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Das Wetter.
4: Es bleibt durchwachsen, aber nicht ungemütlich. Wir gehen mit vielen Wolken und ein paar Auflockerungen in die Nacht. Dazu wird's frisch, 12 bis 8 Grad die Tiefstwerte. Stellenweise bildet sich Nebel. Morgen geht's rauf auf 21 bis 24 Grad. Dazu gibt's einen Wolken-Sonne-Mix. Regen ist soweit noch nicht in Sicht. Wahrscheinlich erreichen uns zum Mittwoch dann erste Schauer.

0: NRW Verkehr.
1: Vorsicht bitte auf der A3 Oberhausen Fahrtrichtung Köln zwischen Kreuz Breitscheid und Kreuz Ratingen Ost. Unfall auf der linken Spur. Und dann haben wir die A44 Dortmund Richtung Kassel. Bisschen stockender Verkehr zwischen Soest Ost und Erwitte Anrüchte. 2 Minuten plus. Gute Fahrt.
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1: Mit Markus Steinacker und die Teens, also die Generation Alpha gerade. Die feiert da diesen Trend. 6-7. Wir haben hier ein bisschen mehr. 74-75 im besten Mix von The Connells und gleich sogar noch die neue von Nico Santos. Why Don't You Stay? Einen entspannten Montagabend euch.

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0: Hallo? Seid ihr? Ihr seid noch da?
1: Ihr hört mich?
0: Na gut, das heißt, ihr seid noch nicht im Urlaub und ihr habt die Blechlawine am Wochenende erstmal vor euch wegziehen lassen. Clever. Andererseits muss man sagen, habt ihr dadurch auch einiges verpasst.
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3: Ja, nee, ist klar. So. Endlich Ferien. Ja, wenn in NRW die Ferien beginnen, das merkst du wirklich überall. Weil dann ist erstmal alles verstopft. Alle Autobahnen dicht. Quasi Opel das Musical. Da geht das ganze Wochenende nichts mehr. Und für den geneigten Nordrhein-Westfalen ist das auch völlig in Ordnung so. Die meisten Befragten sagen, das Stehen auf A3, das ist das Beste am ganzen Urlaub. Ja, da wird auf dem Mittelstreifen gegrillt, da wird mit Gleichgesinnten angestoßen, da werden im Stau Kinder geboren.

0: während zeitgleich 5 Autos dahinter neue Kinder gezeugt werden. Statt Knöllchen füllt die Polizei höchstpersönlich den Kindergeldantrag aus. Da ist die Welt noch in Ordnung im Stau. Der NRWler bucht sein Hotelzimmer bzw. seinen Campingstellplatz ja auch grundsätzlich wenigstens einen Tag später, als er eigentlich anreist. Der Stau als akzeptierter Reisebegleiter. Das ist Resilienz. Achtsam Urlaub mit Horst und Uschi aus Wanne-Eickel. Ja, so weit kann der Rest der Republik nicht. Der Hesse, der rastet ja schon aus, wenn die Rotphase an der Ampel 3 Sekunden zu lang ist. Ja, weil deine Handgäse mit Musik im Handschuhfach schmilzt. Und dann kommt aber dieser eine Moment. Nämlich genau dann, wenn die Teerarbeiten am Kreuz Oberhausen fertig sind. Günther, der Polier, die 2. und 3. Spur wieder freimacht und die Schose läuft. Bäm, Vollgas Richtung Holland oder Italien, egal welche Richtung. Das gibt in dem Moment eine Sogwirkung durchs gesamte deutsche Autobahnnetz, die in Würzburg noch so manches Skoda die Bollen aus dem Blech ziehen.
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1: Ich bin Thomas Brockt. Nach ihrer Rückkehr aus den USA sind Spaniens Fußball-Weltmeister von König Felipe empfangen worden. Er gratulierte dem Team im Königlichen Palast in Madrid und sprach von einem epischen Triumph einer legendären und historischen Mannschaft. Felipe war mit der königlichen Familie gestern auch im Stadion mit dabei, als die Spanier im Finale gegen Argentinien siegten. Heute Abend wird die Mannschaft noch in Madrid mit den Fans feiern. Wer folgt auf Jens Spahn an der Unionsfraktionsspitze? Das will die Bundestagsfraktion Mitte kommender Woche in einer Sondersitzung entscheiden.
2: CDU-Chef Merz hatte schon klargemacht, dass er den Posten schnell neu besetzen will. Bei den Spekulationen über die Nachfolge wird am häufigsten Kanzleramt Chef Frey genannt. Aber auch etwa CDU-Generalsekretär Linnemann oder Innenminister Dobrindt sind im Gespräch. Gut möglich, dass dann auch das Kabinett umgebildet wird. Vergangene Woche hatten Spahn und sein Ehemann bekannt gegeben, dass sie Eltern eines Sohnes geworden sind, mit Hilfe einer Leihmutter in den USA. Damit umgingen sie ein in Deutschland geltendes Verbot, das Spahn aber in der CDU mitgetragen hat. Am Samstag beugte er sich dann dem Druck und gab seinen Rücktritt bekannt. Ursula Winkler, Nachrichtenredaktion.
1: Andy Burnham ist neuer Premierminister von Großbritannien. König Charles beauftragte den Chef der sozialdemokratischen Labour-Partei mit der Regierungsbildung.
3: Andy Burnham gilt als neue Hoffnung der Labour-Partei. Der frühere Bürgermeister von Manchester soll 2 Jahre nach dem Wahlsieg von Vorgänger Starmer die politische Wende schaffen. Auf den neuen Premier warten viele Probleme. Eine schwache Wirtschaft, Wohnungsnot, hohe Energiekosten und wachsende soziale Ungleichheit. Burnham kündigte mehr staatlichen Einfluss bei Wasser, Energie, Wohnungsbau und Nahverkehr an und versprach, die politische Macht stärker auf die Regionen zu verteilen. Eine Rückkehr Großbritanniens in die Europäische Union

0: schließt auch Andy Burnham aus. Aus London, Philipp Detlefs.
1: In dem Waldbrandgebiet in Spanien spitzt sich die Lage weiter zu. Das seit Donnerstag nordöstlich der Hauptstadt Madrid wütende Feuer breitet sich sehr schnell aus. Inzwischen sollen schon 26.000 Hektar verbrannt sein. Das ist doppelt so viel wie noch gestern. Auch in Frankreich kämpft die Feuerwehr im Süden des Landes und auf der Mittelmeerinsel Korsika weiter gegen mehrere Brände. Im Süden und Südosten Europas wird derweil eine neue Hitzewelle erwartet. Und das waren die Nachrichten mit Thomas Brockt.
2: Das Wetter. Der Montag geht unspektakulär zu Ende. In der Nacht ist es mal klar, mal bewölkt, stellenweise ein bisschen neblig. Die Werte sinken auf 12 bis 8 Grad. Morgen ist es mal aufgelockert, mal bewölkt. Es soll aber meistens trocken bleiben und maximal 21 bis 24 Grad warm werden.
3: NRW Verkehr.
2: Und da haben wir noch eine Meldung drin von der A59 Bonn in Richtung Köln. Zwischen Flughafen Köln-Bonn und Dreieck Porz dichter Verkehr 2 Minuten plus. Gute Fahrt.
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2: Mit Markus Steinacker. Schönen Abend euch. Ja, die WM ist durch, die Sommerferien starten und wir gucken mit euch nochmal zurück. Also nicht auf den Fußball, sondern auf die Sommerferien von früher. Wie die bei uns waren und was die Kids von heute denken, was wir damals gemacht haben. Wird wild, also teilweise. Und den besten Fußball-Sommermix, den haben wir so oder so am Start. Gleich die Nightcrawlers mit Push the Feeling On und jetzt Shakira und Burna Boy, Die Die.

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0: Und wir haben jetzt die Kids mal gefragt. Was glaubt ihr, was eure Eltern eigentlich früher in den Ferien so gemacht haben?
3: Mit Freunden spielen, ihren Eltern wahrscheinlich genervt.
4: Auf den Spielplatz gegangen.
5: Ich glaube, Papa hat viel draußen gespielt und Mama hat, glaube ich, auch viel draußen gespielt.
6: Ich glaube, ich weiß sogar, und zwar meine Mama war, glaube ich, in Kroatien fast jedes Jahr. Und mein Vater hat, glaube ich, draußen im Garten die ganze Zeit gespielt.
0: Okay, hört sich interessant an, was die Kids von ihren Eltern so denken. Dann hören wir uns jetzt mal an, wie es wirklich war. Hier ist die Auflösung.
7: Täglich Eis gegessen, im Urlaub am Strand gelegen und im Schwimmbad gewesen.
8: Oh, jeden Tag Fahrrad gefahren, Eis gegessen, Klingelstreiche gespielt.
9: Alles Dinge, die man nicht darf, die man jetzt nicht mehr darf.
10: Also zocken, ja, so ein bisschen, aber hauptsächlich war ich eigentlich auf dem Bolzplatz. Kicken mit Freunden draußen, wie es damals zur damaligen Zeit so war. Ne? Das Zocken, das kam ein bisschen später.
11: Also ich muss zugeben, wir waren 6 Wochen in Holland. Meine Mutter kam im VW-Bus vor die Grundschule gefahren, voll gepackt bis unters Dach und alle Kinder rein, Hasen, Meerschweinchen, alle waren dabei.
0: Sehr süß. Aber Klingelstreiche, gibt's die 26 jetzt noch? Also was man heute in den Ferien Sinnvolles und Abgefahrenes machen kann und damit sogar noch Geld verdienen kann, das hören wir in gut einer halben Stunde, dann gibt's hier ausgefallene Sommerjobs.
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1: Das Wetter. Da gibt's nicht viel Neues. Wir gehen mit vielen Wolken und ein paar Wolkenlücken in die Nacht. Es bleibt trocken und kühlt ab auf 12 bis 8 Grad Minimum, stellenweise ein bisschen Nebel. Morgen geht's rauf auf aushaltbare 21 bis 24 Grad. Dazu am Himmel einige Wolken, aber auch mal eine Auflockerung. Regen ist die absolute Ausnahme.
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1: Und da haben wir eine Meldung von der A57 Köln Richtung Krefeld. Zwischen Kreuz Meerbusch und Krefeld-Oppum gerade dichter Verkehr und eine Minute plus. Gute Fahrt.
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1: Mit Markus Steinacker, und ich glaube, normal gibt es bei Sommerjobs nicht. Wir haben welche gefunden, die sind extrem

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0: wieder Montagabend mit Markus Steinacker. Hello. Hattet ihr früher auch einen Ferienjob im Sommer?
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0: Ich habe bei unseren Nachbarn Rasen gemäht. Klingt jetzt gar nicht so spektakulär, aber unsere Nachbarn hatten ein Gehöft. 8000 Hektar groß. Also gefühlt. Aber gerade im Sommer gibt's ja auch ausgefallene, coole, schräge Jobs. Kollege Stefan Rajek, welche kuriosen Sommerjobs hast du denn für uns gefunden?
3: Also der Freizeitpark Tripsdrill in Baden-Württemberg, der sucht für die Sommersaison noch jemanden für sein Maskottchen. Hugo Müller heißt der. Das ist so ein großer, putziger Typ mit offenem Mund und einer Zipfelmütze. Okay. Anforderungen gehen auch klar. Gute Fitness und eine Körpergröße von 1,70 bis 1,80. Also, wenn du Bock hast.
0: Ja, aber das ist schon krass. Also da musst du ja im Sommer dann in der prallen Sonne da in so einem Kostüm stehen, einen abschwitzen irgendwie.
3: Ja, vielleicht kann man sich das ja irgendwie abtrainieren oder so. Apropos trainieren, kleiner Funfact, du wirst nicht einfach Maskottchen. Nee, es gibt so eine richtige Maskottchenschule und bei der kann man sich für schlappe 460 Euro pro Kurs zum professionellen Maskottchen ausbilden lassen.
0: Ja, genial, da melde ich mich sofort an.
3: Ja, top. Und wenn das nicht klappt, wie wär's dann mit Strandtester? So wie Isabella Metschikowski aus Bielefeld, die hat 2016 insgesamt 150 Strände auf 5 Kontinenten für so ein Reiseportal getestet. Ja. Also auch richtig mit Geld. Da muss ich aber leider sagen, so ein Jobangebot ist eher die Ausnahme.
0: Es klingt auch irgendwie fast zu schön, um wahr zu sein. So wie Wasserrutschentester. Das ist auch nur ein Mythos, oder?
3: Ja, also auch das gab's mal. 2013 hat der britische Reiseanbieter First Choice 6 Monate lang den Studenten bezahlt, um Wasserrutschen zu testen. Also einfach, wie viel Spaß die machen. Mhm. Aber so richtig regelmäßig geprüft werden die dann halt vom TÜV. Ist dann auch deutlich unromantischer, als man sich das jetzt vorstellt. Also mit Planschen ist da eher weniger.
0: Gut, dann vielleicht doch Eistester, ne?
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1: Ich bin Thomas Brockt. Die Bundesregierung plant trotz der zuletzt wieder stark gestiegenen Spritpreise derzeit keine neuen Entlastungen für Autofahrer. Man habe Entlastungsmaßnahmen beendet und momentan sehe man keine neuen, sagte ein Regierungssprecher heute in Berlin.
2: Seit Beginn des Monats greift der Tankrabatt nicht mehr und zuletzt ist auch der Ölpreis kräftig nach oben gegangen. An den Preistafeln der Tankstellen zeigt sich das deutlich. Die Preise steigen und steigen. Der ADAC rechnet bald mit einem neuen Preisrekord bei E10, sollte sich die Lage nicht ändern. Auch der Regierungssprecher verweist bei den Preisschwankungen auf die Lage im Irankrieg. Damit werde man noch eine Weile leben müssen, sagte er. Er versicherte, die Bundesregierung werde die Entwicklung genau beobachten. Ursula Winkler, Nachrichtenredaktion.
1: Die Unionsbundestagsfraktion wird nächste Woche Mittwoch zu einer Sondersitzung zusammenkommen, um über die Nachfolge des zurückgetretenen Jens Spahn an der Fraktionsspitze zu entscheiden. Das kündigte Bundeskanzler Merz in Abstimmung mit CSU-Chef Söder an. An einem gemeinsamen Personalvorschlag werde derzeit noch gearbeitet, hieß es. Im Gespräch sind unter anderem Kanzleramtschef Frei, CDU-Generalsekretär Linnemann und Bundesinnenminister Dobrindt. Andy Burnham ist neuer Premierminister in Großbritannien. König Charles beauftragte den Chef der sozialdemokratischen Labour-Partei mit der Regierungsbildung. Anschließend hielt Burnham in der Downing Street seine Antrittsrede.
3: Burnham versprach, die soziale Krise im Land anzugehen. Als erste große Aufgabe will er die Wohnungslosigkeit beenden. Außerdem kündigte er schnelle Hilfe gegen die hohen Lebenshaltungskosten an. Denkbar sind niedrigere Bustarife und Entlastungen bei den Energiepreisen. Wirtschaftspolitisch verspricht der neue Premier weniger Zentralismus und Privatisierung, dafür mehr regionale Machtverteilung. Dabei will er die Schuldenregeln einhalten und vorhandene Ausgaben neu gewichten. Aus London, Philipp Detlefs.
1: Nach ihrer Rückkehr aus den USA sind Spaniens Fußball-Weltmeister von König Felipe empfangen worden. Er gratulierte dem Team im Königlichen Palast in Madrid und sprach von einem epischen Triumph einer legendären und historischen Mannschaft. Felipe war mit der königlichen Familie gestern auch im Stadion mit dabei, als die Spanier im Finale gegen Argentinien siegten. Heute Abend wird die Mannschaft noch in Madrid mit den Fans feiern. Das waren die Nachrichten.

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1: Das Wetter. Die kühle Pause geht weiter. In der kommenden Nacht gehen die Werte zurück auf 12 bis Minimum 8 Grad. Dazu haben wir dann Wolken und ein bisschen Auflockerung, stellenweise Nebel. Morgen klettern die Werte auf höchstens 21 bis 24 Grad. Dazu gibt es dann weiterhin viele Wolken, aber auch mal eine Auflockerung. Regen ist morgen eher noch nicht so in Sicht. Zum Mittwoch ziehen von Norden aus wahrscheinlich ein paar Tropfen rein.
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1: Achtung bitte gerade auf der A565 Bonn Richtung Meckenheim im Kreuz Bonn Nord in der Überleitung auf die A555 nach Köln. Da sind Fahrradfahrer auf der Fahrbahn. Und dann haben wir noch dichten Verkehr auf der A42 Dortmund Richtung Kamp-Lintfort zwischen Duisburg-Bahl und Moers Nord. 2 Minuten plus. Gute Fahrt.
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1: Mit Markus Steinacker und Taylor Swift und dem Gegenteil von Opa Vollfett, Opa Light.

entspannten Montagabend euch. So, die Sommerferien sind gestartet und da erinnert man sich auch immer wieder dran, was man selbst als Kind und als Jugendlicher so erlebt hat. Ne? Ich habe es damals geliebt, ewig wach zu bleiben, Radio zu hören, und tagsüber Inliner fahren gelernt, Eis essen, mit Mama ins Freibad gegangen. Kommen direkt die ganzen schönen Bilder wieder hoch auf jeden Fall. Und dieses schöne, nostalgische Gefühl hat jetzt Isaak in einem neuen Song eingefangen. Den kennt ihr bestimmt noch vom Eurovision Song Contest mit seinem Hit für Deutschland. Ja, vor 2 Jahren stand er noch für Deutschland auf der ESC-Bühne. Seitdem geht's musikalisch für ihn bergauf. Jetzt hat er seinen neuen Song We Had It All rausgehauen. Der Track ist wie so eine kleine Ode an diese unbeschwerte Zeit von früher. Der Song hat super viel Energie, reißt einen mit und hat dazu so eine richtig schöne Message. Denn auch wenn man früher vielleicht nicht viel hatte, also keine krassen Reisen oder Pläne in den Ferien, am Ende hatte man doch immer irgendwie alles, was man brauchte. Isaak, We Had It All.

0: Das Wetter.
1: Es bleibt durchwachsen, aber nicht ungemütlich. Wir gehen mit vielen Wolken und ein paar Auflockerungen in die Nacht. Dazu wird's frisch, 12 bis 8 Grad die Tiefstwerte. Stellenweise bildet sich Nebel. Morgen geht's rauf auf 21 bis 24 Grad. Dazu gibt's einen Wolken-Sonne-Mix. Regen ist soweit noch nicht in Sicht. Wahrscheinlich erreichen uns zum Mittwoch dann erste Schauer.
0: NRW Verkehr.
1: 9:30 und wir haben eine Warnmeldung von der A2 Dortmund Richtung Hannover. Vorsicht bitte zwischen Bad Eilsen und Rehren. Gefahr durch Fußgänger auf der Fahrbahn. Und einen Stau haben wir aktuell auf der A3 Köln Richtung Oberhausen zwischen Leverkusen-Opladen und Kreuzhilden. 2 Kilometer, 7 Minuten plus. Gute Fahrt.
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1: 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Und wenn ihr sagt, Imagine Dragons, finde ich super, dann habe ich eine Empfehlung für euch. Wahrscheinlich sind auch Tampa City was für euch. Alternative Rock aus Israel und ihren neuen Song Self-Aware haben wir gleich hier frisch für euch reingeholt. Und wenn ihr gerne schmunzelt, dann kommt auch gleich noch eine Folge Daily Hannes, unser House-Comedian. Guckt auch nochmal auf die WM gleich.

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0: Felicidades España. Herzlichen Glückwunsch an den neuen Weltmeister Spanien. Damit ist dieses verrückte Turnier auch vorbei. Manche würden sogar sagen, endlich.
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2: So, die WM ist vorbei. Und alle Deutschen jetzt so, hä? Das ist doch schon seit 3 Wochen so. Nee, Freunde, die Welt hat noch fleißig weitergespielt. Also nicht die ganze Welt, Italien zum Beispiel nicht. Die haben ja von Anfang an Rückgrat bewiesen und gesagt, boah, Trump, die FIFA, das ist uns ein bisschen zu viel Mafia. Basta. Ich habe ein ganz anderes Problem. Ich habe mir so viele fast originale Deutschland-Trikots bestellt und die kommen jetzt erst an. Hat jemand Interesse? Gerade werden ja selbst die echten so verramscht wie Weihnachtsdeko an Silvester. Mal gucken, vielleicht mache ich Topflappen raus. Oder im August läuft ja auch die Weltmeisterschaft in rhythmischer Sportgymnastik.

0: günstig. Vielleicht werde ich da ein paar Deutschland-Trikots los. Mal eine ganz andere Frage. Kann ich eigentlich 30 Grad Wäsche auch bei über 30 Grad zum Trocknen aufhängen? Und immer dran denken, Fußball ist die schönste Nebensache der Welt, aber irgendwie auch nebensächlich.
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1: Ich bin Tine Klimach. Wer übernimmt nach Jens Spahn die Unionsfraktionsspitze? Das soll in einer Sondersitzung in der nächsten Woche entschieden werden, wie die Deutsche Presseagentur aus Präsidiumskreisen erfuhr.
2: Aktuell wird über mehrere mögliche Spahn-Nachfolger spekuliert. Etwa Kanzleramtschef Frei wird oft genannt oder Generalsekretär Linnemann. Der Posten könnte auch erstmalig an eine Frau oder an die CSU gehen, denn auch Gesundheitsministerin Wacken und Innenminister Dobrindt sind im Gespräch. Sollte ein amtierendes Kabinettsmitglied in Spahns Fußstapfen an der Fraktionsspitze treten, wäre noch ein weiterer Umbau nötig. Dann dreht sich auch im Kabinett das Personalkarussell. Aus Berlin, Ursula Winkler.
1: Die Bundesregierung plant trotz der zuletzt wieder stark gestiegenen Spritpreise derzeit keine neuen Entlastungen für Autofahrer. Man habe Entlastungsmaßnahmen beendet und momentan sehe man keine neuen, sagte ein Regierungssprecher in Berlin. Er verwies auf Schwankungen des Spritpreises je nach Lage im Irankrieg und der Straße von Hormuz. Damit werde man noch eine Weile leben müssen. Seit Anfang Juli sind die Spritpreise stark gestiegen. Diesel etwa hat sich innerhalb von 2 Wochen um 23 Cent verteuert. In dem Waldbrandgebiet in Spanien spitzt sich die Lage weiter zu. Das nordöstlich der Hauptstadt Madrid wütende Feuer breitet sich immer weiter aus. Inzwischen sollen schon 26.000 Hektar verbrannt sein. Das ist doppelt so viel wie noch gestern. Auch in Frankreich kämpft die Feuerwehr im Süden des Landes und auf der Mittelmeerinsel Korsika weiter gegen mehrere Brände.
3: In Spanien mussten inzwischen rund 1.200 Menschen aus 30 gefährdeten Ortschaften evakuiert werden. Vor allem der starke Wind von rund 50 Kilometern pro Stunde facht die Flammen bisher immer wieder an. Hunderte Einsatzkräfte und rund 45 Löschflugzeuge sind im Einsatz und haben bisher ein Übergreifen der Flammen auf Ortschaften verhindert. Auch in Frankreich kämpft die Feuerwehr im Hinterland von Saint-Tropez gegen einen allerdings viel kleineren Brand. 4 Häuser und 15 Autos wurden zerstört. Aus Paris, Michael Evers.
1: Zum Sport. Nach ihrer Rückkehr aus den USA sind Spaniens Fußball-Weltmeister von König Felipe empfangen worden. Er gratulierte dem Team im Königlichen Palast in Madrid und sprach von einem epischen Triumph einer legendären und historischen Mannschaft. Felipe war mit der königlichen Familie gestern auch im Stadion mit dabei, als die Spanier im Finale gegen Argentinien siegten. Heute Abend wird die Mannschaft noch in Madrid mit den Fans feiern.
4: Das waren die Nachrichten mit Tine Klimach.
0: Das Wetter.
5: Der Montag geht unspektakulär zu Ende. In der Nacht ist es mal klar, mal bewölkt, stellenweise ein bisschen neblig. Die Werte sinken auf 12 bis 8 Grad. Morgen ist es mal aufgelockert, mal bewölkt. Es soll aber meistens trocken bleiben und maximal 21 bis 24 Grad warm werden.
0: NRW Verkehr.
5: Wir haben gerade noch Stau auf der A3 Köln Richtung Oberhausen zwischen Dreieck-Langenfeld und Solingen. 1 Kilometer, 5 Minuten plus. Und auf der A40 Duisburg Richtung Essen zwischen Essen-Holsterhausen und Essen-Zentrum dichter Verkehr und 7 Minuten extra. Gute Fahrt.
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1: Nabend, Markus Steinacker hier. In zwei Wochen geht's für mich aufs Festival. Und das heißt, sämtliche Outdoor- und Baumärkte der Region verzeichnen jetzt gerade wieder Rekordumsätze. Ich liebe es, Outdoor-Krams zu shoppen. Brauchen wir Camper ja auch, ne? Was darf für euch beim Camping nicht fehlen? Hören wir gleich. Schönen Abend euch.

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0: Schöne Ferienwoche Nummer 1. Gerade gestartet. Da steht bei vielen von euch bestimmt Urlaub auf dem Programm. Viele Familien sind dabei ja auch mit dem Wohnmobil oder dem Camper unterwegs oder mit dem Zelt. Deshalb wollten wir von euch mal wissen, was darf beim Campen niemals fehlen?
1: Kaffee.
2: Und in den Abend Weine natürlich.
3: Ein Grill für einen entspannten Abend.
4: Mein Duschponcho, weil ich dann ohne ganz viel Anziehsachen in die Dusche gehen kann.
5: Flipflops oder Badelatschen, glaube ich, nicht vergessen, wenn man mal in die

0: Die Teeräume möchte, das wird mir jetzt einfallen. Und Mückenschutz.
1: Und bei mir darf kein Buch fehlen.
2: Oh ja, Mückenschutz und Badelatschen habe ich tatsächlich beim letzten Mal vergessen. Schreibe ich auch auf die Liste. Und ab morgen starten dann ja auch unsere Kolleginnen Laura Potting und Kim Klages ihre große Campingtour und reisen für eine Woche zu den schönsten Campingplätzen NRWs. Wir sind gespannt.
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0: Das Wetter.
1: Da gibt's nicht viel Neues. Wir gehen mit vielen Wolken und ein paar Wolkenlücken in die Nacht. Es bleibt trocken und kühlt ab auf 12 bis 8 Grad Minimum, stellenweise ein bisschen Nebel. Morgen geht's rauf auf aushaltbare 21 bis 24 Grad. Dazu am Himmel einige Wolken, aber auch mal eine Auflockerung. Regen ist die absolute Ausnahme.
0: NRW Verkehr.
1: Und aktuell haben wir noch Stau auf der A3. Köln Richtung Oberhausen zwischen Dreieck Langenfeld und Solingen. 1 Kilometer, 4 Minuten plus. Gute Fahrt.
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1: Mit Markus Steinacker und mit Musik vom Shooting Star aus Hamburg. Beziehungsweise, da ist sie aufgewachsen, mittlerweile in Berlin zu Hause. Im November spielt sie übrigens in Köln. Tiffany Ares hier für euch mit Vertigo.

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0: Ja, guck mal, gestern um diese Zeit lief das WM-Finale Spanien, Argentinien samt komplett abgedrehter Halbzeitshow. Kollege Leo Arrighi, vor genau 24 Stunden waren wir alle, ich glaube, das kann man so sagen, ziemlich platt, ne? Das war schon sehr wild.
1: Ja, allein vom musikalischen Aufgebot. Los ging's mit Madonna, ist da mit so einer Art Monster-Truck in den Kellerbauten des Stadions langgefahren. Vor ihr auf den Fahrersitzen saßen Ronaldinho und Ronaldo.
0: Die so ein bisschen überfordert wirken. Diese Halbzeitshows werden ja aber auch generell immer fetter und ich würde sagen, die wirklich meistens eher fürs Fernsehen gemacht.
1: Absolut, aber für Madonna ging es dann aus den Katakomben doch nochmal raus auf die Stadionfläche, damit die Zuschauer auch was hatten von dieser Halbzeitshow. Da waren dann die Muppets vor Ort mit ihrer Band und klassischem Orchester, haben Seven Nations Army gespielt und danach kam die K-Pop-Band BTS auf die Bühne und hat ihren Song Dynamite gespielt.
0: Es war der absolute Wahnsinn. Ich meine, du hättest ja eigentlich gleich mehrere Halbzeitshows draus machen können.
1: Ja, also 100 pro. Weiter ging es dann übrigens mit Justin Bieber und der hat mit einem sehr ruhigen akustischen Song überrascht. Good morning, curtains dancing in the sunrise.
0: Baby's crawling on the floor. Hat aber dann richtig gut getan, muss man sagen. So ruhiges mal zwischendurch, zwischen diesem völlig überladenen Turnier.
1: Ja, hast du recht. Hatte natürlich seinen ganz eigenen Charme. Weiter ging es dann übrigens mit der offiziellen WM-Hymne Die Die von Shakira.
0: Ja, dieses Motto der WM hat sich dann auch am Ende wieder komplett durchgesetzt. Mehr, mehr und nochmal mehr.
1: Absolut. Abschluss war dann ein großer Kinderchor, der gemeinsam mit Coldplay, Miss Piggy, Kermit und allen anderen Künstlern der Show gemeinsam Believe in Love gesungen haben. Die Message wird auch mit großen Flaggen auf dem Stadionboden nochmal untermalt.
0: Ja, aber am Ende hast du dann wirklich gedacht, jetzt drehen sie komplett am Rad.

0: Aber ein verdienter Sieger am Ende auf dem Platz. Spanien ist Weltmeister. Herzlichen Glückwunsch nochmal. Und was ziehen wir denn jetzt für ein Fazit aus dieser Fußball-WM? Sportlich, organisatorisch, politisch. Dazu hören wir gleich nochmal unseren Sportkollegen aus dem WM-Studio, Nico Hartmann.
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1: Ich bin Tine Klimach. Die Unionsbundestagsfraktion wird nächste Woche Mittwoch zu einer Sondersitzung zusammenkommen, um über die Nachfolge des zurückgetretenen Jens Spahn an der Fraktionsspitze zu entscheiden. Das kündigte der CDU-Vorsitzende und Bundeskanzler Friedrich Merz an. Im Gespräch sind unter anderem Kanzleramtschef Thorsten Frey, CDU-Generalsekretär Carsten Lindemann und Bundesinnenminister Alexander Dobrindt. Wohnen zur Miete ist in Deutschland deutlich teurer geworden. Nach Angaben des Instituts der Deutschen Wirtschaft Köln lagen die Angebotsmieten im zweiten Quartal bundesweit 4% über dem Vorjahreszeitraum.
2: Vor allem in vielen Großstädten haben die Mieten kräftig zugelegt. Gleichzeitig ist dort das Mietangebot deutlich geschrumpft. Begründung des IW: Viele Menschen bleiben in ihren Wohnungen, weil sie ältere Mietverträge mit günstigen Mieten nicht aufgeben wollen. Anders sieht es beim Kauf von Immobilien aus. Die Preise legten bundesweit nur moderat zu. Gleichzeitig gibt es deutlich mehr Angebote. Das sei vor allem eine Folge der gesunkenen Nachfrage und längerer Vermarktungszeiten, heißt es. David Riemer, Nachrichtenredaktion.
1: Andy Burnham ist neuer Premierminister des Vereinigten Königreichs. König Charles beauftragte den Chef der sozialdemokratischen Labour-Partei mit der Regierungsbildung. Anschließend hielt Burnham in der Downing Street seine Antrittsrede und verkündete seinen 10-Jahres-Plan.
3: Burnham versprach, die soziale Krise im Land anzugehen. Als erste große Aufgabe will er die Wohnungslosigkeit beenden. Außerdem kündigte er schnelle Hilfe gegen die hohen Lebenshaltungskosten an. Denkbar sind niedrigere Bustarife und Entlastungen bei den Energiepreisen. Wirtschaftspolitisch verspricht der neue Premier weniger Zentralismus und Privatisierung, dafür mehr regionale Machtverteilung. Dabei will er die Schuldenregeln einhalten und vorhandene Ausgaben neu gewichten. Auch bei der Öl- und Gasförderung ist ein Kurswechsel geplant. Aus London, Philipp Detlefs.
1: Zum Sport. Fußball-Superstar Lionel Messi hat sich erstmals nach dem verlorenen WM-Finale zu Wort gemeldet und seine Zukunft im Trikot von Argentiniens Nationalteam offen gelassen. Der Schmerz sei unermesslich und diese Wunde brauche Zeit zum Heilen, schrieb der 39-Jährige am Tag nach dem 0:1 gegen den neuen Weltmeister Spanien bei Instagram. Das Turnier in Amerika war bereits seine 6. WM. Vieles sah nach Abschied aus, als Messi vor den eigenen Fans weinte.
4: Das Wetter. Die kühle Pause geht weiter. In der kommenden Nacht gehen die Werte zurück auf 12 bis Minimum 8 Grad. Dazu haben wir dann Wolken und ein bisschen Auflockerung, stellenweise Nebel. Morgen klettern die Werte auf höchstens 21 bis 24 Grad. Dazu gibt es dann weiterhin viele Wolken, aber auch mal eine Auflockerung. Regen ist morgen eher noch nicht so in Sicht. Zum Mittwoch ziehen von Norden aus wahrscheinlich ein paar Tropfen rein.
5: NRW Verkehr.
4: Kurz nach 11, da haben wir die A3 Köln Richtung Oberhausen zwischen Dreieck Langenfeld und Solingen. 1 Kilometer, 7 Minuten plus. Die 45 Dortmund Richtung Hagen zwischen Kreuz Dortmund Nordwest und Kreuz Castrop-Rauxel Ost. 1 Kilometer Stau, 3 Minuten plus. Und A46 Düsseldorf Richtung Heinsberg zwischen Neuss-Holzheim und Grevenbruch. 1 Kilometer Stau.

0: 21 Minuten plus. Gutes Durchkommen.
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0: Mit Markus Steinacker und dem besten Mix hier für eure Nacht. Olivia Dean, It's So Easy, die neue von Martin Garrix, Repeated. Und den Anfang machen jetzt Charles and Eddie, Would I Lie to You?

0: und Ed Sheeran. Repeat it.
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0: Was machen wir denn jetzt mit dieser Fußball-WM?
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0: Rund 5 Wochen haben wir dieses Wahnsinnsturnier mit 104 Spielen für euch begleitet. Auch unser Mann im WM-Studio, Nico Hartmann, war im Dauereinsatz. Nico, du hast dieses Turnier gemeinsam mit deinen Kollegen für uns beobachtet. Bleibt eher das Sportliche in Erinnerung oder sind es dann doch die vielen politischen Diskussionen, die es gab?
2: Ach, ich bleibe ja ganz gerne sportlich. Wir haben ja schon über ein paar Highlights gesprochen heute. Ich kann dann noch ein paar nennen, denn die WM hatte ja eine große sportliche Faszination. Wenn schon auf 48 Länder erweitert wird, dann ist es interessant zu sehen, wie der Kongo beispielsweise gegen Portugal 1:1 spielt, wie Kap Verde fußballerisch die Dinge löst mit einem genialen Torhüter noch dazu. Das ist schon interessant zu sehen, dass sich die afrikanischen Teams sehr verbessert haben. Mit Marokko gibt es ja auch eine Mannschaft, die in 4 Jahren im eigenen Land Weltmeister werden will. Dann gab es ja auch die faszinierende und einmalige Atmosphäre im Aztekenstadion in Mexiko und auch Co-Gastgeber Kanada wurde stark unterstützt. Das ist aber alles nichts gegen 70.000 Argentinier in Kansas City. Das ist die schöne Seite des Fußballs. Die gab es auch und die wollen wir natürlich auch nennen.
0: Absolut, also soweit das Sportliche, Nico. Aber wir kommen ja um dieses Thema nicht drumherum. Die politischen Einflüsse, die waren extrem diesmal. Müssen wir uns an sowas gewöhnen aus deiner Sicht?
2: Ich fürchte schon, denn die FIFA mit dem Schweizer Infantino am Steuer ist süchtig nach Geld, Ruhm und der Anerkennung von einem Donald Trump. Man ist bereit, den Fan auszuquetschen wie eine Zitrone. Die Ticketpreise sind eine Frechheit. Es gibt mehr Halbzeitshows, mehr Trinkpausen mit Werbefenster. Dazu diese unglaublich anmaßende Art von Donald Trump, erst eine Rücknahme einer roten Karte erfolgreich zu fordern oder auch ganz simpel wieder beim Siegerfoto mit den spanischen Weltmeistern stehen zu bleiben. Thomas Müller brachte es gestern bei Magenta TV auf den Punkt.
3: Also ich würde ungern jetzt den amerikanischen Präsidenten in den Mittelpunkt einer Fußball-Weltmeisterschaft rücken, das macht er selbst schon genug.
2: Also hoffen wir mal, dass wir in Deutschland und in Europa von dieser Habgier verschont bleiben.
0: Donald Trump wollte ja auch die WM direkt wieder in die USA holen, ohne Kanada und Mexiko. Da kannst du nur noch mit dem Kopf schütteln. Freuen wir uns aber erstmal auf die Europameisterschaft 2028 in Großbritannien. Und danke an Nico Hartmann aus dem WM-Studio.
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1: 5 Tage war es in Bad Griesbach in Bayern alles andere als ruhig. 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

0: wieder.
1: Das Wetter. Es bleibt durchwachsen, aber nicht ungemütlich. Wir gehen mit vielen Wolken und ein paar Auflockerungen in die Nacht. Dazu wird's frisch, 12 bis 8 Grad die Tiefstwerte. Stellenweise bildet sich Nebel. Morgen geht's rauf auf 21 bis 24 Grad. Dazu gibt's einen Wolken-Sonne-Mix. Regen ist soweit noch nicht in Sicht. Wahrscheinlich erreichen uns zum Mittwoch dann erste Schauer.
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1: Da haben wir die A1 Köln Richtung Euskirchen zwischen Bocklemünd und Kreuz Köln-West. Dichter Verkehr, 10 Minuten plus. Die A3 Köln Richtung Oberhausen zwischen Dreieck Langenfeld und Solingen. Dichter Verkehr, 2 Minuten extra. Und die A44 Dortmund Richtung Kassel zwischen Werl Süd und Soest. 1 Kilometer Stau, 3 Minuten extra. Gute Fahrt.
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1: Mit Markus Steinacker eine schöne, eine ruhige und angenehme Nacht euch. Guck mal, Alex Warren ist hier auch noch wach. An der Klampfe spielt für euch Ordinary.

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0: Und wie dreist möchtest du später mal sein? Fragt Mutter Mary Ann den kleinen jungen Donald Trump. Der antwortet, ich will mich mal bei der Siegesfeier einer Fußball-WM direkt neben die Gewinnermannschaft stellen, obwohl ich deren Land vorab beleidigt und rein gar nichts mit deren Erfolg zu tun gehabt habe. Ob dieser Dialog mal so zwischen Donald Trump und seiner Mutter stattgefunden hat, wissen wir nicht. Aber er hat es ja tatsächlich so gemacht, gestern beim Siegerfoto für die spanische Mannschaft. Aber ich möchte diesem Mann auch nochmal die Chance geben. Vielleicht gibt es ja irgendwo weit weg auch eine andere Geschichte, die erzählt werden will. Also, ich schalte nochmal schnell raus zu Kollege Andreas Grunwald ins Paralleluniversum.
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2: Hallo, Andreas Grunwald im Paralleluniversum. Kannst du mich hören? Was ist los bei dir?
3: Hallo Steini, es ist total irre. Hier im Paralleluniversum gibt's auch einen Donald Trump.
2: Nein.
3: Doch, aber der ist auch ein Arsch.
2: Wahnsinn. 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Wir bleiben dran.
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1: Ich bin Tine Klimach. Nach dem Rücktritt von Unionsfraktionschef Jens Spahn kommt die CDU-CSU-Bundestagsfraktion nächste Woche zu einer Sondersitzung zusammen, um über seine Nachfolge zu entscheiden. Sachsen-Anhalts Ministerpräsident Sven Schulze wünscht sich eine rasche Klärung der Nachfolge.
2: Für mich Erwartungshaltung im Wahlkampf ist, dass wir nicht permanent mit Themen aus Berlin unseren Wahlkampf überlagert sehen und dass wir Wahlkampf auch mal machen können, ohne dass wir permanent an den Wahlkampfständen immer auf Berliner Themen angesprochen werden.
1: Und das gelte nicht nur für ihn, sondern auch für die Wahlkämpfer in Berlin und Mecklenburg-Vorpommern. In Sachsen-Anhalt wird am 6. September ein neuer Landtag gewählt. Am 20. September wird dann in Berlin und in Mecklenburg-Vorpommern gewählt. Die Spritpreise sind über das Wochenende erneut gestiegen. Superbenzin der Sorte E10 kostete gestern im bundesweiten Tagesdurchschnitt 2,15 Euro pro Liter und damit 1,1 Cent mehr als am Freitag. Diesel verteuerte sich um 1,6 Cent auf rund 2,18 Euro pro Liter.
3: Bei beiden Kraftstoffen war es der 8. Anstieg in Folge. Verglichen mit dem Preis vor 2 Wochen, als sich die Lage nach dem Ende des Tankrabatts ein wenig beruhigt hatte, ist E10 aktuell fast 14 Cent teurer, Diesel sogar 23 Cent. E10 ist außerdem nur noch gut 5 Cent von seinem Allzeithoch aus dem Jahr 2022 entfernt. Wichtigster Treiber dürfte der seit Anfang des Monats kräftig gestiegene Ölpreis sein. Der ADAC sagt, sollte die Entwicklung anhalten, könnte der bisherige Höchstwert bei E10 überschritten werden. Thomas Leskin, Nachrichtenredaktion.
1: Bei der Gedenkveranstaltung der Bundesregierung zum Jahrestag des gescheiterten Stauffenberg-Attentats auf Adolf Hitler ist es zu einem Eklat wegen eines Kranzes gekommen. Ein Großneffe des evangelischen Theologen und NS-Widerstandskämpfers Dietrich Bonhoeffer versuchte einen Kranz der AfD-Bundestagsfraktion an der Gedenkstätte im Bendlerblock in Berlin zu entfernen. Sicherheitsmitarbeiter gingen dazwischen. Bei dem Handgemenge wurde der Kranz beschädigt. Zum Sport. Mehr als 1 Million Menschen haben den frisch gekrönten spanischen Fußball-Weltmeistern in Madrid einen triumphalen Empfang bereitet. Bei der Parade im offenen Bus durch das Zentrum der Metropole jubelten die begeisterten Menschen ihren Helden um Rodri, Torres und Jungstar Yamal zu. Die Spieler tanzten, sangen und stellten immer wieder den gewonnenen WM-Pokal zur Schau. Trotz Hitze feierten Fans und Team bis tief in die Nacht.
4: Das Wetter.
5: Das ist wieder richtig frisch, jetzt nachts 12 bis 8 Grad nur noch, dazu aber kein Regen in Sicht. Tagsüber heute dann wieder viele Wolken, aber auch hier meist trocken bis 24 Grad. Ja, und der Mittwoch, der wird dann wechselhafter, teils ist auch Regen möglich bis 23 Grad.
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6: Hier die aktuelle Verkehrslage, A44 Dortmund-Kassel zwischen Soest-Ost und Erwitte-Anröchte, 3 Kilometer Stau, 34 Minuten Zeitverlust. Weiterhin auf der A57 Krefeld-Köln zwischen Dormagen und Köln-Worringen 1 Kilometer stockender Verkehr und zusätzlich auf der A555 Köln-Bonn zwischen Köln-Rodenkirchen und Köln-Godorf 1 Kilometer zähfließender Verkehr, 6 Minuten längere Fahrzeit. Wir wünschen allen unterwegs gute Fahrt.
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5: Einen schönen guten Morgen oder guten Abend oder gute Nacht. Was auch immer und was auch immer ihr gerade macht. Ein paar von euch werden sicherlich gerade arbeiten. Manche von euch sind aber vielleicht gerade auch mit dem Auto unterwegs in den Urlaub. Egal was ihr macht, ich freue mich sehr, dass ihr zuhört. Dann ist man hier am Mikro nicht so alleine. Das hier ist Musik von Pink, Runaway. Schönen Dienstag euch.

0: So, die Sommerferien laufen. Bedeutet 6 Wochen keine Hausaufgaben, 6 Wochen keine Lehrer. Wobei, es gibt ja auch Lehrerkinder, die nicht mal in den Ferien Ruhe haben. Ne? Comedy Camp Comedian Bastian Bielendorfer gehört zum Beispiel dazu.
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3: Oft fragen mich Leute, aber wie ist das, in so einer Lehrerfamilie aufzuwachsen? Wie muss man sich das vorstellen? Das ist doch bestimmt ein hartes Schicksal. Unvorstellbar. Wenn meine Familie zusammenkommt, sind

0: Das ist die Klugscheißer-Weltmeisterschaften. Die sind alle Lehrer. Letztens haben wir gefeiert. Plötzlich steht mein Onkel auf und hält ein Gedicht von Walter von der Vogelweide auf Mittelhochdeutsch. Und mein anderer Onkel springt also, nein, nein, Vers 2 geht anders. Und du sitzt daneben und willst mit dem Geodreieck ritzen. Wirklich. Und wenn die Familie zusammenkommt, diese ganzen Lehrer, dann sitzen die nach Schulform verteilt. Wirklich, die Grundschullehrer haben so einen ganz kleinen Tisch. Die Gymnasiallehrer haben so einen feinen Tisch mit ihrem eigenen Kopierer. Die Hauptschullehrer haben keinen Tisch, der wurde geklaut.
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0: Das Wetter.
1: 12 bis 8 Grad sind es jetzt in der Nacht und in den frühen Morgenstunden, also ordentlich frisch. Dazu sieht es aber nicht nach Regen aus im Moment. Tagsüber heute dann weiter meist trocken, dazu bis 24 Grad. Und Mittwoch dann weiter viele Wolken, die bringen auch immer mal wieder Regen, bis 23 Grad.
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2: A44 Dortmund-Kassel zwischen Kreuz Wünnenberghaaren und Lichtenau. 1 Kilometer Stau. Und A57 Krefeld-Köln zwischen Dormagen und Köln-Worringen. 1 Kilometer stockender Verkehr. Wir wünschen allen unterwegs gute Fahrt.
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1: Hallo zusammen an diesem sehr, sehr frühen Dienstag. 2001 hat er mit diesem Song einen Riesenerfolg gehabt. Das ist Uncle Cracker mit Follow Me. Komm gut durch die Nacht mit uns.

Wo geht's denn eigentlich für euch diesen Sommer hin? Ganz klassisch irgendwie in ein Hotel, all-inclusive oder so oder mal was anderes. Richtig angesagt sind ja in den letzten Jahren so Roadtrips nach Skandinavien, zum Beispiel mit dem Wohnwagen. Das ist auch einfach, also es ist wirklich einfach so, so schön, die Natur da oben alleine. Aber wir müssen jetzt trotzdem auch ein bisschen über ein leidiges Thema sprechen und das machen wir

0: sind am stärksten die deutschen Urlauber betroffen und dementsprechend sind die Hotspots auch an den Häfen, wo man von Deutschland aus ankommt. Also in Malmö in Dänemark oder in Göteborg in Schweden, aber vor allem auf Raststätten entlang der gesamten E6, also der Europastraße 6, da wird viel eingebrochen. Und das ist gar nicht mal so geil, denn die ist nämlich so die wohl wichtigste Verbindungsstraße zwischen den ganzen skandinavischen Ländern.
1: Ach so, und aber Raststätten? Ich dachte jetzt eher so an Campingplätze.
0: Ja, da wird auch eingebrochen. Deswegen nur auf gut bewachte Campingplätze fahren. Aber auch da ist man wohl nicht immer sicher vor Einbrüchen.
1: Toll. Kann ich mich denn jetzt überhaupt schützen oder was?
0: Also erstmal keine Panik. Man wird jetzt nicht überall direkt ausgeraubt. Aber ein bisschen vorsichtiger sein, das schadet nicht. Für den Fall der Fälle, da solltet ihr zum Beispiel Wertsachen wie Bargeld und Ausweis natürlich nicht sichtbar rumliegen lassen. Und am besten versteckt ihr die auch an verschiedenen Orten im Wohnmobil.
1: Okay, damit man es den Einbrechern so ein bisschen schwerer macht, direkt an alle Wertsachen auf einmal zu kommen.
0: Genau, das ist der Gedanke. Und dann am besten noch ein paar Spanngurte einpacken. Mit denen könnt ihr die Türen nochmal zusätzlich von innen verriegeln. Und wenn ihr noch sicherer gehen wollt, solltet ihr vielleicht auch noch eine Alarmanlage nachrüsten, wenn euer Wohnmobil nicht sowieso schon eine hat. Ja, und manchmal, da werden ja sogar die Wohnmobile selbst geklaut. Deswegen kann man auch über einen GPS-Tracker nachdenken.
1: Okay, danke Jonas. Das kostet aber natürlich auch schon was. Aber noch teurer wird es natürlich, wenn man auf einmal kein Wohnmobil mehr hat. Aber nochmal, das ist glaube ich auch nochmal ganz wichtig zu sagen, ihr werdet jetzt nicht überall sofort überfallen, wenn ihr irgendwie in Skandinavien unterwegs seid. Also es gibt keinen Grund, die Reise jetzt zu stornieren oder totale Panik zu haben oder so. Aber so ein bisschen wachsamer sein, ich glaube, das kann auf keinen Fall schaden.
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1: Ich bin Tine Klimach. Wer folgt auf Jens Spahn an der Unionsfraktionsspitze? Das will die Bundestagsfraktion Mitte kommender Woche in einer Sondersitzung entscheiden. An einem gemeinsamen Personalvorschlag werde derzeit noch gearbeitet, hieß es von der Union.
2: CDU-Chef Merz hatte schon klargemacht, dass er den Posten schnell neu besetzen will. Bei den Spekulationen über die Nachfolge wird am häufigsten Kanzleramt Chef Frei genannt. Aber auch etwa CDU-Generalsekretär Linnemann oder Innenminister Dobrindt sind im Gespräch. Gut möglich, dass dann auch das Kabinett umgebildet wird. Vergangene Woche hatten Spahn und sein Ehemann bekannt gegeben, dass sie Eltern eines Sohnes geworden sind, mit Hilfe einer Leihmutter in den USA. Damit umgingen sie ein in Deutschland geltendes Verbot, das Spahn aber in der CDU mitgetragen hat. Am Samstag beugte er sich dann dem Druck und gab seinen Rücktritt bekannt. Aus Berlin, Ursula Winkler.
1: Wenige Stunden nach seiner Ernennung hat der britische Premierminister Andy Burnham mit Bundeskanzler Merz telefoniert. Beide hätten den Wunsch ausgedrückt, die enge Zusammenarbeit zwischen beiden Ländern fortzusetzen, erklärte die Bundesregierung am Abend in Berlin. Mit Blick auf den Krieg in der Ukraine waren sich Merz und Burnham einig, die Ukraine weiter umfassend zu unterstützen und den Druck auf Russland zu erhöhen. Spanien steuert mit Temperaturen von bis zu 44 Grad auf die dritte Hitzewelle dieses Sommers zu. Vor allem im südöstlichen Teil des Landes, im Nordosten und im Inneren Mallorcas könnte es gefährlich heiß werden, warnt der staatliche spanische Wetterdienst. Auch in einem weiteren beliebten Reiseland schwitzen die Urlauber. Griechenland erlebt den ersten großen Hitzeschub des Sommers.
3: Besonders das Festland leidet. Vielerorts zeigen die Thermometer über 40 Grad. Auf den meisten Inseln bleibt es mit 35 Grad etwas erträglicher. Ärzte raten, viel Wasser zu trinken und möglichst schattige Orte aufzusuchen. Mehrere griechische Städte haben deshalb zwischen 9 und 21 Uhr klimatisierte Hallen und öffentliche Räume geöffnet. Aus Athen, Takisavos.
1: In Italien ist es nach dem Tod eines Einwanderers aus Marokko bei einem Polizeieinsatz in mehreren Städten zu Protesten gekommen. In der Universitätsstadt Bologna, wo der 42-Jährige am Sonntag starb, versammelten sich mehrere tausend Menschen in der Innenstadt. Im Anschluss an die Kundgebung gab es Krawalle. Die Polizei setzte daraufhin Wasserwerfer und Tränengas ein. Mindestens 11 Menschen wurden verletzt.
4: Das Wetter.
5: Es sieht gerade nicht nach Regen aus in der Nacht und in den frühen Morgenstunden. 12 bis 8 Grad sind drin. Tagsüber dann auch kein Regen in Sicht, bis 24 Grad, dazu aber weiter bewölkt. Ja, und der Mittwoch, der sieht dann etwas wechselhafter aus, mit Regen und auch natürlich dann logischerweise vielen Wolken.
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6: A44 Dortmund-Kassel zwischen Marsberg und Diemelstadt. 1 Kilometer Stau. Und A57 Krefeld-Köln zwischen Dormagen und Köln-Worringen. 1 Kilometer stockender Verkehr. Wir wünschen allen unterwegs gute Fahrt.
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5: Das ist wahrscheinlich die am meisten gestellte Frage kurz vor den Sommerferien. Na, wo geht's bei euch hin? Und No Mercy haben quasi das, ja, in musikalische Form gegossen. Hier ist Where Do You Go?

0: ist neu bei uns. Jack Dean, Mercy.
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0: Startet bei uns in NRW, das bedeutet 6 Wochen frei für die Kids im Land und ganz ehrlich, 6 Wochen, ne? Ey, damals, als wir selber Kinder waren, ne, das kam einem doch vor wie die Ewigkeit, oder? Erinnert ihr euch noch, was ihr so getrieben habt in den Sommerferien? Wir haben auf jeden Fall mal die Kinder in NRW gefragt, was denkt ihr denn so, was Mama und Papa früher in den Ferien gemacht haben?
1: Mit Freunden spielen, ihren Eltern wahrscheinlich genervt.
2: Auf den Spielplatz gegangen.
3: Ich glaube, Papa hat viel draußen gespielt und Mama hat, glaube ich, auch viel draußen gespielt.
4: Ich glaube, ich weiß sogar, und zwar meine Mama war, glaube ich, in Kroatien fast jedes Jahr und mein Vater hat, glaube ich, draußen im Garten die ganze Zeit gespielt.
0: Dann hören wir uns doch jetzt mal an, wie es wirklich war.
5: Täglich Eis gegessen, im Urlaub am Strand gelegen und im Schwimmbad gewesen.
6: Oh, jeden Tag Fahrrad gefahren, Eis gegessen, Klingelstreiche gespielt.
7: Alles Dinge, die man nicht darf, die man jetzt nicht mehr darf.
8: Also zocken, ja, so ein bisschen, aber hauptsächlich war ich eigentlich auf dem Bolzplatz. Kicken mit Freunden draußen, wie es damals zur damaligen Zeit so war. Ne? Das Zocken, das kam ein bisschen später.
9: Also ich muss zugeben, wir waren 6 Wochen in Holland. Meine Mutter kam im VW-Bus vor die Grundschule gefahren, vollgepackt bis unters Dach und alle Kinder rein. Hasen, Meerschweinchen, alle waren dabei.
0: Hasen, Meerschweinchen, alle dabei. Und dazu darf man nicht vergessen, Proviant für mindestens 3 Jahre.

0: Das Wetter.
1: Das ist wieder richtig frisch. Jetzt nachts 12 bis 8 Grad nur noch. Dazu aber kein Regen in Sicht. Tagsüber heute dann wieder viele Wolken, aber auch hier meist trocken bis 24 Grad. Ja, und der Mittwoch, der wird dann wechselhafter. Teils ist auch Regen möglich bis 23 Grad.
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3: A40 Essen-Dortmund zwischen Dortmund-Barob und Dortmund-Hombruch. 1 Kilometer Stau. Und A57 Krefeld-Köln zwischen Dormagen und Köln-Worringen. 1 Kilometer stockender Verkehr. Wir wünschen allen unterwegs gute Fahrt.
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1: Hallo zusammen an diesem frühen Dienstag. Wir starten gemeinsam in diesen Tag. Schön, dass ihr zuhört. Das hier ist Musik von Neo. Das ist So Sick. Und falls ihr vergessen habt, wie der Text geht, der geht so.

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0: Hab die Blechlawine am Wochenende erstmal vor euch wegziehen lassen. Clever von euch. Andererseits habt ihr dadurch auch sehr, sehr viel verpasst.
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2: Ja, nee, ist klar. So. Endlich Ferien. Ja, wenn in NRW die Ferien beginnen, das merkst du wirklich überall. Weil dann ist erstmal alles verstopft. Alle Autobahnen dicht. Quasi Opel das Musical. Da geht das ganze Wochenende nichts mehr. Und für den geneigten Nordrhein-Westfalen ist das auch völlig in Ordnung so. Die meisten Befragten sagen, das Stehen auf A3, das ist das Beste am ganzen Urlaub. Ja, da wird auf dem Mittelstreifen gegrillt, da wird mit Gleichgesinnten angestoßen, da werden im Stau Kinder geboren, während zeitgleich 5 Autos dahinter neue Kinder gezeugt werden. Statt Knöllchen füllt die Polizei höchstpersönlich den Kindergeldantrag aus. Da ist die Welt noch in Ordnung im Stau. Der NRWler bucht sein Hotelzimmer, beziehungsweise seinen Campingstellplatz, ja auch grundsätzlich wenigstens einen Tag später, als er eigentlich anreist. Der Stau als akzeptierter Reisebegleiter. Das ist Resilienz. Achtsam Urlaub mit Horst und Uschi aus Wanne-Eickel. Ja, so weit kann der Rest der Republik nicht. Der Hesse, der rastet ja schon aus, wenn die Rotphase an der Ampel 3 Sekunden zu lang ist. Ja, weil deine Handgäste mit Musik im Handschuhfach schmilzt. Und dann kommt aber dieser eine Moment. Nämlich genau dann, wenn die Teerarbeiten am Kreuz Oberhausen fertig sind. Günther, der Polier, die 2. und 3. Spur wieder freimacht und die Schose läuft. Bäm, Vollgas Richtung Holland oder Italien, egal welche Richtung. Das gibt in dem Moment eine Sogwirkung durchs gesamte deutsche Autobahnnetz, die in Würzburg noch so manches Skoda die Bollen aus dem Blech ziehen.
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